0: 22, in Dorsten bis 23 und in Düsseldorf bis 24 Grad. Am Montag unbeständig ebenfalls bis 24 Grad. 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
1: 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Wir schauen auf die Straßen und los geht's mit der A9 Nürnberg Richtung Halle-Leipzig. Da gab's einen Unfall zwischen Lauf Hersbruck und Schneitach. Deshalb ist da gesperrt. Empfohlene Umleitung für euch über die U63. Die A1 Lübeck-Hamburg wird zwischen Dreieck Hamburg-Südost und Dreieck Norderelbe in beide Richtungen wegen Bauarbeiten gesperrt bis 9 Uhr noch. Die A3 Oberhausen-Arnheim ist zwischen Emmerich-Ost und Beek in den Niederlanden wegen Bauarbeiten bis Montagmorgen dicht. Da werden zwei Brücken abgerissen. Außerdem die A4 Köln Richtung Olpe ist zwischen Engelskirchen und Bielstein bis morgen 17 Uhr gesperrt. Die A9 Nürnberg Richtung München ist zwischen Allersberg und Hilpoltstein nach einem Unfall gesperrt. Umleitung da über die U52. Die A33 Bielefeld Richtung Brilon ist zwischen Paderborn Schloss Neuhaus und Paderborn Elsen nach einem Unfall bis 3 Uhr gesperrt. Die A63 Mainz Richtung Kaiserslautern ist zwischen Göllheim und Winnweiler wegen Fahrbahnerneuerung bis Sonntag 22 Uhr gesperrt. Die A66 Wiesbaden Richtung Frankfurt ist zwischen dem Schiersteiner Kreuz und Wiesbaden-Biebrich wegen einer Baustelle bis Montag um 5 gesperrt. Ihr könnt da ausweichen über die A643 und die A60. Und die A96 haben wir auch noch. München-Lindau ist zwischen Kreuz-Memmingen und Aitrach in beide Richtungen wegen einer Baustelle bis morgen um 4 dicht. Die B91 haben wir auch noch. Die Merseburger Straße Richtung Halle. Zwischen Schkopau und Halle-Ammendorf gab es einen Unfall, auch da gesperrt. Weiter geht's auf der B198 Plau-Neustrelitz. Da ist in Höhe der Chausseestraße ein Unfall gesperrt. Passiert deshalb gesperrt. In beide Richtungen bis 3 Uhr noch, herrje. Und eine Meldung haben wir da immer noch, und zwar von der A93 Richtung Regensburg. Die Anschlussstelle im Kreuz Regensburg ist wegen Bauarbeiten gesperrt. Das bis 6 Uhr. Jetzt haben wir es aber geschafft, Leute. Kommt gut durch.
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1: Habt ihr das auch schon mal gedacht so? Irgendwie so einen Film gesehen oder ein Buch gelesen und dachtet so, boah, da wäre ich richtig gern Teil von. Ich wünschte, ich könnte in dieser Geschichte drin sein. Also ich wollte früher immer zu Schloss Einstein gehören. Kennt ihr diese Kinderserie? Egal, es gibt ein Buch, das stelle ich euch gleich vor, beziehungsweise eine junge Nachtkollegin Gesa Wegeng stellt euch das vor. Und das zeigt... Sowas sollte man sich nicht wünschen, weil wenn es dann wahr wird, dann könnte das richtig, richtig doll schief gehen. Und das wollen wir natürlich nicht. Hier ist Kerstin Breuer. Ich wünsche euch eine ganz zauberhafte Nacht und hoffe, euch geht's gut. Schön, dass ihr da seid.

0: Man nehme einen Thriller, packt etwas Romance dazu und was ergibt das? Romance! Junge Nacht, Bücherfrau Gesa Wegen, du hast If Books Could Kill von Kate Eberle dabei. Und das ist so eins. Worum geht's genau?
1: Es geht hier um Roxy. Sie ist absoluter Romance-Fan, liest wirklich eine Love-Story nach der nächsten. Und gerade die Bücher von Anne Matthews haben es ihr so richtig angetan. Nur allzu gerne wäre sie die Hauptfigur in ihrem nächsten Roman, würde zu gerne mal dieses Leben führen von den Figuren da. Doch sie hätte diesen Wunsch niemals aussprechen sollen.
2: Warum? Weil die Autorin tatsächlich eine Hauptfigur nach ihr benennt, oder?
1: Nee, der Wunsch wird sogar so richtig, richtig, richtig wahr. Sie wird wirklich die Hauptfigur in einem neuen Buch von Anne Matthews und erlebt dann plötzlich all das, was die Autorin sich gerade parallel ausdenkt. Blöd nur, dass sie dieses Mal eben keine Liebesgeschichte schreibt, sondern einen Thriller.
2: Klingt spannend, aber Romans Anteil gibt's trotzdem.
1: Der kommt dann in Form von Grant, ein junger Literaturprofessor, der aus Versehen von Roxy entführt wird. Er sitzt ungünstigerweise in ihrem Fluchtauto. Und naja, erst hält er sie für verrückt, aber dann werden sie irgendwie ein Team und plötzlich ist da dieses Kribbeln. Aber auch die Angst, ob er real ist oder nur eine Figur im Buch, die sich auflösen wird, sobald das Ende geschrieben wurde.
2: Eieiei, kannst du empfehlen, das Buch?
1: Ja, also mir hat's echt großen Spaß gemacht. Die Story ist spannend, aber eben nicht so düster wie jetzt normale Thriller. Gerade auch durch diese Buch-im-Buch-Ebene hatte ich das Gefühl, dass dieses Genre, dass die sich hier nicht allzu ernst nehmen, auch weil Roxy und Grant immer wieder versuchen, sie zu entlarven und so von oben auf alles schauen. Das fand ich echt gut gemacht. Also ist mal was anderes, auch wenn es ein bisschen kompliziert klingt, war es doch super easy zu lesen, ein bisschen skurril und schon auch echt sweet.
2: Das sagt Junge Nacht-Kollegin Gesa Wegen über If Books Could Kill von Kate Eberle.

0: Eine Freundin von mir sagt manchmal, dass ich einen Hexensinn habe, weil es kommt vor, dass ich Dinge weiß, die erst noch passieren werden. Also jetzt auf ernsthaft mal, ne? Nicht so auf Hokuspokus, eher so menschenkenntnismäßig. Und diese krasse Intuition haben halt eigentlich voll viele Girls, sind wir ehrlich. Das sagt auch Olivia Rodrigo.
1: You know, ehrlich gesagt haben meine Freundinnen die beste weibliche Intuition. Sie geben mir ständig Ratschläge und manchmal denke ich mir, ach, ich will das alles gar nicht hören. Aber am Ende haben sie immer recht. Ich sollte ihnen echt mehr vertrauen.
0: Und genau darum geht's auch so ein bisschen in ihrem Song Drop Dead. Das ist sehr, sehr nice. Und hört ihr jetzt hier in der jungen Nacht der ARD.

0: Hier ist die junge Nacht. Wir schauen auf die Straßen und los geht's mit der A9 Nürnberg Richtung Halle-Leipzig. Zwischenlauf Hersbruck und Schneitach gibt's einen Unfall, deshalb ist da gesperrt. Umleitung für euch am besten über die U63. Außerdem die A1 Lübeck-Hamburg zwischen Dreieck Hamburg-Südost und Dreieck Norderelbe in beide Richtungen wegen Bauarbeiten bis 9 Uhr gesperrt. Die A2 Dortmund Richtung Oberhausen ist zwischen Dortmund Nordost und Mengede nach einem Unfall gesperrt. Die A3 Oberhausen-Arnheim ist zwischen Emmerich-Ost und Beek in den Niederlanden wegen Bauarbeiten bis Montagmorgen gesperrt. Da werden einfach mal zwei Brücken abgerissen. Klar. Die A4 Köln Richtung Olpe ist zwischen Engelskirchen und Bielstein bis morgen 17 Uhr gesperrt. Die A9 Nürnberg Richtung München ist zwischen Allersberg und Hilpoltstein nach einem Unfall gesperrt. Umleitung da für euch über die U52. Die A33 Bielefeld Richtung Brilon ist zwischen Paderborn Schloss Neuhaus und Paderborn Elsen nach einem Unfall bis ca. 3 Uhr noch gesperrt. Die A63 Mainz Richtung Kaiserslautern ist zwischen Göllheim und Winnweiler wegen Fahrbahnerneuerung bis 22 Uhr gesperrt. Die A66 Wiesbaden Richtung Frankfurt ist zwischen dem Schiersteiner Kreuz und Wiesbaden-Biebrich wegen einer Baustelle bis Montag um 5 gesperrt. Bitte über die A643 und die A60 ausweichen. Die A96 München-Lindau ist zwischen Kreuz-Memmingen und Aitrach in beide Richtungen wegen einer Baustelle bis morgen um 4 gesperrt. Die B91, die Merseburger Straße Richtung Halle, ist zwischen Schkopau und Halle-Ammendorf nach einem Unfall gesperrt. Noch ein Unfall auf der B198 Plau-Neustrelitz in Höhe Chausseestraße, deshalb da gesperrt bis 3 Uhr in beide Richtungen. Und letzte Meldung aktuell von der A93 Richtung Regensburg. Die Anschlussstelle im Kreuz Regensburg ist wegen Bauarbeiten gesperrt und zwar bis 6 Uhr. Kommt gut und sicher an.
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0: Moin, Sie, Kerstin Breuer ist hier und ich frage mich, warum seid ihr wach, Leute? Seid ihr Party machen? Seid ihr am Arbeiten? Meldet euch doch mal rein. Vielleicht seid ihr wie Martin, der gerade vom Gig mit seiner Coverband nach Hause fährt und die junge Nacht hört. Grüße gehen raus. Was ist es bei euch? Ich habe eben noch gesehen, hier Timo hat geschrieben, der ist in der Kneipe mit seinen Jungs, weil Kollege John Geburtstag hat. Happy Birthday an der Stelle. 0221 567 89 111. Kommt gut durch die Nacht. Alle

0: Miles Smith in der Jungen Nacht der ARD und Meldung diese Woche, junge Menschen rauchen wieder mehr. Das zeigen Zahlen einer Gesundheitsbehörde. Vor allem Vapen wird immer beliebter und Jona aus Erftstadt, der checkt das.
1: Also ich vape rund um die Uhr jeden Tag, also fast. Also ich finde es gut, dass man dadurch sehr viel Stress verlieren kann. Dann kann man einfach rauchen, hat man keinen Stress mehr.
0: Aber heute an diesem 31. Mai, liebe Leute, da ist Weltnichtrauchertag. Deshalb dachten wir uns, lass mal ein bisschen Motivation sammeln für die, die eigentlich, wenn sie ganz ehrlich sind, gerne aufhören wollen würden. Miriam aus Köln zum Beispiel hat vor einem Jahr erfolgreich aufgehört.
2: Ich habe in den Spiegel geschaut und mich daran erinnert, dass ich mein halbes Leben rauche und das hat mich angeekelt. Denk einfach nicht an die Zigarette, die bringt überhaupt nichts. Denk dir einfach, ich bin stärker als diese Zigarette, du schaffst das.
0: Miriam, einfach Spirit Animal für alle, die ihre Kippen loswerden wollen.

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1: Die Nachrichten mit Ronald Lessig. Guten Morgen. Der Bundesparteitag der FDP geht heute in Berlin weiter. Gestern war Wolfgang Kubicki zum neuen Parteichef gewählt worden. Er löst Christian Dürr ab, der nach den verlorenen Landtagswahlen in Baden-Württemberg und Rheinland-Pfalz nicht wieder kandidierte. Clemens Schulze, WDR Berlin.
2: Die FDP berät heute auf dem Bundesparteitag in Berlin über die künftige programmatische Ausrichtung. Die Partei will mit Vorschlägen für die Belebung der Wirtschaft Zeichen setzen. Es sei ein Befreiungsschlag nötig angesichts des Ausbleibens dringender Reformen, heißt es im Leitantrag des Bundesvorstandes. Der sieht unter anderem einen 4-Stufen-Steuertarif, eine Einschränkung des Rechts auf Teilzeit sowie die Einführung von 2 Karenztagen für erkrankte Arbeitnehmer vor. Außerdem sollen Subventionen radikal gekürzt, der Renteneintritt flexibler gestaltet und zur Atomenergie zurückgekehrt werden.
1: Der abgesetzte Chef der größten türkischen Oppositionspartei CHP hat Tausende seiner Anhänger zu Protesten in Ankara mobilisiert. Özgür Özel war durch ein Gerichtsurteil ab und sein Vorgänger Kemal Kılıçdaroğlu wieder eingesetzt worden. Dieser wiederum veranstaltete eine Gegenversammlung. Der Machtkampf könnte die CHP für die nächsten Wahlen schwächen. In Bad Saarow bei Berlin beginnt heute das 11. Ostdeutsche Wirtschaftsforum. Bei dem Treffen von Managern und Politikern soll es um die Folgen der internationalen Krisen und um die Reformpolitik der Bundesregierung gehen. Übermorgen wird auch Kanzler Merz bei der Konferenz erwartet. Titelverteidiger Paris Saint-Germain hat das Finale der Fußball-Champions League gewonnen. Die Franzosen gewannen die Partie nach Elfmeterschießen 5-4. Nach der regulären Spielzeit und der Verlängerung hatte es 1-1 gestanden.
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1: Nach 2 Angriffen in Dortmund ermittelt die Polizei auf Hochtouren. Bei einem Vorfall mit einer Schusswaffe und einer Messerstecherei waren mindestens 3 Personen verletzt worden. Lebensgefahr besteht aber nicht. Wolfgang Deutz, WDR Dortmund.
3: Ob die beiden Taten in der Nacht zu Samstag in direktem Zusammenhang stehen, kann die Polizei noch nicht sagen. Man ermittle aber in alle Richtungen, sagte eine Polizeisprecherin. Festnahmen gab es noch nicht. Kriminaltechniker sicherten Spuren. An einem der beiden Tatorte zeugt noch Verpackung und Verbandsmaterial und Gummihandschuhe von der Brutalität des Angriffs.
1: Das Wetter in Nordrhein-Westfalen. In der Nacht örtlich Schauer bei 17 bis 11 Grad. Tagsüber wechselhaft, am Nachmittag in Westfalen Schauer. Dazu in Porta Westfalica bis 22 Grad, in Steinfurt bis 23 und in Hagen bis 24 Grad. Am Montag ist es in Ostwestfalen Lippe unbeständig, im Rheinland dagegen wird es trocken sein, bei Höchsttemperaturen zwischen 17 und 24 Grad. Und das war WDR aktuell.
4: Hier ist die junge Nacht. Wir schauen auf die Straßen und starten mit der A9 Nürnberg Richtung Halle-Leipzig. Zwischen Lauf-Hersbruch und Schneitag gab es einen Unfall, deshalb gesperrt da. Empfohlene Umleitung für euch über die U63. Die A1 Lübeck-Hamburg ist zwischen Dreieck Hamburg-Südost und Dreieck Norderelbe in beide Richtungen wegen Bauarbeiten bis 9 Uhr gesperrt. Brückenabriss auf der A3 Oberhausen-Arnheim zwischen Emmerich-Ost und Beek in den Niederlanden, deshalb da bis Montagmorgen gesperrt. Die A4 Köln Richtung Olpe ist bis 17 Uhr morgen gesperrt zwischen Engelskirchen und Bielstein. Die A9 Nürnberg Richtung München haben wir auch noch. Da gab es einen Unfall zwischen Allersberg und Hilpoltstein, deshalb da gesperrt. Umleitung über die U52. Die A63 Mainz Richtung Kaiserslautern ist zwischen Göllheim und Winnweiler wegen Fahrbahnerneuerung bis 22 Uhr gesperrt. Die A66 Wiesbaden Richtung Frankfurt ist zwischen dem Schiersteiner Kreuz und Wiesbaden-Biebrich wegen der Baustelle bis Montag um 5 gesperrt. Bitte da über die A643 und die A60 ausweichen. Die A96 München-Lindau ist zwischen Kreuz-Memmingen und Eitrach in beide Richtungen wegen einer Baustelle bis morgen um 4 gesperrt. Die A255, 2 Hamburg-Veddel, Stadt auswärts, ist im Dreieck Norderelbe in der Überleitung zur A1 Richtung Lübeck wegen Bauarbeiten bis 9 Uhr gesperrt. Die B51, Grenzübergang Hahnweiler-Saarbrücken, ist zwischen Bübingen und der A620 Saarbrücken-Güdingen nach einem Unfall in beide Richtungen gesperrt. Die B91 haben wir auch noch, die Merseburger Straße Richtung Halle ist zwischen Schkoppau und Halle-Ammendorf nach einem Unfall gesperrt. Und letzte Meldung aktuell kommt von der A93 Richtung Regensburg. Da ist es die Anschlussstelle im Kreuz Regensburg, die gesperrt ist wegen Bauarbeiten. Und zwar bis 6 Uhr noch. Kommt gut durch.
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4: Moin, Kerstin Breuer hier und in der nächsten halben Stunde habe ich was für euch, wenn ihr entweder James Bond Fan seid oder wenn ihr gerne zockt. Eigentlich ist es auch eine geile Kombi. Hört ihr gleich.

0: auch rätselt, wer wird der nächste James Bond, sind die Spiele mal wieder deutlich schneller. Jetzt gibt es nämlich einen neuen virtuellen James Bond, gespielt von Iron Patrick Gibson. Den kennen wir aus Serien wie The OA oder Dexter Original Sin. Und das Spiel heißt 007 First Light und junge Nachtkollege Tobi Wienke hat es für euch gezockt. Und Tobi, du sagst, am Anfang muss man als James Bond im Spiel noch die Ausbildung zum Geheimagenten machen, aber dabei bleibt es nicht.
1: Natürlich nicht. Wir gehen auch auf Mission im Geheimdienst Ihrer Majestät. Denn ein ehemaliger Doppel-Null-Agent, 009, der ist vor 10 Jahren spurlos verschwunden. Und zwar kurz nachdem dieses Agentenprogramm eingestellt wurde und durch eine KI ersetzt. Jetzt taucht er wieder auf, bedroht den MI6. Und zwar kurz nachdem die neue M das Agentenprogramm wieder hat aufleben lassen.
0: Das klingt ziemlich klassisch, muss ich sagen.
1: Ja, genau, richtig. Man muss aber dazu sagen, unser junger James Bond, der ist eben noch nicht dieser abgebrühte, coole Typ, sondern eher ein Hitzkopf, aber Sprüche kann der auch. Ja, die Jungs wollen wirklich tanzen. Und zwar, wenn es bei einem Einsatz in einem Club zu einer Massenschlägerei kommt. Und warum gibt's die Massenschlägerei? Natürlich, weil Bond die falsche Frau anspricht, ja. Es hat wirklich alles, was eine Bond-Story braucht. 14 Jahre warten seit dem letzten Game, die haben sich wirklich gelohnt.
0: So, jetzt haben wir über die Story gesprochen von 007 First Light. Und was es spielerisch kann, das hört ihr gleich nach 2 Songs hier in der Jungen Nacht.

0: 20:03, hier ist die Junge nach der ARD und James Bond ist zurück, aber diesmal nicht im Kino. 007 First Light heißt das neue Game, ist draußen für PlayStation, PC und Xbox. Und Junge nach Kollege Tobi Winke. Wir spielen da ja den jungen James Bond, der noch in der Ausbildung ist, das hast du uns schon erzählt. Aber was genau ist denn das für ein Spiel?
1: Ja, es ist ein Action-Adventure. Also wir schauen Bond über die Schulter und das Spiel kommt aus dem Studio hinter der Hitman-Serie. Darin ging es um diesen Auftragsmörder mit Glatze, rote Krawatte und so, den kennt man. Und das merkt man auch spielerisch.
0: Und wie genau?
1: Wie bei Hitman müssen wir als James Bond auch gerne möglichst unauffällig an unsere Ziele kommen und gerne schleichen, uns auch mal verkleiden, in Dialogen auch schon mal lügen. Und es gibt immer mehrere Lösungen, um ans Ziel zu kommen.
0: Okay, aber es gibt schon auch Action, Explosionen und so ein Stuff, ne?
1: Es gibt natürlich die Bond-mäßigen Action-Szenen. Okay. Wir haben Schießereien, Verfolgungsjagden im Auto oder auch im Boot und wir stürzen auch aus dem Flugzeug an einer Stelle, also es fehlt wirklich nichts. Und natürlich gibt's auch diese ganzen kleinen Gimmicks hier von Q, ne?
0: Hier so, wie heißt das Ding? Kugelschreibergranate und sowas?
1: Genau, richtig. Wir können mit der Uhr zum Beispiel Sachen scannen und Geräte hacken, Giftpfeile, Rauchgranaten, Laserarmband, also wirklich den ganzen Kram von Q. Aber ich muss sagen, diese Gimmicks, die sind jetzt nicht wirklich spielentscheidend, aber es ist im Film ja genauso, so ein Q-Gimmick, das wird einmal groß vorgestellt, hat dann einen Auftritt und das war's dann, deswegen passt auch das dann wieder.
0: Okay, aber es ist schon auch ein gutes Game, also auch wenn man kein Bond-Fan ist?
1: Also ich sag mal so, wenn du jetzt kein Bond-Fan bist, dann hast du vielleicht nicht ganz so diese Gänsehaut-Momente und das Spiel holt dich nicht ganz so ab, aber ey, wer ist denn kein Bond-Fan?
0: Da sagst du was. 007 First Light ist draußen, das erste Bond-Game seit 14 Jahren. Junge Nacht, Kollege Tobi Winke mag's richtig gern.

0: Hier ist die Junge Nacht. Wir schauen auf die Straßen und starten mit der A9 Nürnberg Richtung Halle-Leipzig. Zwischen Lauf Hersbruck und Schneitach gab es einen Unfall, deshalb da gesperrt. Umleitungen empfehlen wir euch über die U63. Die A1 Lübeck-Hamburg wird zwischen Dreieck Hamburg-Südost und Dreieck Norderelbe in beide Richtungen wegen Bauarbeiten noch bis 9 Uhr gesperrt sein. Die A3 Oberhausen-Arnheim zwischen Emmerich-Ost und Beek in den Niederlanden wegen Bauarbeiten bis Montagmorgen gesperrt. Die A4 Köln Richtung Olpes zwischen Engelskirchen und Bielstein bis morgen um 17 Uhr gesperrt. Die A9 Nürnberg Richtung München ist zwischen Allersberg und Hilpoltstein nach einem Unfall gesperrt, Umleitung da über die U52. Die A63 Mainz Richtung Kaiserslautern ist zwischen Göllheim und Winnweiler wegen Fahrbahnerneuerungen bis Sonntag 22 Uhr gesperrt. Die A66 Wiesbaden Richtung Frankfurt ist zwischen dem Schiersteiner Kreuz und Wiesbaden-Biebrich wegen einer Baustelle bis Montag um 5 gesperrt. Bitte da über die A643 und die A60 ausweichen. Die A96 München-Lindau ist zwischen Kreuz-Memmingen und Eitrach in beide Richtungen wegen der Baustelle bis morgen um 4 gesperrt. Die A255 Zweig Hamburg-Veddel statt auswärts ist im Dreieck Norderelbe in der Überleitung zu A1 Richtung Lübeck wegen Bauarbeiten bis 9 Uhr gesperrt. Die B51 Grenzübergang Hahnweiler-Saarbrücken ist zwischen Bübingen und der A620 Saarbrücken-Güdingen nach einem Unfall in beide Richtungen gesperrt. Noch ein Unfall gab es auf der B91. Die Merseburger Straße Richtung Halle ist deshalb zwischen Schkopau und Halle-Ammendorf gesperrt. Die A93 haben wir auch noch. Letzte Meldung zurzeit in Richtung Regensburg ist es die Anschlussstelle im Kreuz Regensburg, die wegen Bauarbeiten gesperrt ist. Und zwar bis 6 Uhr. Kommt gut und sicher an.
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0: Hey ho, wie schön, dass ihr da seid. Wo auch immer ihr gerade abhängt, voll schön, dass wir euch dabei begleiten dürfen. Wir machen das jetzt hier ganz entspannt nach dem ganzen Verkehr. Und zwar Taylor Swift gibt's jetzt für euch mit Opalite. Finde ich einen mega nice Song, um durch die Nacht zu grooven. Ich bin Kerstin Breuer, moin.

0: Also wenn Instagram nicht lügt, dann sind richtig viele Leute, die ich kenne, gerade im Urlaub. So eine Bekannte zum Beispiel, scheinbar auf den Philippinen, sieht ultra nice aus. Und wir kennen das ja alle, ne? So Insta oder auch TikTok, immer voll mit übertrieben geilen Feierstories, Partyvideos, Urlaubsreels, Challenges, die irgendwie witzig sind. Aber wie viel davon ist wirklich echt? Hab heute noch gehört von einer Kollegin, die meinte, ich poste zeitverzögert. Aber eher so, weil die abschalten will im Urlaub. Aber manche machen ja Dinge auch extra nur für die Insta-Story. Und jetzt würde ich euch das total gerne erzählen, aber es ist schon wieder ein Falschfahrer unterwegs. Und zwar auf der B17 Augsburg-Landsberg zwischen Messe-Universität in Augsburg und Kloster Lechfeld-Geltendorf kommt euch ein Falschfahrer entgegen. Bitte passt da gut auf, fahrt äußerst rechts und überholt nicht. Auf der B17 Augsburg-Landsberg zwischen Messe-Universität in Augsburg und Kloster Lechfeld-Geltendorf ist ein Falschfahrer unterwegs. Vorsichtig da in beide Richtungen. So, und jetzt geht's zurück zu den Instagram-Stories. Wir haben nämlich tatsächlich jemanden erwischt beim sich Sachen ausdenken, die in dem Moment gar nicht stattfinden. Junge Nachthörerin Lisa aus Bonn, die hat zugegeben, wenn sie einen Crush hat, dass sie schon mal den einen oder anderen, Register gezogen hat.
1: Also ich habe mich schon öfter fertig gemacht und so getan, als würde ich dann rausgehen, zum Beispiel damit jemand Bestimmtes die Story dann sieht. Hatte dann vielleicht auch vorher schon eine klare Vision davon, wie ich das Bild gerne hätte und dann habe ich mich danach aber wieder abgeschminkt und bin ins Bett gegangen. Und
0: geil auch, ey. Manche flexen auch irgendwie dann mit Sachen eben so nachträglich, ne, die sie gemacht haben, zum Beispiel Bilder aus dem Café vom Strand. Alisa aus Köln auch.
2: Ja, einfach so Bilder posten von vor 10 Jahren, aber sie einfach nochmal posten, so tun, als wäre es jetzt gerade gewesen. Urlaub zum Beispiel. Oder ich wäre an einem Ort, wo ich eigentlich gerade gar nicht bin, aber ich war da schon. Und dann poste ich das einfach.
0: Was ein Aufwand, Leute. Das ist ja wirklich der Wahnsinn. Und vor allem ist es ja manchmal auch für Leute, die immer die Storys gucken, aber eigentlich uns gar nicht folgen, sondern immer nur so zum Stalken vorbeischauen. Aber das sehen wir vielleicht bald nicht mehr, weil Meta ein Bezahlangebot einführen will und dann soll man sogar Storys angucken können, ohne dass der, der es gepostet hat, sieht, dass man das gemacht hat. Was man nicht weiß, macht dich nicht heiß, oder wie heißt das nochmal, ne? Dann, liebe Leute, können wir uns aber den ganzen Aufwand mit den Fake-Stories auch endlich sparen, oder? Hier ist die junge Nacht mit Olivia Dean.

Urlaub fände ich jetzt angemessen, oder? Wenn es eh schon so gottlos heiß hier die ganze Zeit ist. Auch wenn es langsam ein bisschen abgekühlt hat. Ich habe gehört, hier und da schon Gewitter, Regen. Darüber freuen wir uns. Aber wenn es heiß ist, ist es ja eigentlich am geilsten, wenn wir an einem schönen Ort sind. Und ich kann Thailand auf jeden Fall in den Raum werfen. Das war meine erste richtige Fernreise. Und das waren die weißesten Strände der Welt. Und auf eine der Inseln dort beamen wir uns jetzt. Ans Blaue Meer und zu den Full Moon Partys. Zusammen mit Finch und Green. Hier ist Koh Phangan in der Jungnacht.

noch ein Falschfahrer auf der A60 Wittlich-Lüttich zwischen Kreuz Wittlich und Spangdahlem. Kommt euch ein Falschfahrer entgegen, fahrt bitte äußerst rechts und überholt nicht. Auf der A60 Wittlich-Lüttich zwischen Kreuz Wittlich und Spangdahlem ist ein Falschfahrer unterwegs. Vorsichtig bitte da sein in beide Richtungen.

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1: Die Nachrichten mit Ronald Lessig. Guten Morgen. In Bad Saarow bei Berlin beginnt heute das 11. Ostdeutsche Wirtschaftsforum. Bei dem Treffen von Managern und Politikern soll es um die Folgen der internationalen Krisen und um die Reformpolitik der Bundesregierung gehen. Martin Adam für WDR aktuell.
2: Auf dem Programm des dreitägigen Wirtschaftsforums stehen Debatten mit Bundeskanzler Merz, Digitalminister Wildberger, Auftritte der Ministerpräsidenten von Brandenburg und Sachsen-Anhalt, Woidke und Schulze, aber auch Gäste aus Polen und Tschechien, wie Polens Interimsbotschafter in Deutschland, Jan Tombinski. Gerade in der Zusammenarbeit mit polnischen und tschechischen Unternehmen sieht Konferenzleiterin Nandra Möglichkeiten. In den Nachbarländern sind Wirtschaft und Verwaltung deutlich weiter digitalisiert als in Deutschland. Bundeswirtschaftsministerin Reiche hatte ihre Teilnahme kurzfristig aus gesundheitlichen Gründen abgesagt.
1: Der Bundesparteitag der FDP wird heute in Berlin fortgesetzt. Gestern war Wolfgang Kubicki zum neuen Parteichef gewählt worden. Er löst Christian Dürr ab, der nach den verlorenen Landtagswahlen in Baden-Württemberg und Rheinland-Pfalz nicht wieder kandidierte. Heute soll es um den programmatischen Kurs der Liberalen gehen. In Deutschland fehlen laut Richterbund inzwischen 2000 Strafverfolger, mehr als 500 davon in NRW. Verbandsgeschäftsführer Rebehn sagte der Bild am Sonntag, fast überall müssten 3 Ermittler die Arbeit für 4 tun. Strafverfahren dauerten immer länger, kleinere Fälle würden oft eingestellt. Rebehn forderte von Bund und Ländern, die angekündigte Personaloffensive endlich zu starten. US-Verteidigungsminister Hexer hat die NATO-Verbündeten aufgefordert, die Verteidigungsausgaben zu erhöhen. Beim Sicherheitsforum in Singapur drohte er denen, die sich weigerten, mit Konsequenzen. Einzelheiten nannte er nicht. Die NATO-Staaten hatten im vergangenen Jahr zugesagt, bis 2035 je 3,5% des Bruttoinlandsproduktes für Verteidigung auszugeben. Titelverteidiger Paris Saint-Germain hat das Finale der Fußball-Champions League gewonnen. Die Franzosen gewannen nach Elfmeterschießen 5:4. Nach der regulären Spielzeit und der Verlängerung hatte es 1:1 gestanden.
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1: Am Abend hat die Großraumdisco Himmerich in Heinsberg zum letzten Mal geöffnet. Nun macht die Dorfdisco endgültig zu. Jörn Kiesler, WDR aktuell.
3: Im März hatte die Betreiberin des Clubs das ausverkündet. Nach 75 Jahren. In dieser Zeit feierten demnach mehr als 25 Millionen Besucher in der Dorfdisco. Doch in den vergangenen Jahren seien immer weniger Gäste gekommen. Der klassische Diskothekenbesuch habe für viele Menschen deutlich an Bedeutung verloren. Gleichzeitig seien die Kosten stark gestiegen, etwa für Energie, Personal und Wareneinkauf.
1: Das Wetter in Nordrhein-Westfalen heute wechselhaft, am Nachmittag Schauer, dazu in Minden bis 22, in Lippstadt bis 23 und in Bochum bis 24 Grad. Und das war WDR aktuell.
4: Hier ist die junge Nacht. Wir schauen auf die Straßen und haben immer noch den Falschfahrer auf der A60 Wittlich-Lüttich zwischen Kreuz Wittlich und Spang-Dahlem. Da kommt euch ein Falschfahrer entgegen, fahrt äußerst rechts und überholt nicht. Auf der A60 Wittlich-Lüttich zwischen Kreuz Wittlich und Spang-Dahlem ist ein Falschfahrer unterwegs. Vorsichtig sein bitte da in beide Richtungen. Weiter geht's auf der A9. Da gab's einen Unfall. Nürnberg Richtung Halle-Leipzig und zwar zwischen Lauf, Hersbruck und Schneitach. Umleitung am besten über die U63. Dann gibt es eine Entwarnung für den anderen Falschfahrer, der eben unterwegs war. B17 Augsburg-Landsberg ist sicher zwischen Messe, Universität in Augsburg und Kloster Lechfeld-Geltendorf. Da ist wieder alles in Ordnung. Die A1 Lübeck-Hamburg wird zwischen Dreieck Hamburg-Südost und Dreieck Nordelbe weiterhin gesperrt sein, wegen Bauarbeiten bis 9 Uhr in beide Richtungen. Die A3 Oberhausen-Arnheim zwischen Emmerich-Ost und Beek in den Niederlanden, wegen Bauarbeiten bis Montagmorgen gesperrt. A4 Köln Richtung Olpe bis 17 Uhr gesperrt morgen zwischen Engelskirchen und Bielstein. Unfall auf der A4 Görlitz Richtung Dresden in Höhe Burkau, deshalb da gesperrt. Die A9 Nürnberg Richtung München ist zwischen Allersberg und Hilpoltstein nach dem Unfall gesperrt, Umleitung über die U52. Die A63 Mainz Richtung Kaiserslautern zwischen Göllheim und Windweiler wegen Fahrbahnerneuerung bis Sonntag 22 Uhr gesperrt. Die A66 Wiesbaden Richtung Frankfurt ist zwischen dem Schiersteiner Kreuz und Wiesbaden-Biebrich wegen einer Baustelle bis Montag 5 Uhr gesperrt. Ihr könnt ausweichen über die A643 und die A60. Die A245 55, 2 Camburg-Veddel statt auswärts, ist im Dreieck Norderelbe in der Überleitung zur A1 Richtung Lübeck wegen Bauarbeiten bis 9 Uhr gesperrt. Die B51, Grenzübergang Hahnweiler-Saarbrücken, ist zwischen Bübingen und der A620 Saarbrücken-Güdingen nach dem Unfall in beide Richtungen gesperrt. Die A93 Richtung Regensburg haben wir auch noch. Da ist es die Anschlussstelle im Kreuz Regensburg, die wegen Bauarbeiten gesperrt ist, und zwar noch bis 6 Uhr. Kommt gut und sicher an.
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4: Hey, hey, Kerstin Breuer hier. Schön, dass ihr da seid. Und ich kann es halt immer noch nicht aussprechen. Hier, riesen Serienhype dieses Jahr. Heated Rivalry. Ich glaube, wir haben alle dieses Problem das ganze Jahr schon. Egal, es gibt da quasi was Neues aus der Welt für alle Fans. Es wird interessant, darüber sprechen wir gleich. Es ist was zum Lesen. So viel kann ich vielleicht schon mal sagen. Und lesen ist ja auch schön. Machen wir gleich. Ed Sheeran hier.

0: Wer ist für den Hype des Jahres verantwortlich? Kann ich euch sagen. Auf jeden Fall diese beiden hier.
1: Ilja Rosanoff? Shane Hollander, ich wollte mich vorstellen.
0: Aus Heated Rivalry, die Serie, deren Name es uns allen schwerfällt auszusprechen, aber die ist so krass abgegangen. Die Serie, in der es um zwei rivalisierende Eishockeyspieler geht, die sich ineinander verlieben, und die hat wirklich gefühlt die komplette Welt verrückt gemacht. Basiert auf dem Game Changer Buch, auf dieser Reihe, der kanadischen Autorin Rachel Reed. Und da gibt es jetzt Lesenachschub für alle deutschen Fans. In The Long Game wird nämlich die Story von Ilja und Shane weitererzählt. Junge Nacht-Kollegin Simone Sohn hat das Buch gelesen. Wie findest du's?
2: Ja, ich fand's super. Hat mich wieder total gepackt. Und ich habe auch hier und da vor Rührung ein paar Tränchen verdrückt.
0: Oh.
2: Ja, es gibt zwar auch wieder sehr viel Sex. Also sehr viel und sehr explizit. Aber emotional, finde ich, geht dieser Teil irgendwie noch mehr in die Tiefe.
0: Okay, was passiert denn noch so außer sehr viel Sex?
2: Ja, also die beiden, die sind jetzt hier schon seit einiger Zeit fest zusammen. Ich glaube, das kann man sagen. Mhm. Die halten ihre Beziehung aber weiter geheim, was vor allem Ilja sehr zu schaffen macht. Er hat generell mit mentalen Problemen zu kämpfen und spielt in einem erfolglosen Team, um Shane nahe zu sein. Und der reitet aber weiter so auf der Erfolgswelle und ist sehr auf seine Karriere fokussiert. Und als Leser, da fürchtet man so die ganze Zeit, dass es irgendwann so einen ganz großen Knall gibt. Also entweder, dass es zwischen den beiden eskaliert oder dass sie auffliegen. Also es ist wirklich ausreichend Spannung und Drama vorhanden. Und dann ist es aber auch wirklich immer wieder toll, wie süß die auch einfach miteinander sind. Also ich lieb's einfach.
0: Also merkt man gar nicht. Du bist sehr, sehr begeistert. The Long Game ist quasi die Fortsetzung von Heated Rivalry. Gibt's jetzt auf Deutsch zu haben. Hier ist die Junge Nacht mit Kamera.

0: Hier ist die junge Nacht. Wir schauen auf die Straßen und los geht's mit der A9 Nürnberg Richtung Halle-Leipzig. Zwischenlauf Hersbruck und Schneitach nach einem Unfall gesperrt. Umleitung über die U63. Die A1 Lübeck-Hamburg wird weiterhin gesperrt bleiben. Bis 9 Uhr zwischen Dreieck Hamburg-Südost und Dreieck Norderelbe wegen Bauarbeiten. In beide Richtungen sogar. Die A3 Oberhausen-Arnheim zwischen Emmerich-Ost und Beek in den Niederlanden wegen Bauarbeiten bis Montagmorgen gesperrt. Die A4 Köln Richtung Olpe, da ist es die Sperrung zwischen Engelskirchen und Bielstein, die es noch gibt bis 17 Uhr morgen. Die A4 Görlitz Richtung Dresden ist in Höhe Burgau nach einem Unfall gesperrt. Die A9 Nürnberg Richtung München ist zwischen Allersberg und Hilpoltstein nach einem Unfall gesperrt. Umleitung für euch da über die U52. Die A63 Mainz Richtung Kaiserslautern zwischen Göllheim und Windweiler wegen Fahrbahnerneuerung bis Sonntag 22 Uhr gesperrt. Die A66 Wiesbaden Richtung Frankfurt ist zwischen dem Schiersteiner Kreuz und Wiesbaden-Biebrich wegen einer Baustelle bis Montag 5 Uhr gesperrt. Bitte da über die A643 und die A60 ausweichen. Die A255 Zweig Hamburg-Veddelstadt auswärts ist im Dreieck Norderelbe in der Überleitung zur A1 Richtung Lübeck wegen Bauarbeiten bis 9 Uhr dicht. Die B51 Grenzübergang Hahnweiler-Saarbrücken ist zwischen Bübingen und der A620 Saarbrücken-Güdingen nach einem Unfall in beide Richtungen gesperrt. Die A93 Richtung Regensburg haben wir auch noch. Da ist es die Anschlussstelle im Kreuz Regensburg. Die ist wegen Bauarbeiten gesperrt und zwar noch bis 6 Uhr. Eine gute und sichere Fahrt euch.
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0: Moin Sie, Kerstin Breuer hier. Oder gute Nacht vielleicht auch. Zumindest an Alexander. Der hat geschrieben 0221567891111. Ich liege im Bett und höre die junge Nacht, bevor ich gleich schlafe. Ich hoffe, es ist nicht zum Einschlafen hier, Leute. Aber wenn es euch hilft, freut es mich natürlich auch. Kommt gut in den Morgen rein.

0: Die junge Nacht ist hier und Temper City ist eine israelische Band und zwar die erste aus dem Land, die es in die US-amerikanischen Charts geschafft hat. Aktuell leben die drei Friends in L.A. und auch wenn sie jetzt erst ihre eigene Mucke machen, machen sie schon länger welche zusammen. Das hat uns Sänger Aiton erzählt.
1: Bevor es mit Temper City losging, haben wir mehrere hundert Songs für andere geschrieben. Dann haben wir uns für eine Band entschieden. Das fühlte sich natürlich an. Wir haben eine starke Verbindung im Studio gespürt und den gemeinsamen Traum, die Welt zu bereisen. Und jetzt machen wir die Musik erstmal für uns.
0: Hey, das klappt doch safe mit der Welttour. Ich meine, ihr Song Self-Aware, der ist voll viral gegangen. Bei uns und in anderen Ländern ist das Lied auf Platz 1 der Charts. Dabei bleibt's aber nicht. Album ist auch schon in der Pipeline, hat Aiton uns verraten.
1: Die Songs gehen sehr in Richtung Indie-Rock, aber es gibt auch elektronische Einflüsse. Es wird also ein Mix sein. Inhaltlich geht es um ähnliche Themen wie in Self-Aware. Also es geht darum, sich selbst zu analysieren und es geht auch um Beziehungen. Ich würde sagen, in den Songs findet man unterschiedliche Perspektiven auf Beziehungsprobleme.
0: Self-Aware ist der erste Song von Temper City, der direkt ein internationaler Hit geworden ist. Jetzt hier.

0: Hier ist die junge Nacht und Abdulkader Shahin ist Comedian, der lebt in Berlin und der hat viel über die Berliner Clubs zu erzählen, was wir alle wissen sollten, bevor wir da das nächste Mal anklopfen.
1: Techno ist echt ein spannendes Thema. Berghain. Kennt ihr die? Scheiße, Berghain? Ja, so ein Club. Da kann man auch in so einen Darkroom ficken. Und weiß auch vielleicht nicht, wen man fickt. Alter, das ist schon aufregend. Ich stelle mir das auch so voll spannend vor. Da gehst du so rein und denkst du, heute passiert was. Heute geht's los, Alter. Und dann sitzt du da am Ende und denkst dir so, oh ja, ich hatte was mit einer richtig tollen Frau. Die wusste nicht, ob die Raverin ist oder nicht, aber am Ende doch. Aber dann war richtig geil, ey. Wir haben auch dieselben Probleme mit den Eltern. Wir sind echt gleich aufgewachsen, war voll der geile Vibe und alles. Ja, am Ende war das meine Schwester einfach. Oh ja, ist ein bisschen ehrenlos, sorry.
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1: Die Nachrichten mit Ronald Lessig. Guten Morgen. Der Bundesparteitag der FDP geht am Vormittag in Berlin weiter. Gestern war Wolfgang Kubicki zum neuen Parteichef gewählt worden. Er löst Christian Dürr ab, der nach den verlorenen Landtagswahlen nicht wieder kandidierte. Clemens Schulze, WDR Berlin.
2: Die FDP berät heute auf dem Bundesparteitag in Berlin über die künftige programmatische Ausrichtung. Die Partei will mit Vorschlägen für die Belebung der Wirtschaft Zeichen setzen. Es sei ein Befreiungsschlag nötig angesichts des Ausbleibens dringender Reformen, heißt es im Leitantrag des Bundesvorstandes. Der sieht unter anderem einen 4-Stufen-Steuertarif, eine Einschränkung des Rechts auf Teilzeit sowie die Einführung von 2 Karenztagen für erkrankte Arbeitnehmer vor. Außerdem sollen Subventionen radikal gekürzt, der Renteneintritt flexibler gestaltet und zur Atomenergie zurückgekehrt werden.
1: Das BAföG für Studierende wird offenbar nicht erhöht. Forschungsministerin Beer sagte den Funke-Medien, die Reform werde von den Regierungsfraktionen nicht mehr unterstützt. Die CSU-Politikerin äußerte Verständnis und verwies auf Kürzungen, etwa bei der Pflege. Da könne man nicht an anderer Stelle höhere Leistungen versprechen. Der abgesetzte Chef der größten türkischen Oppositionspartei CHP hat tausende Anhänger zu Protesten in Ankara mobilisiert. Özgür Özel war durch ein Gerichtsurteil ab und sein Vorgänger Kemal Kılıçdaroğlu wieder eingesetzt worden. Das wiederum veranstaltete eine Gegenversammlung. In Bad Saarow bei Berlin beginnt heute das 11. Ostdeutsche Wirtschaftsforum. Bei dem Treffen von Managern und Politikern soll es um die Folgen internationaler Krisen und die Reformpolitik der Bundesregierung gehen. Übermorgen wird auch Kanzler Merz bei der Konferenz erwartet. Titelverteidiger Paris Saint-Germain hat das Finale der Fußball-Champions League gewonnen. Die Franzosen gewannen nach Elfmeterschießen 5:4. Nach der regulären Spielzeit und der Verlängerung hatte es 1:1 gestanden.
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1: In Hamm haben Klimaaktivisten gegen den Ausbau von Gaskraftwerken demonstriert. Laut Veranstalter waren rund 5000 Teilnehmer dabei. Die Polizei schätzt weniger als 3000. Daniel Schmitz für WDR aktuell.
3: Der Weltrekordversuch der Klimaaktivisten war erfolgreich. Auf einer Wiese im Hammer Westen haben sie das größte menschliche Windrad aller Zeiten gebildet. Auf ihren Protestschildern und in ihren Reden haben die Aktivisten vor allem Bundeswirtschaftsministerin Reiche kritisiert. Statt weitere Gaskraftwerke zu planen, solle sie sich lieber für erneuerbare Energien einsetzen. Die Polizei sagt, dass der Tag insgesamt friedlich verlaufen ist. Sie hat die Demo in Hamm mit einem Großaufgebot begleitet.
1: Das Wetter in Nordrhein-Westfalen. Heute wechselhaft, am Nachmittag in Westfalen Schauer, dazu in Lemgo bis 22 Grad, in Wesel bis 23 und in Düren bis 24 Grad. Am Montag in Ostwestfalen Lippe unbeständig, sonst trocken, bis 24 Grad. Das war WDR aktuell.
4: Hier ist die junge Nacht. Wir schauen auf die Straßen, dass ganz schön was los. Los geht's mit der A9 Nürnberg Richtung Halle-Leipzig. Zwischenlauf Hersbruck und Schneitach gab's einen Unfall, deshalb gesperrt da. Umleitung am besten über die U63. Die A1 Lübeck-Hamburg wird weiterhin gesperrt bleiben zwischen Dreieck Hamburg-Südost und Dreieck Norderelbe in beide Richtungen wegen Bauarbeiten bis 9 Uhr noch. Die A3 Oberhausen-Arnheim ist zwischen Emmerich-Ost und Beek in den Niederlanden wegen Bauarbeiten bis Montagmorgen gesperrt. Da werden 2 Brücken abgerissen. Die A4 Köln Richtung Olpes zwischen Engelskirchen und Bielstein bis morgen 17 Uhr noch gesperrt. Die A4 Görlitz Richtung Dresden ist in Höhe Burgau nach einem Unfall gesperrt. Noch ein Unfall auf der A9 Nürnberg Richtung München zwischen Allersberg und Hilpoltstein. Umleitung deshalb, weil da auch gesperrt ist, über die U52. Die A45 Dortmund Richtung Hagen ist zwischen Ausfahrt Kreuz Dortmund Nordwest und Kreuz Kastrop-Rauxel-Ost. Wattenwort. Kreuz Kastrop-Rauxel-Ost. So, da gab es auch einen Unfall. Deshalb da gesperrt. Die A 63 Mainz Richtung Kaiserslautern zwischen Göllheim und Winnweiler Fahrbahnerneuerung, deshalb bis Sonntag 22 Uhr gesperrt. Die A66 Wiesbaden Richtung Frankfurt ist zwischen dem Schiersteiner Kreuz und Wiesbaden-Biebrich wegen einer Baustelle bis Montag 5 Uhr gesperrt. Bitte da über die A643 und die A60 ausweichen. Die A255 Zweig Hamburg-Vettelstadt auswärts ist im Dreieck Norderelbe in der Überleitung zur A1 Richtung Lübeck wegen Bauarbeiten bis 9 Uhr gesperrt. Außerdem die B51 Grenzübergang Hahnweiler-Saarbrücken ist zwischen Bübingen und der A620 Saarbrücken-Güdingen nach einem Unfall in beide Richtungen gesperrt. Und ich kann es kaum glauben, aber die letzte Meldung kommt aktuell von der A93 Richtung Regensburg. Da ist die Anschlussstelle im Kreuz Regensburg wegen Bauarbeiten gesperrt bis 6 Uhr noch. Kommt gut und sicher an.
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4: Mit Kerstin Breuer. Schönen guten Morgen. Mega gut, dass ihr am Start seid. Und falls ihr so denkt, boah, wenn ich diese Schicht hier geschafft habe heute oder den frühen Start in den Tag geschafft habe, will ich einfach nur noch auf die Couch und irgendwas durchbingen. Dann, liebe Leute, habe ich einen richtig guten Serientipp für euch. Den kriegt ihr gleich nach 1, 2, 3 Songs. Und wir starten mit Ray, Where's My Husband?

0: Alle Verbrecher zittern schon, wenn sie ihre Stimme hören.
1: Mein Name ist Pip Fitzamobi und ihr hört jetzt A Good Girl's Guide to Murder.
0: Die Serie A Good Girl's Guide to Murder geht weiter. Staffel 2 ist raus. Junge Nacht, Serienfrau Brynja Becker. Da geht's doch um diese krasse Ermittlerin Pip, richtig?
2: Genau, ja. Pip ist eigentlich Schülerin, gespielt von Emma Myers, die wir auch als Enid aus Wednesday kennen. In Staffel 1 ermittelt Pip in so einem Mordfall in ihrer Stadt Little Caton und hilft auch, ihn zu lösen. Aber jetzt ist Pip eigentlich raus. Sie will nämlich aufhören.
1: Ich bin bereit, damit abzuschließen. Keine weiteren Morde.
0: Hä? Wie? Also, Pip ist in der Serie und in der Buchreihe, die es gibt, bekannt dafür, dass sie eine Ermittlerin ist. Ich hoffe, das heißt nur erstmal mit dem Aufhören.
2: Ja, auf jeden Fall. Pip ist halt immer noch Pip. Und als in ihrem Umfeld wieder was Schlimmes passiert und ein Freund von ihr verschwindet, ist Pip erstmal so.
3: Ich brauche deine Hilfe.
1: Connor, nein.
3: Bitte, Pip. Es sind fast 24 Stunden vergangen.
1: Ich kann nicht. Nicht nach dem, was letztes Mal passiert ist.
2: Ja, aber dann ist sie trotzdem wieder so.
1: Wann hast du ihn zuletzt gesehen?
2: Ja, Spur aufgenommen. Sie kann halt einfach auch nicht anders.
0: Okay, und ist sie in Staffel 2 genauso krass invested wie in Staffel 1?
2: Ja, ein bisschen mehr sogar, würde ich sagen. Und dieses Mal auch zusammen mit ihrem Freund Ravi, den wir auch aus Staffel 1 kennen. Finde ich ganz nice, weil ich dadurch dem Fall auch viel besser folgen konnte, weil sich die beiden so viel austauschen. Mhm. Aber ich würde trotzdem empfehlen, die neuen Folgen nicht nebenbei zu gucken, sonst kommt man halt nicht mehr mit.
0: Okay, und wie ist dein Fazit?
2: Der Fall ist wieder sehr spannend und null vorhersehbar. Die Themen sind diesmal allerdings auch viel erwachsener. Also es geht viel um Schuld, Trauma und die Frage, was ist eigentlich Gerechtigkeit? Mhm. Emma Myers spielt Pip aber wieder fantastisch und sie und ihre Freunde, die lockern die Stimmung auch immer wieder auf.
0: Diepe Kost, aber auf locker. In der zweiten Staffel von A Good Girl's Guide to Murder gibt es in der ZDF-Mediathek.

0: Loveful, hier ist die Junge nach der ARD, 5 Uhr gleich 23 und ich frage mich, ist es Wohlgast oder Wollgast? Falls jemand zuhört aus der Kleinstadt in Mecklenburg-Vorpommern, sagt mal Bescheid, Grüße gehen auf jeden Fall raus. Da wurde jetzt eine Brücke eingeweiht und ich sag mal so, deren Name hat mir vielleicht eventuell mal wieder gezeigt, dass ich bin einfach keine richtige Erwachsene. Ich tue nur so. Weil ihr müsst selbst mal hören, wie die Ministerpräsidentin von MacPom, Manuela Schwesig, die eingeweiht hat. Und ja, ich habe gelacht.
1: Das ist die neue Peenestrombrücke und die wird hier gebaut. Mit der neuen Peenestrombrücke können wir die neue Ortsumgehung Wolgast vollenden und endlich den quälenden Verkehr, wenn man auf Usedom will, beenden. Brückenbau statt Dauerstau. Das ist unser Motto.
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0: Hier ist die junge Nacht. Wir schauen nochmal auf die Straßen und da ist immer noch voll viel los. Was ist das für eine Nacht? Wir starten mit der A1 Lübeck-Hamburg. Zwischen Dreieck Hamburg-Südost und Dreieck Norderelbe in beide Richtungen wegen Bauarbeiten bis 9 Uhr gesperrt. Die A3 Oberhausen-Arnheim ist zwischen Emmerich-Ost und Beek in den Niederlanden wegen Bauarbeiten bis Montagmorgen gesperrt. Da werden zwei Brücken abgerissen. Die A3 Nürnberg Richtung Passau ist zwischen Neumarkt-Ost und Fellburg wegen Löscharbeiten gesperrt. Noch eine Sperrung gibt es auf der A4 Köln Richtung Olpe zwischen Engelskirchen und Bielstein bis 17 Uhr morgen. Die A4 Görlitz Richtung Dresden ist in Höhe Burgau nach einem Unfall gesperrt. Außerdem die A9 Nürnberg Richtung München. Auch da ein Unfall, in dem Fall zwischen Allersberg und Hilpoltstein. Deshalb gesperrt. Umleitung für euch über die U52. Die A45 Dortmund Richtung Hagen ist zwischen Ausfahrt Kreuz Dortmund Nordwest und Kreuz Kastrop-Rauxel Ost. Boah, endlich ausgesprochen. Nach einem Unfall gesperrt. Die A63 Mainz Richtung Kaiserslautern ist zwischen Göllheim und Windweiler wegen Fahrbahnerneuerung bis Sonntag 22 Uhr gesperrt. Die A66 Wiesbaden Richtung Frankfurt ist zwischen dem Schiersteiner Kreuz und Wiesbaden-Biebrich wegen einer Baustelle bis Montag um 5 gesperrt. Ihr könnt da ausweichen über die A643 und die A60. Die A255 Zweig Hamburg-Vettelstadt auswärts haben wir auch noch. Da ist im Dreieck Norderelbe in der Überleitung zur A1 Richtung Lübeck wegen Bauarbeiten bis 9 Uhr noch alles gesperrt. Die B51 Grenzübergang Hahnweiler-Saarbrücken ist zwischen Bübingen und der A620 Saarbrücken-Güdingen nach einem Unfall in beide Richtungen gesperrt. Und die letzte Meldung in diesem Moment ist von der A93 Richtung Regensburg. Die Anschlussstelle im Kreuz Regensburg ist wegen Bauarbeiten gesperrt bis um 6 Uhr noch. So, und jetzt hoffe ich, ihr kommt ganz wunderbar gut durch. Gute Fahrt.
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0: Ja, sie wird jetzt auch ein bisschen albern langsam. Ach, müde kommt doof. Kennt ihr vielleicht auch. Ich meine, ihr seid ja die Nachtschichtler hier, die wahrscheinlich noch viel öfter nachts unterwegs sind als ich. Ich freue mich, dass ihr dabei seid und habe jetzt Bibi Rexha und Faithless für euch am Start. Der hilft auf jeden Fall für so einen kleinen Energieschub auf einen, was haben wir denn überhaupt, Sonntagmorgen. Kerstin Breuer hier. Hallo. Hallo.

0: gehört die junge Nacht nicht nur am 31. Mai, sondern auch am Welt-Nichtrauchertag. Ist ein Tag, den zum Beispiel die Deutsche Krebsgesellschaft nutzt, um nochmal auf ihre Forderungen nach strengeren Regeln für Tabak- und Dampfprodukte aufmerksam zu machen. Und da, liebe Leute, gibt es bei uns jungen Menschen echt Bedarf. Das haben wir diese Woche überall gehört.
1: Was ist denn da los?
2: Zahlen einer Gesundheitsbehörde zeigen, dass Jugendliche wieder mehr rauchen.
3: Der Einstieg erfolgt nicht mehr über die klassische Zigarette und Tabak, sondern häufig über Nikotinbeutel, über E-Zigaretten.
4: Vor allem Vapen wird immer beliebter und das auch bei Leuten zwischen 18 und 25 Jahren, obwohl die seltener klassisch Tabak rauchen als noch vor 5 Jahren.
5: Die Bundesregierung hat sich auch schon was überlegt, um gegen den Trend zu arbeiten. Bestimmte Stoffe, die das Aroma in die Vape bringen, sollen verboten werden. Der Drogenbeauftragte der Bundesregierung will auch, dass die Tabaksteuer erhöht wird, um Rauchen teurer zu machen.
6: Oder gar nicht erst anfangen.
7: Ich wollte gerade sagen, lasst es sein, Mann!
0: Echt so, lasst es sein. Aber ich check, dass das eventuell nicht so easy ist. Ich habe auch mal geraucht und ich glaube vor so 6 Jahren inzwischen aufgehört. Und trotzdem, manchmal so im Sommer, man chillt auf einer Parkwiese, trinkt ein Bierchen, dann denke ich trotzdem, jetzt eine Kippe wäre ein Vibe. Mache ich aber nicht und wir sagen euch natürlich auch nicht, was ihr machen sollt und was nicht. Aber für die unter euch, die aufhören möchten mit dem Rauchen, kleine Motivation von Miriam aus Köln. Sie hat vor einem Jahr aufgehört.
8: Ich habe in den Spiegel geschaut und mich daran erinnert, dass ich mein halbes Leben rauche und das hat mich angeekelt. Denk einfach nicht an die Zigarette, die bringt überhaupt nichts. Denk dir einfach, ich bin stärker als diese Zigarette, du schaffst das.
0: Oder ihr schafft das. Miriam, einfach Spirit Animal für alle, die ihre Kippen loswerden wollen.

Manchmal muss man auf Menschen warten. Gerade so beim Dating, ne? Oft weiß ja Person A schneller, das ist es, als Person B. Und dann braucht es vielleicht auch mal irgendwie ein bisschen Geduld und den Mut, um jemanden zu kämpfen und Vertrauen, dass es sich lohnt, dem anderen die Zeit zu geben, die er oder sie braucht. Und Wiz the MC hat einen Song drüber geschrieben, über diese Bereitschaft, alle Hindernisse zu überwinden, um dann mit jemandem zusammen sein zu können irgendwann. Ist schon sehr romantisch, Leute. Aber irgendwann ist auch Schluss mit Warten, ne? Lasst euch bloß nicht verarschen von denen, die sich nicht festlegen können.

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1: 6 Uhr ist es, ich bin Sarah Batkowski. In Sachen BAföG gibt es offenbar einen Rückschritt. Die finanzielle Unterstützung vom Staat für Studierende wird laut Bundesforschungsministerin Bär wohl doch nicht erhöht.

0: Er von Stefanie Meyer-Nägele.
1: Bundesforschungsministerin Bär sagte der Funke Mediengruppe, sie habe gehört, dass die Reform von den Regierungsfraktionen nicht mehr unterstützt werde. Die CSU-Politikerin äußerte Verständnis für das Mögliche aus und verwies auf Kürzungen bei Pflegebedürftigen und dem Kindergeld. Da könne man nicht an anderer Stelle gleichzeitig höhere Leistungen versprechen. Dass es überhaupt BAföG in Deutschland gibt und keine Studiengebühren, ist aus ihrer Sicht eine privilegierte Situation.
0: Im Koalitionsvertrag von CDU, CSU und SPD war eigentlich angekündigt, dass das BAföG modernisiert werden soll. Ab Oktober sollte das Wohngeld steigen. Dann gucken wir auf Fußball.
2: Und der ist nicht drin! Der ist nicht drin! Paris Saint-Germain ist Champions League-Sieger!
0: Titelverteidiger Paris Saint-Germain hat die Fußball-Champions League gewonnen gegen Arsenal London im Elfmeterschießen. Arsenal hat den entscheidenden Elfer verschossen. Dabei hatte zu Beginn der Partie Kai Havertz den englischen Meister in Führung gebracht. Nach der regulären Spielzeit und der Verlängerung stand es aber 1:1. In Österreich war gestern eine der wichtigsten Routen durch die Alpen dicht. Die Brenner-Autobahn. Statt Autos und Lkw gab es Fußgänger auf der Fahrbahn. Anwohner haben gegen die hohe Verkehrsbelastung auf der Route protestiert. Die Autobahn wurde am Abend wieder freigegeben. Großes Verkehrschaos gab es wegen der Sperrung nicht. Heute entscheidet sich, ob sich auch Hamburg für die Olympischen Spiele bewirbt. Die Menschen können darüber heute den letzten Tag abstimmen. Deutschland will sich für die Olympischen und Paralympischen Spiele in 2036, 40 oder 44 bewerben. Mit welcher Stadt oder Region ist noch unklar. Auch NRW geht dafür ins Rennen.
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0: Das wird wechselhaft mit Wolken und gebietsweise kräftigen Schauern und Gewittern. Gerade gibt es auch eine Unwetterwarnung vom Deutschen Wetterdienst vor schwerem Gewitter mit heftigem Starkregen und Hagel. Für den Kreis Düren, den Kreis Heinsberg, den Kreis Viersen, für Mönchengladbach und die Städteregion Aachen. Am Nachmittag bilden sich vor allem in Westfalen noch Gewitter, dann ist es im Rheinland häufiger trocken und freundlicher. In Paderborn und Wermelskirchen heute 22 Grad, Hamm und Wesel kommen auf 23 und in Aachen bis 24 Grad. Morgen gibt es erst Sonne und Wolken, später einzelne Schauer. Am Dienstag dann teils kräftige Regenfälle und einzelne Gewitter.
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0: Mit zwei Meldungen. Die A3 Oberhausen-Arnheim ist zwischen Emmerich-Ost und Beek in den Niederlanden wegen Bauarbeiten noch bis morgen früh gesperrt. Und gesperrt ist auch die A4 Köln Richtung Olpe zwischen Engelskirchen und Bielstein bis heute Nachmittag.
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4: Und ratet mal, wer es so geil abgepasst hat, genau dann aus dem Haus zu gehen, wenn der Wolkenbruch losgeht. Richtig geil. Also das ist ja nicht mal Timing. Die 1Live-Webcam hier aus dem Studio überträgt heute einen Wet-T-Shirt-Contest. Ich bin der einzige Teilnehmer. Ich habe, glaube ich, auch gewonnen. Danke dafür. Ja, morgens als erstes erstmal schön klitschnass werden. Was gibt's Geileres? Ich hoffe, euch geht's heute Morgen besser. Passt auf euch auf, falls für euch auch gerade eine Unwetterwarnung gilt, wie gerade in den 1Live-Infos gehört. Ein Gutes hat es. Ich bin jetzt auf jeden Fall wach.

0: Taylor Swift, Opelite, hier ist eins live am Sonntagmorgen und Leute, ich hoffe, ihr seid einigermaßen trocken, gerade zumindest trockener als ich. Ich bin immer noch klitschnass, versuche hier gerade so ein bisschen das Studiopult nicht allzu sehr einzunässen. Von mir, vor allem von meinem T-Shirt, geht nämlich noch sehr viel Feuchtigkeit ab, weil ich eben komplett einmal hier durch den Wolkenbruch gelaufen bin, aber es wird zu langsam. Ich versuche mich ein bisschen trocken zu legen und bin auf jeden Fall trotz alledem, wie ihr es kennt, bis 9 heute für euch am Start. Und wie ihr es kennt, könnt ihr euch natürlich auch sehr gerne wieder bei mir reinmelden und mir erzählen, Leute, warum zur Hölle seid ihr überhaupt wach um 6.10 Uhr am Sonntagmorgen? Was führt euch dazu, das Bett verlassen zu haben? Müsst ihr wie ich auch zur Frühschicht? Habt ihr was Geiles vor heute an diesem Sonntagmorgen? Seid ihr vielleicht immer noch wach, weil ihr eben in der Nachtschicht wart und euch gerade schon auf den Feierabend freut? Ihr könnt mir gerne davon erzählen über Messenger in der 1Live-App oder über die 0221 567 89 111. Was wir heute auch noch machen werden, kann ich euch jetzt schon sagen, wir gucken heute bei mir in der Show nochmal nach Finnland. Da ist jemand, glaube ich, jetzt auch schon wach, womöglich. Zumindest ist er gleich wach, denn er hat heute Großes vor. Roman aus dem Sektor ist gerade in Finnland bei der Powerchair Hockey WM. Das ist Hockey mit sehr schnellen elektrischen Rollstühlen. Und ich habe dazu letzte Woche schon mit ihm gesprochen. Roman ist deutscher Nationalspieler und er hat mir gesagt, wir sind hier in Finnland, um nichts anderes als Weltmeister zu werden.
1: Wir sind eine gute Mannschaft. Das wird natürlich verdammt schwer, weil da sind auch andere sehr gute Mannschaften und die Spiele werden sehr eng. Aber wenn jeder von uns alles gibt, dann können wir tatsächlich das Ding nach Deutschland holen.
0: Kleiner Downer und kleiner Spoiler, mit dem Weltmeistertitel wird es leider nicht mehr klappen. Gestern ist Deutschland im Halbfinale raus, aber immerhin steht heute noch das Spiel um Platz 3 an. Und da will Roman natürlich alles geben, zusammen mit dem deutschen Team. Warum es trotzdem ein Erfolg werden kann, checken wir bei mir in der Show. 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

0: einfach mal eine Zeit alles vergessen und komplett den Kopf abschalten, um einfach mal wirklich alles, was auch gerade so auf der Welt passiert um uns herum, nicht mehr präsent zu haben, auf andere Gedanken zu kommen. Habt ihr so Leidenschaften, mit denen das geht? Wir sprechen hier in 1Live ja immer wieder über eure Leidenschaften und heute geht's genau um solche Dinge, die uns einfach mal alles um uns herum vergessen lassen. Ich habe da gleich mehrere. Ich habe mal ein bisschen überlegt. Gitarre spielen hilft mir da auf jeden Fall immer. Also wenn ich mich da hinsetze mit der Gitarre und mal eine halbe Stunde spiele, dann bin ich wirklich komplett in einer anderen Welt. Sport ist eigentlich auch eine ganz gute Sache und Zocken, wenn es das richtige Game ist zumindest, da kann ich dann auch mal wirklich komplett eine Stunde oder noch länger abschalten von dem, was sonst so los ist. Und in die Richtung geht's auch ein bisschen bei 1Live-Hörerin Sinja aus Bergheim. Die ist 32 und ihre Leidenschaft zum Abschalten, das sind Rollenspiele. Allerdings jetzt nicht die vor der Konsole, sondern die im echten Leben. Sinjas Leidenschaft ist nämlich LARP, Live Action Roleplay.
1: Man vergisst einfach komplett den Alltag. Ich tauche dann auch in einen anderen Charakter ab, der einfach nicht meine Probleme aus dem Büro kennt, sondern nur die Probleme aus ihrer eigenen Welt. Ich habe wirklich alles selber genäht von meinen beiden Hauptrollen, die ich aktuell bespiele. Meine Handwerkerin zum Beispiel, die hat Leinenunterkleider und Wollüberkleider. Sie hat eine Lederschürze. Und dann habe ich mir halt auch von Flohmärkten so altes Werkzeug zusammengekauft. Dann sind da Ritter, dann sind da Bedienstete, dann sind da Handwerker, dann sind da Alchemisten. Jeder spricht und spielt auch anders. Und das ist total der Wahnsinn, weil du halt wirklich das nicht mehr unterscheiden kannst, Wirklichkeit von Nicht-Wirklichkeit. Und als ich mit diesem Hobby angefangen habe, da habe ich dann angefangen, wirklich Leute zu finden, die exakt genauso denken wie ich.

6.25 Uhr, hier ist eins live am Sonntagmorgen. Und Leute, warum seid ihr schon wach? Warum hört ihr Radio um diese Uhrzeit? Das wollte ich eben von euch wissen. Ich glaube, ganz so viele sind noch nicht wach, ist zumindest mein Gefühl, wenn ich so hier auf meine Nachrichten-Inbox gucke. Da ist noch nicht ganz so viel reingekommen. Ein paar sind aber schon wach, zum Beispiel Tim aus Coesfeld. Der ist jetzt gerade schon auf dem Weg zum Dienst. Dazu macht er so ein Krankenwagen-Emoji. Das heißt, vermute ich, Tim, dass du im Rettungsdienst arbeitest. Ich wünsche dir auf jeden Fall eine gute Schicht. Komm gut rein in diesen Sonntagmorgen, genauso wie 1Live-Hörerin Laura aus Kall. Die schreibt über Messenger in der 1Live-App, dass er auf dem Weg ist in den Urlaub. Das ist natürlich immer ein geiler Grund, um die Uhrzeit schon wach zu sein. Schreibt mal gerne noch, wohin es geht, damit wir noch ein bisschen neidischer sein können. Leute, was geht sonst? Warum seid ihr wach? Warum hört ihr zu um diese Uhrzeit? Haut es gerne raus. 0221 567 89 111 oder eine Nachricht schicken über Messenger in der 1Live-App. Das ist Dua Lipa mit Be The

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1: 6:30 ist es gibt keine Staus, aber zwei Sperrungen. Die A3 Oberhausen-Arnhem ist zwischen Emmerich Ost und Beek in den Niederlanden wegen Bauarbeiten dicht noch bis morgen früh. Und die A4 Köln Richtung Olpe ist zwischen Engelskirchen und Bielstein gesperrt, wohl noch bis 17 Uhr.
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2: Ich finde, es ist ein bisschen so wie Bayern-Fan zu sein oder wie Leute, die sagen, meine Lieblingseissorte ist Vanille. Also sehr unkreativ. Genauso ist es, wenn Leute sagen, meine Lieblingsfigur aus dem Super Mario-Universum ist Super Mario. Ja, mega low, finde ich. Gibt doch viel nicere Charaktere, zum Beispiel ihn hier. Yoshi, der kleine grüne Dino. Falls ihr den genauso feiert wie ich, könnt ihr euch freuen. Es gibt nämlich ein neues Game mit ihm in der Hauptrolle. Yoshi and the Mysterious Book heißt das. Zocken wir gleich an in 5 Minuten hier in 1 live.
3: Hier.

0: Harry Styles, As It Was. Hier ist eins live und jetzt geht's nach Yoshi Island. Wir gucken nämlich rein ins neue Game Yoshi and the Mysterious Book. Das ist ganz fresh draußen für die Switch 2. Und da fällt am Anfang vom Game erstmal ein Buch vom Himmel. Enzo heißt das.
1: Yoshi?
0: Buch kann zwar sprechen, aber keiner versteht es so richtig. Deswegen springen wir rein in das Buch, sammeln verschiedene Kreaturen und versuchen irgendwie rauszufinden, was will er denn jetzt eigentlich? Was will das Buch von uns? John Alleindecker aus dem 1Live-Spieleteam, du hast es schon ausgiebig gezockt. Kreaturen sammeln, das hört sich jetzt erstmal irgendwie eher nach Pokémon an, oder?
2: Ja, also so halb. Auf jeder Seite von Enzo gibt es nämlich ein Level, in das wir dann einfach reinhüpfen. Und in 2D-Ansicht, so wie diese alten Mario-Games, juckeln wir dann mit Yoshi über Wolken, unter die Erde, in den Dschungel oder wo auch immer uns der Weg hinführt.
0: Okay, das heißt, es zockt sich auch so wie die anderen Mario-Abenteuer-Games?
2: Ja, so bei Mario, da musst du ja sehr zielgenau springen und auch mal einen Gegner in den Boden stampfen oder mit Panzern in den Abgrund befördern. Und Yoshi, der nimmt hier eher so einen friedlicheren Weg und abseits von ein paar Bienchen oder ähnlichem geht's hier wirklich mehr ums Erkunden, Entdecken, alles drumherum, möglichst schnell und unbeschadet ans Levelende kommen, das ist hier jetzt nicht so der Fokus.
0: Okay, das heißt, das Ganze ist eher so ein bisschen Cozy-Game-mäßig, also vielleicht auch eher was für so Gelegenheitsgamer?
2: Ja, gehe ich tatsächlich stark von aus. Also der Schwierigkeitsgrad ist auf jeden Fall ordentlich runtergeschraubt.
0: Okay.
2: Mir war es nach einer Weile auch ein bisschen zu easy und vielleicht ein bisschen zu wenig Action. Aber dafür bietet das Spiel richtig viele kreative und super liebevolle Ideen.
0: Ja, vielleicht ist es dann eher was fürs Freibad, ne? So auf entspannt ein bisschen in der Sonne zocken, kannst du die Switch auch mal kurz weglegen und eine Pommes reinschieben. Funktioniert alles mit Yoshi and the Mysterious Book. Das gibt's ab jetzt für euch. Für die Switch 2 ist eher ein entspanntes Game.

6:45 Uhr. Hier ist eins live am Sonntagmorgen. Und Leute, ich bin schon sehr gespannt auf übernächsten Freitag. Da kommt nämlich endlich raus, das neue Olivia Rodrigo-Album. You Seem Pretty Sad for a Girl, So in Love heißt das. Und Olivia verrät uns gerade immer mehr Details drüber. Mittlerweile ist zum Beispiel die Tracklist draußen. Die hat sie bei Insta gepostet. Und damit wissen wir jetzt auch, das Album wird zweigeteilt sein. Es gibt eine You Seem Pretty Sad Hälfte mit dem wahrscheinlich dann traurigen Songs vom Album und es gibt eine Girl So In Love Hälfte mit den eher Love Songs, vielleicht auch positiveren Songs, sowie dem Track, den ich euch jetzt spiele hier in 1 Live, das ist Drop Dead von Olivia Rodrigo aus dem neuen Album, kommt übernächsten Freitag raus.

Also so nah habe ich Euter, glaube ich, noch nie in meinem Leben gesehen. Zumindest sehr, sehr selten. Ich kann da einmal die komplette Anatomie von einer Milchkuh studieren. Dank Finn aus Wipperfürth. Der hat über Messenger in der 1Live-App nämlich ein Foto geschickt aus dem Kuhstall. Da ist er gerade melken. Leute, ihr kennt das, ne? Kein Sonntagmorgen hier ohne Kühe, die gemolken werden. Diese Woche eben von Finn aus Wipperfürth ist gerade in der Frühschicht am Kühe melken. Grüße gehen raus zu dir und natürlich auch liebe Grüße an die Kühe im Stall. Leute, ich wollte von euch ja wissen, warum zur Hölle seid ihr wach an diesem Sonntagmorgen? Was geht bei euch? Warum hört ihr Radio? Und ein paar sind tatsächlich schon wach. Ich habe ein paar Nachrichten hier reinbekommen von euch, die schon unterwegs sind. Zum Beispiel auch von 1Live-Hörerin Vera. Für die geht's jetzt schon wieder in den Feierabend. Sie schreibt nämlich, gute Nacht, ich war bis eben in der Nachtwache, jetzt geht's nach Hause. Wünsche dir eine gute Nacht, komm gut ins Bett. Und 1Live-Hörerin Julia schreibt noch, sie hat was zu feiern. Sie ist ab morgen nämlich 8 Monate lang Arminia Bielefeld-Mitglied. Das kann ich als Bielefelder natürlich nur gutheißen. Herzlichen Glückwunsch dazu. 8 Monate Arminia Bielefeld-Mitglied, Arminia Bielefeld als Lieblingsverein finden oder wie Rihanna sagt, we found love. Hier ist 1Live. Yeah.

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1: Um 7, ich bin Sarah Bartkowski. Zuerst schauen wir nochmal auf das Champions League-Finale gestern Abend. Paris hat gewonnen gegen Arsenal nach Elfmeterschießen. Und die Fans, die haben ordentlich gefeiert, auch in Paris. Mehr dazu von Annika Honne.
2: 20.000 Leute waren nach dem Abpfiff auf die Prachtstraße von Paris, die Champs-Élysées, geströmt. Die hatte die Polizei extra für den Autoverkehr gesperrt. Da und am Heimstadion von Paris kam es im Laufe des Abends zu vereinzelten Auseinandersetzungen zwischen Polizei und Fans. Einige zündeten Feuerwerkskörper.

0: Paar steckten Leihfahrräder in Brand. Die Polizei setzte Tränengas ein. 8000 Polizisten waren im Großraum Paris im Einsatz. Eine Maßnahme, um Zustände wie im letzten Jahr zu verhindern. Da gab es nach dem Champions League-Sieg nämlich Zerstörungen, Plünderungen, 200 Verletzte und sogar 2 Tote.
1: Diesmal verlief der Abend deutlich friedlicher. Heute werden 100.000 Fans zur Parade der Spieler vom Eiffelturm erwartet. Das BAföG wird wohl doch nicht erhöht. Ab Oktober sollte zum Beispiel eigentlich das Wohngeld steigen. Bundesforschungsministerin Bär hat den Funke-Medien gesagt, dass die Reform von den Regierungsfraktionen wohl nicht mehr unterstützt wird und das BAföG nicht erhöht wird. Bär sagt, dass es auch Kürzungen bei der Pflege und dem Kindergeld gibt. Das US-Militär hat wieder ein Boot im Pazifik angegriffen, ein angebliches Drogenboot. 3 Männer sollen dabei getötet worden sein. Das Boot war wohl auf einer für den Drogenschmuggel bekannte Route unterwegs. Das US-Militär greift seit Herbst immer wieder Boote an, mit denen angeblich Drogen in die USA geschmuggelt werden. Einige sagen, dass die Angriffe gegen das Völkerrecht verstoßen. Phoenix Hagen hat die Rückkehr in die Basketball-Bundesliga geschafft. Die Hagener haben das Playoff-Finale der zweiten Liga erreicht und stehen damit als Aufsteiger fest. Das Team setzte sich im entscheidenden Spiel der Halbfinalserie gegen die Eisbären Bremerhaven durch. Hagen hatte zuletzt in der Saison 2016-2017 in der Bundesliga gespielt.
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1: Erstmal ziehen immer wieder Wolken durch. Teilweise sind auch kräftige Schauer und Gewitter dabei, lokal mit Starkregen, Hagel und Sturmböen. Am Nachmittag dann vor allem im Westfalen noch Gewitter, im Rheinland dann häufiger trocken und freundlicher. In Herford und Bad Berleburg heute 21 Grad, Duisburg und Münster kommen auf 23 und in Heinsberg bis 24 Grad. Morgen ist es erstmal trocken und freundlich, später gibt es dann leichte Schauer, am Dienstag dann wieder Schauer und auch Gewitter.
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1: Und ich habe 2 Sperrungen wegen Bauarbeiten das Wochenende über. Die A3 zwischen Emmerich Ost und Beek in den Niederlanden ist in beiden Richtungen dicht bis morgen früh. Und die A4 zwischen Engelskirchen und Bielstein in Richtung Olpe noch bis 17 Uhr.
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3: Also die Milchversorgung für den Sektor ist gesichert, ne? Da sorgt ihr schon für. Es sind einige von euch heute Morgen im Milchbusiness unterwegs. 1 Live-Hörer Alex und auch Finn aus Wipperfürth, die melken gerade. 1 Live-Hörer Dennis fährt den Milchwagen und liefert die Milch aus. Also Grüße gehen raus an euch alle. Ich denke an euch später, wenn ich mein Müsli esse oder wenn ich mir die Milch in den Kaffee tue. Danke für euch und für eure Arbeit. Leute, was geht sonst noch so an diesem Sonntagmorgen? Warum seid ihr schon wach? Haut das gerne weiter raus über einen Messenger in der 1 Live-App oder die 0221 567 89 111. Was ich ja besonders krass finde, ne? Einige von euch sind schon wach und sogar gut gelaunt. Das ist crazy.
4: Morgen, hier ist die Sheila. Ja, ich bin wach, weil ich arbeite im ambulanten Pflegedienst und habe schon um 20 nach 5 angefangen. Ich wünsche euch einen schönen Sonntag.

0: Holly Humberstone, To Love Somebody um 7.10 Uhr hier in 1 Live. Und jetzt habe ich hier eine ganz frische Lieferung, die ich für euch auspacke. Es gibt neuen O-Ton-Stuff.
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0: Wir haben wieder Internet, Radio und Fernsehen für euch leer geguckt und haben drei geile neue Tönchen gefunden, die ich euch jetzt hier präsentiere. Könnt ihr drüber abstimmen auf 1live.de. Wir starten erstmal mit, ja, was Handfestem.
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0: So Insta-Profile von Politikern, ne? Die sind ja irgendwie immer so eine ganz eigene Welt, finde ich zumindest. Da passieren teilweise sehr interessante Dinge, wie auch auf dem Account von Manuela Schwesig. Die ist ja Ministerpräsidentin von Mecklenburg-Vorpommern und da gehört zum Tagesgeschäft auch sowas wie Brücken einweihen. Und ja, ich gebe zu, wir sind einfach gestrickt, aber in Verbindung mit dem Verkehrsproblem ist der Brückenname schon sehr lustig.
2: Das ist die neue Peenestrombrücke und die wird hier gebaut. Mit der neuen Peenestrombrücke können wir die neue Ortsumgehung Wolgast vollenden und endlich den quälenden Verkehr, wenn man auf Usedom will, beenden. Brückenbau statt Dauerstau. Das ist unser Motto.
0: Ja, ist, glaube ich, auch eine sehr standfeste Brücke.
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0: Auch eine eigene Welt ist der Insta-Account und Podcast Take Me Späti. Jedes Mal, wenn mir davon Reel in die Timeline gespült wird, dann bleibe ich erstmal drauf hängen und gucke mir 5 bis 15 weitere Reels an. Unsere Neuvorstellung 2 haben wir da auch entdeckt. Host Sarah Aslan hatte Reality-Star Ariel zu Gast und irgendwie ging es auf einmal um Einräder inklusive Plot-Twist.
3: Findest du Einrad fahren hat Aura?
4: Ja, wenn man so in einem Body so sexy Einrad fährt.
3: Sexy Einrad fahren. Mhm. Das ist ein bisschen schwierig mit 12.
4: Ach so, ja, okay.
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0: Da geht's jetzt in den Zoo zu Elefant, Tiger und Co. In der ARD-Mediathek haben wir da eine Folge mit zwei kleinen Amur-Leoparden entdeckt. Die müssen zum Arzt und haben, glaube ich, nicht so viel Bock.
5: Die Amur-Leoparden kriegen eine Impfung, rein prophylaktisch.
6: Oh ja, genau. Noch nicht mal alle an. Ich bin die Gute, nicht mich ankommen.
5: Sein Bruder ist ein Querulant.
6: Ich versuche nicht gequält zu gucken. Nase rein, Pfötchen rein, alles rein. Oh, nicht einen Kameramann anfallen.
7: Ja, wir nehmen die 537.
6: Okay,
7: ja. 537.
8: So, das war's.
0: Ja, so klingt's auch immer, wenn bei mir der Wecker vor 5 klingelt.
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Boah, ich hatte gestern ein bisschen Angst, ne? Ich habe eine Menge Horrorvideos gesehen auf TikTok und Insta. Ich war nervös. Ich habe gestern zum ersten Mal in meinem Leben Reformer-Pilates gemacht. Kennt ihr das? Das ist Pilates auf so, ja, ich sag mal, so eine Art Streckbänken, damit es noch ein bisschen anstrengender ist. Ihr macht da so verschiedene Übungen, wo es dann sehr viel ums Dehnen und auch ums Halten geht, vor allem auch ums eigene Körpergewicht. Dann sitzt man auf dieser Streckbank und zieht an so Schlaufen und verknotet sich einmal komplett und ist komplett unter Spannung und es ist anstrengend. Und es gibt auf TikTok sehr, sehr viele Videos von so krassen Rugby-Mannschaften, von so durchtrainierten Typen, die das einfach zum ersten Mal machen und komplett verzweifeln, die Beine komplett am Zittern danach. Deswegen hatte ich sehr, sehr viel Schiss, gestern dahin zu gehen. Meine Freundin meinte aber zu mir, komm Philipp, komm mal mit zum Pilates, das ist geil, das macht dir bestimmt Bock. Und was soll ich sagen? Wir haben den Anfängerkurs gemacht, da war ich sehr glücklich drüber, aber es hat tatsächlich auch Spaß gemacht. Also ich war danach wirklich sehr, sehr fettig. Meine Beine haben sich angefühlt wie Wackelpudding. Aber irgendwie ist es auch geil. Also der Körper fühlt sich danach einmal an wie komplett durch einen Fleischwolf gedreht. Aber auch gut. Also ich habe das Gefühl, es hat einen positiven Effekt. Es wird nicht das letzte Mal gewesen sein, dass ich beim Reformer Pilates war. Klingt auch irgendwie sehr gesund zu sagen, ey, ich gehe jetzt zur Reformer Pilates Class. Wird, glaube ich, jetzt mein neuer Lifestyle. Ich muss aber auch sagen, eins ist auch gut. Und zwar, dass ich hier einen Stuhl im Studio habe. Weil so muskelkatermäßig stehen, das ist schwierig heute.

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5: 7:30 ist es. Die A59 Dienstlaken Richtung Duisburg ist zwischen Duisburg-Meiderich und Kreuz Duisburg gesperrt. Da hat es einen Unfall auf regennasser Fahrbahn gegeben. Und wegen Bauarbeiten am Wochenende jetzt sind noch diese zwei Autobahnen gesperrt. Die A3 zwischen Emmerich Ost und Beek in beiden Richtungen bis morgen früh. Und die A4 zwischen Engelskirchen und Bielstein in Richtung Olpe noch bis 17 Uhr heute.
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6: So Leute, wer von euch war gestern auch verwirrt? Gestern war ja Fußball-Champions-League-Finale PSG gegen Arsenal. Normalerweise ist das Finale immer um 21 Uhr, wenn es so langsam dunkel wird. Im Stadion geht das Flutlicht an, die Atmosphäre ist nice. Gestern aber nicht. Gestern ist es einfach schon um 18 Uhr losgegangen und im Stadion war strahlender Sonnenschein. Also ich finde erstmal, das hat viel weniger Aura für so ein Champions-League-Finale. Und warum? Also ich konnte es nicht mal gucken. 18 Uhr war mir einfach zu früh. Ich habe mich irgendwie auf 21 Uhr eingestellt. Dann gucke ich 18 Uhr und denke, hä, was? Ja. Angeblich wurde es vorverlegt, das sagt die UEFA, um eine einladende Atmosphäre für alle Fans zu schaffen. Ich glaube, da geht es eher um eine einladende Atmosphäre fürs Konto der UEFA bei 18 Uhr Anstoßzeit. Kannst es halt noch ein bisschen in mehr Länder und vor allem in mehr Zeitzonen vermarkten, das ganze Ding. Naja, so ist es eben im Fußball gerade. Fußball wurde aber auch gespielt gestern beim Champions-League-Finale. Es gab sogar einen Rekord für den Sektor. Sprechen wir in 5 Minuten genauer drüber hier in 1 live.

0: Hier ist 1 Live am Sonntagmorgen und wir sagen erstmal herzlichen Glückwunsch nach Paris.
1: I want to congratulate PSG because they are in my opinion the best team in the world.
0: Das sagt Mikel Arteta, der Trainer von Arsenal London. Gestern war ja Champions League Finale London gegen Paris und Paris hat gewonnen im Elfmeterschießen. Arsenal London ist aber am Anfang erstmal 1-0 in Führung gegangen und damit gab es dann auch einen Rekord für uns, für den Sektor. Das 1-0 hat nämlich ein Sektorkind gemacht. Kai Havertz, der ist in Aachen geboren, hat ja auch lange bei Leverkusen gespielt. Und Kai Havertz ist jetzt der erste Deutsche, der in zwei verschiedenen Champions League Finals getroffen hat. Vor ein paar Jahren hat er ja schon mal für Chelsea das Siegtor damals gemacht, jetzt eben für Arsenal London das 1-0. Und weltweit haben das erst zwei andere Spieler geschafft, in zwei Finals zu treffen. Also herzlichen Glückwunsch an Kai, danke fürs Rekordholen in den Sektor. Was sonst die Woche noch los war, das hört ihr jetzt in unseren Bildern der Woche. Da geht's auch erstmal los mit Fußball.
2: Super, mega geil, wir sind aufgestiegen! Ja!
3: Nach dem 2-1-Sieg gegen Wolfsburg in der Relegation.
4: Das ist einfach nur mega.
5: Es hat ja keiner damit gerechnet.
6: Über 30 Mal hatten die Paderborner schon vor der Verlängerung aufs Tor geschossen, hatten mehrfach Pech mit Pfostenschüssen. In der Verlängerung haben sie dann endlich das entscheidende Tor gemacht.
7: Ich bin so stolz auf die Jungs, was wir hier die ganze Saison und auch heute geleistet haben, ist einfach heftig.
8: Und klar, freuen wir uns jetzt gegen die ganz Großen, ein bisschen Sport machen zu dürfen.
9: Was ist denn da los?
10: Zahlen einer Gesundheitsbehörde zeigen, dass Jugendliche wieder mehr rauchen.
11: Der Einstieg erfolgt nicht mehr über die klassische Zigarette und Tabak, sondern häufig über Nikotinbeutel, über E-Zigaretten.
12: Vor allem Vapen wird immer beliebter und das auch bei Leuten zwischen 18 und 25 Jahren, obwohl die seltener klassisch Tabak rauchen als noch vor 5 Jahren.
13: Die Bundesregierung hat sich auch schon was überlegt, um gegen den Trend zu arbeiten. Bestimmte Stoffe, die das Aroma in die Vape bringen, sollen verboten werden. Der Drogenbeauftragte der Bundesregierung will auch, dass die Tabaksteuer erhöht wird, um Rauchen teurer zu machen.
14: Oder gar nicht erst anfangen.
15: Ich wollte gerade sagen, lasst es sein, Mann!
16: Zeitkapseln, in denen man was reinlegt und die dann verbuddelt. Kennen wir eigentlich nur aus Filmen oder Serien?
13: In Kalletal im Kreis Lippe wird jetzt eine knapp 70 Jahre alte Zeitkapsel geöffnet.
17: Man fragt sich natürlich, was ist da drin? Ein Brief, ein kleiner Schatz, eine Botschaft, die unser Leben verändern wird.
18: Drinnen waren aber eher unspektakulär alte Fotos und Tageszeitungen.
19: Das Problem ist, glaube ich, immer eher so Erwartungsmanagement.
17: Was würdet ihr der Nachwelt hinterlassen?
20: Ein E-Scooter. Ich glaube, die werden irgendwann gecancelt.
21: Ich habe zu Hause noch so einen Pappkarton, den ich seit Wochen nicht wegbekomme, weil die Mülltonne immer voll ist. Der kann wunderbar in die Zeitkapsel rein.
22: Ich liebe Mozzarella über alles. Vielleicht schmeckt das ja trotzdem gut. 70 Jahre später, so eine Mozzarella-Kugel. Aber light muss sie sein.
23: 1

Kalkbrenner Sky and Sand. Eigentlich ein perfekter Song zum Sonnenaufgang. Leider haben wir gerade nicht so viel Sonne im Sektor. Stattdessen Regen und Unwetter. Ich hoffe, ihr kommt alle trocken und vor allem sicher durch. Genauso wie ein 1Live-Hörer Markus, der schreibt über Messenger in der 1Live-App, dass er schon seit 4 unterwegs ist mit dem LKW. Wollt ja von euch wissen, Leute, warum zur Hölle seid ihr schon wach an diesem Sonntagmorgen? Markus muss arbeiten seit 4. Er muss Maschinen, Werkzeug und Co. von einer Eisenbahnbaustelle in Eschweiler abholen. Gegen 13 Uhr ist dann aber Feierabend. Wünscht dir einen entspannten Sonntag, wenn es soweit ist. Jetzt mit Olivia Dean, So Easy to Fall in Love.

0: Es ist 8 Uhr, ich bin Sarah Bartkowski. Wer studiert und BAföG bekommt, muss sich darauf einstellen, dass es wohl erstmal kein höheres BAföG geben wird. Forschungsministerin Bär hat den Funke-Zeitungen gesagt, dass die Reform wohl von den Regierungsfraktionen nicht mehr unterstützt wird. Mehr dazu von Annika Honneff.
1: Bär glaubt nicht, dass die Reform noch kommt. Noch Ende April hieß es aus dem Forschungsministerium, man würde das BAföG modernisieren und jetzt das Gesetz auf den Weg bringen. Im Koalitionsvertrag hatten sich CDU, CSU und SPD darauf verständigt, in einem ersten Schritt die Wohnkostenpauschale im BAföG auf 440 Euro anzuheben. Forschungsministerin Bär findet es nachvollziehbar, dass das BAföG nicht erhöht wird. Auch bei Pflegebedürftigen und beim Elterngeld würde es Einschränkungen geben. Da könne man nicht an anderer Stelle große zusätzliche Leistungen versprechen.
0: In Köln hat es heute Morgen eine Explosion vor einer Shisha-Bar gegeben. Mehrere Personen sollen danach geflüchtet sein. Nach Angaben der Polizei gibt es Hinweise darauf, dass die Explosion mit Absicht herbeigeführt worden sein könnte. Zum Zeitpunkt der Explosion sollen sich keine Gäste in der Bar aufgehalten haben. Anwohner hätten aber Rauch eingeatmet. Der Umbau des rheinischen Braunkohlereviers könnte ins Stocken geraten, weil Stromanschlüsse fehlen, also Stromnetze nicht schnell genug ausgebaut werden. WDR-Recherchen zeigen, dass die

0: Genehmigungen nicht hinterherkommen. Zum Beispiel muss ein geplanter Gewerbepark im Rheinkreis Neuss wohl noch jahrelang auf einen Stromanschluss warten. Paris hat wieder die Fußball-Champions League gewonnen, gegen Arsenal im Elfmeterschießen. Nach der regulären Spielzeit und Verlängerung hatte es 1:1 gestanden. Die Fans von Paris haben ihre Mannschaft gefeiert. In Paris gab es aber auch wieder Ausschreitungen bzw. Auseinandersetzungen zwischen Polizei und Fans. Insgesamt blieb es aber deutlich friedlicher als nach dem Champions League-Finale letztes Jahr.
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0: Das wird heute eher wechselhaft mit Wolken und gebietsweise kräftigen Schauern und Gewittern. Am Nachmittag bilden sich vor allem in Westfalen noch Gewitter. Im Rheinland ist es dann häufiger trocken und freundlicher. Lemgo kommt heute auf 21 Grad, Dortmund und Olpe auf 22, in Troisdorf und Jülich maximal 24 Grad. Morgen erst Sonne und Wolken, später dann einzelne Schauer. Am Dienstag wieder teils kräftige Regenfälle und einzelne Gewitter. Die A59 Dienstlaken Richtung Duisburg ist zwischen Duisburg-Meiderich und Kreuz Duisburg nach einem Unfall auf regennasser Fahrbahn gerade gesperrt. Und wegen Bauarbeiten jetzt am Wochenende sind noch diese zwei Autobahnen dicht. Die A3 zwischen Emmerich Ost und Beek in beiden Richtungen noch bis morgen früh. Und die A4 zwischen Engelskirchen und Bielstein in Richtung Olpen noch bis 17 Uhr heute Nachmittag.
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2: Hi zusammen, schönen Sonntag wünsche ich euch. Ich wollte von euch ja eben wissen, Leute, warum seid ihr schon wach? Was führt euch dazu, um mittlerweile 8.03 Uhr das Radio einzuschalten und schon unterwegs zu sein an einem Sonntagmorgen? 1Live-Hörerin Jana aus Recklinghausen, die hat gleich mehrere Gründe, wach zu sein. Zum einen geht's jetzt erst zur Family, da wird Geburtstag gefeiert. Und dann hat sie noch Großes vor in Dortmund bei der Tattoo-Convention. Da wird sie sich heute nicht nur ein Tattoo stechen lassen, sie wird auch, ja, im Prinzip Ausstellungsstück sein auf dieser Convention. Was das genau bedeutet und warum sie schon sehr viel Bock hat, sprechen wir in 5 Minuten drüber hier in 1Live.

0: Alle Tattoo-Fans unter euch, die haben den Termin wahrscheinlich schon lange auf dem Zettel. In Dortmund ist dieses Wochenende Tattoo-Convention. Die gibt's seit über 30 Jahren. Tätowierer aus der ganzen Welt sind da am Start. Heute ist der letzte Tag und Jana aus Recklinghausen, die ist nachher auch dabei, um sich da vor Ort tätowieren zu lassen. Hi Jana.
1: Hi Philipp.
0: Bevor es für dich zur Tattoo-Con geht, steht erstmal noch die Familie auf dem Plan. Du musst gleich erstmal noch zum Geburtstag, ne?
1: Ja, genau. Mein kleiner Bruder hat Geburtstag und ich kriege Ärger von meinem Papa, wenn ich nicht auftauche. Also morgens früh um 8 pünktlich zum Frühstück da sein.
0: Sehr vorbildlich. Damit haben wir auch die Frage geklärt, warum du jetzt schon wach bist. Ich dachte eben kurz, du musst vielleicht auch zur Familie, um einmal noch um Erlaubnis zu bitten, dass du dir ein Tattoo stechen darfst, oder hast du schon welche?
1: Ich bin schon komplett voll, aber mein Papa guckt jedes Mal aufs Neue. Ich finde das ganz furchtbar.
0: Wirst du dir wahrscheinlich gleich noch ein bisschen was anhören müssen beim Geburtstagsfrühstück.
1: Auf jeden Fall und jedes Mal, wenn er mich sieht.
0: Nach dem Frühstück geht's dann weiter nach Dortmund zu TattooCon. Ich habe mich gefragt, da willst du ja auch ein Tattoo dir stechen lassen. Warum fährst du extra dahin und nicht einfach zum Tattoo-Studio deines Vertrauens?
1: Tatsächlich ist das bei meinem Tattoo-Studio des Vertrauens. Sie hat mich nämlich gefragt, ob ich auf der TattooCon ihr Model sein möchte, um die Bilder da zu machen. Weil ich bin nämlich weiß wie ein Blatt Papier, ich nehme keine Farbe an, es sei denn, es ist Tattoo-Farbe.
0: Was genau für ein Tattoo wirst du dann heute bekommen? Und wenn du schon sagst, es ist aufwendig, erzähl doch mal, wie groß ist es und wo kommt es hin?
1: Das ist einmal Olivier Armstrong aus dem Anime Fullmetal Alchemist Brotherhood. Das ist so eine richtig badass Kommandantin aus dem Norden. Und quasi eine wunderschöner, großer Frauenkopf mit blonden Haaren, mit so Eis drumherum, weil Norden Schnee und ihrem Schwert. Und das kommt dann einmal auf meiner rechte Wade komplett einmal durch auf die Seite.
0: Und warum findest du die jetzt so cool, dass du sagst, du möchtest die unbedingt als Tattoo auf deiner Wade haben?
1: Weil die einfach so ein super starker Frauencharakter ist. Die ist die Chefin einer ganzen Männerhorde, sage ich mal, im rauen Norden. Und ist einfach super stark, durchsetzungsfähig und eigentlich so ein richtiges Frauenvorbild.
0: Ja, klingt sehr, sehr cool. Und für dich dann natürlich nochmal special, weil du dabei dann heute natürlich auch sehr viel angeguckt wirst von anderen. Ist das für dich ein Problem oder sagst du, ist mir egal, also bin ich ganz entspannt?
1: Och, ich bin da ganz entspannt. Ich bin eigentlich so eine kleine Rampensau. Wenn wir fertig werden, geht's dann auch zum Wettbewerb, wenn wir es schaffen. Das heißt, wenn ich Glück habe, darf ich auch nochmal auf die Bühne. Da freue ich mich richtig drauf.
0: Ja, cool. Und am besten dann natürlich, also Wettbewerb heißt wahrscheinlich, da wird dann der beste oder die beste Tattoo-Artist des Tages ausgezeichnet und am besten dann dein Tattoo, ne?
1: Ja, auf jeden Fall. Also Daria hat es verdient. Der hat auch schon aufs Treppchen geschafft und ja, ich freue mich drauf.
0: Hey, dann wünsche ich euch beiden sehr viel Spaß und auch viel Erfolg nachher.
1: Danke, das wünsche ich auch.
0: Dankeschön, mach's gut. Ciao. Bye.

0: Das ist jetzt mal eine gute Eigenschaft fürs Radio, die 1Live-Hörer Lennart da hat.
1: Ja, ich habe sehr große...
2: Sehr fleischige Ohren.
1: Ja, ja, Fleisch wollte ich jetzt nicht sagen, aber genau, so große, weiche Ohrläppchen habe ich.
0: Mhm, sind besonders gut geeignet für Blind Dates im Radio.
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0: Die Wolters waren wieder am Start im 1Live-Haus. Die Mission, wie immer, einen Super-Single verkuppeln. Und das war diese Woche eben Lennart aus Köln. Oder wie die Wolters ihn liebevoll nennen.
2: Fleischöhrchen, genau. Würde ich jetzt sagen. Fleischöhrchen.
0: Ja, Spitzname ist auf jeden Fall ein guter Icebreaker für jeden Smalltalk, finde ich. Zum Beispiel für den Smalltalk mit den beiden Singles, die Lennart blind daten durfte. Mit Schlafmaske auf dem Kopf natürlich. Wie immer, wie ihr es kennt. Und damit hat Lennart zuerst Lexi aus Essen zugehört. Bei der ging es auch ums Essen und zwar um Kirmesessen.
4: War super gerne Zuckerwatte.
2: Ja.
4: Einfach. Und zwischendurch tatsächlich auch mal so eine Gewürzgurke.
1: Die Kombination, die finde ich auch sehr gut.
0: Finde ich eher weird, aber okay. Lennart wirkte erstmal nicht abgeneigt, genauso wie bei Single Nummer 2, Selina aus Gütersloh. Mit der gab es allerdings erstmal eine kleine Meinungsverschiedenheit. Große Grundsatzdiskussion, Haustiere wie Selinas Hund im Bett. Ist das jetzt hot oder not?
1: Not, nee. Nee, finde ich nicht so gut.
2: Selina, schluckst?
5: Ja, hot.
2: Findest du hot. Also natürlich nicht hot, sondern also. Es geht für dich klar.
5: Ja, meine Tiere schlafen bei mir im Bett.
0: Na, bei anderen Themen sind sich die beiden dafür dann aber einig geworden. Zum Beispiel die Frage, wer macht den Haushalt? Selina und Lennart sagen beide. Und nicht nur im Haushalt war es am Ende ein Match, denn für wen hat sich Lennart dann entschieden?
1: Selina.
2: Ah, Riesenapplaus und Masken ab.
1: Wow.
0: Wow, ja, danach haben sich die beiden direkt noch auf einen Drink verabredet, also Mission Fleischöhrchen verkuppeln erfolgreich. 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
2: Halb neun ist es. Es gibt keine Staus, aber zwei Sperrungen wegen Bauarbeiten. Und zwar ist die A3 zwischen Emmerich Ost und Beek in beiden Richtungen bis morgen früh gesperrt und die A4 zwischen Engelskirchen und Bielstein in Richtung Olpen noch bis heute Nachmittag 17 Uhr.
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3: Und gleich geht's nach Finnland hier in 1 Live. Da läuft nämlich gerade die Powerchair Hockey WM. Das ist Hockey mit sehr, sehr schnellen elektrischen Rollstühlen. Und ich spreche gleich mit Nationalspieler Roman drüber. Letzte Woche zum Start der WM hat er mir hier im 1 Live Interview gesagt, wir wollen nichts anderes als Weltmeister werden.
4: Wir sind eine gute Mannschaft. Das wird natürlich verdammt schwer, weil da sind auch andere sehr gute Mannschaften und die Spiele werden sehr eng. Aber wenn jeder von uns alles gibt, dann können wir tatsächlich das Ding nach Deutschland holen.
3: Ja, mittlerweile wissen wir leider aus dem Traum, Weltmeister wird nichts mehr. Deutschland ist gestern im Halbfinale ausgeschieden und spielt heute um Platz 3. Warum es aber trotzdem eine erfolgreiche WM für Roman und das deutsche Team war und auch immer noch ist, da spreche ich mit ihm gleich drüber in 5 Minuten hier in 1 Live.

0: 8:36 Uhr, hier ist eins live am Sonntagmorgen und Roman, sag jetzt mal ehrlich bitte, wie ist die Stimmung gerade bei euch im deutschen Team nach dem Aus im Halbfinale gestern?
1: Ja, die Stimmung ist jetzt eigentlich ganz tief unten, man muss das erstmal verdauen. Wir hatten natürlich andere Pläne gehabt, andere Ziele, aber ja, ist nicht alles so wie gelaufen, wie wir uns vorgestellt haben. Jetzt haben wir noch ein Spiel vor uns, wir müssen nochmal Köpfe hochkriegen und nochmal alles geben.
0: Roman ist nämlich gerade in Finnland, da läuft die Powerchair Hockey WM, das ist Hockey mit sehr schnellen elektrischen Rollstühlen und Roman ist deutscher Nationalspieler. Ihr wolltet Weltmeister werden, da haben wir letzte Woche in 1 Live schon drüber gesprochen, denn da bist du nach Finnland gereist. Immerhin habt ihr jetzt noch die Chance auf Platz 3, du hast es eben angesprochen und ich denke mal, auch da werdet ihr dann heute nochmal alles für geben, ne? Damit ihr zumindest die Bronzemedaille mit nach Hause nehmt.
1: Ja, das auf jeden Fall. Wie gesagt, unser Ziel war natürlich Weltmeister zu werden und wir sind auch ganz gut ins Turnier reingekommen. Dann gab es zwar in der Gruppenphase eine Niederlage gegen die Niederlande, aber das war zu verschmerzen, weil wir hatten das Halbfinale schon sicher. Ja, und gestern kam dann leider etwas enttäuschende Niederlagen gegen die Schweiz, weshalb wir jetzt nicht im Finale sind, sondern im Spiel um Platz 3 für die Bronzemedaille kämpfen werden.
0: Ja, und du sprichst es gerade an, ihr seid ja mega stark reingestartet ins Turnier. Ich habe das Ganze auch immer zwischendurch verfolgt. Man kann ja alles live streamen auf YouTube und da war ein richtig krasses Spiel, einfach 25-1 gegen Kanada gewonnen. Ich dachte, krass, wie hoch kann man so ein Powerchair-Hockeyspiel eigentlich gewinnen? Da wart ihr richtig stark. Was war dann, glaubst du, am Ende ausschlaggebend, dass es dann mit dem Finale doch nicht geklappt hat?
1: Ja, zum einen natürlich der Ausfall einer unserer besten Spieler, der kurzfristig absagen musste. Mhm. Der ist halt einer der Besten der Welt und einer der Besten bei uns und die Taktik war natürlich auch um ihn herum gebaut. Ja, dann wollten wir das über die Mannschaft kompensieren und mussten die Taktik auch umstellen und viele Sachen auch während des Turniers ausprobieren und teilweise hat es ja auch geklappt, wie man sieht, zum Beispiel beim Spiel gegen Kanada, da haben wir unseren deutschen Rekordsieg, also den höchsten Sieg aller Zeiten gefeiert, aber wenn dann es wirklich hart auf hart kommt, ins Finale zu kommen, da hat es dann leider noch nicht gereicht.
0: Ja, aber am Ende steht das Spiel um Platz 3 und natürlich auch die Erfahrung, überhaupt mit dabei gewesen zu sein, denn das war alles andere als einfach. Warum genau, sprechen wir in 2 Songs weiter drüber, hier in 1 Live. Oh,

0: Destiny's Child, Say My Name, ein 1 Live Original. Hockey mit sehr schnellen Rollstühlen, das ist Powerchair Hockey, elektrische Rollstühle und damit wird dann gegeneinander gezockt. In Finnland läuft gerade die WM, kann ich euch sehr empfehlen, euch das anzugucken, wird alles live gestreamt bei YouTube, macht Bock. Mit dem Finale fürs deutsche Team hat's leider nicht geklappt, die deutsche Nationalmannschaft ist gestern im Halbfinale ausgeschieden, steht jetzt heute im Spiel um Platz 3. Spreche ich mit Roman aus Dortmund drüber, der ist deutscher Nationalspieler. Roman, jetzt mal abgesehen vom Sportlichen, es war für euch ja ein Krafttakt, überhaupt erstmal zur WM nach Finnland zu kommen. Letztes Jahr wurden euch wichtige öffentliche Gelder gestrichen. Es hat dann nur über eine Spendenaktion geklappt mit der Teilnahme. Roman, wie war es denn für dich jetzt überhaupt in Finnland da mit am Start zu sein bei der WM?
1: Es hat sich mehr als gelohnt. Jeder von uns konnte auch viel Erfahrung sammeln für die Zukunft und auch abseits des Sportlichen hat es mega Spaß gemacht, hier mit der Mannschaft zu sein. Wir haben viel zusammen unternommen, waren viel zusammen unterwegs abseits vom Feld, haben auch mit den anderen Mannschaften Kontakt gehabt. Das ist immer toll und wir hatten auch richtig tolle Fans dabei gehabt. Die haben uns sehr lautstark unterstützt, aber auch zu Hause vor dem Bildschirm, haben ganz viele Fotos geschickt, dass die uns immer die Daumen gedrückt haben und das war schon ja sehr außergewöhnliche Erfahrung. Wie gesagt, das Geld, das wir auch dank unseren Fans und dank den Sponsoren erhalten haben, ist auf jeden Fall nicht einfach so verpufft, sondern das war eine tolle Erfahrung für uns alle und auch wichtig für die Zukunft.
0: Ja, mega geil, dass das überhaupt geklappt hat, dass ihr da hin konntet. Wir haben ja auch gemerkt, wie groß das Interesse auch ist und wie groß die Unterstützung aus Deutschland dann auch war für euch, dass ihr daran teilnehmen könnt. Glaubst du vielleicht, dass sich da auch ein bisschen politisch was tun könnte, dass ihr beim nächsten großen Turnier nicht wieder auf die Suche gehen müsst nach Sponsoren und Spendern, dass da vielleicht ja es Klick macht und die Gelder dann auch wieder fließen?
1: Wir haben natürlich sehr positive Rückmeldungen von den Menschen bekommen, die auf diese Sportart aufmerksam geworden sind und der gesagt haben, boah, das ist richtig cool, was ihr da macht. Aber natürlich, wie du sagst, brauchen wir auch Unterstützung von den Politikern, dass unser Sport nicht untergeht, sondern sich weiterentwickelt. Und da wünschen wir natürlich, dass durch diese Medienpräsenz und die Aufmerksamkeit in Zukunft das Ganze etwas anders läuft.
0: Kann man wirklich nur euch die Daumen drücken, dass sich da vielleicht nochmal was tut, weil wie gesagt, es macht auch wirklich Bock als Zuschauer, sich auf YouTube diese Spiele reinzuziehen. Es ist wirklich ein sehr spannender, ein sehr schneller Sport. Und von daher werde ich natürlich nachher auch vorm Livestream sitzen. Um 13 Uhr ist nämlich dann Spiel um Platz 3 gegen Italien. Und Roman, da drücke ich euch natürlich alle Daumen, dass ihr dann diese Bronzemedaille mit nach Deutschland bringt.
1: Ja, das wäre auf jeden Fall toll, dass nochmal möglichst viele einschalten auf YouTube und uns die Daumen drücken vor dem Bildschirm, weil das Spiel um Platz 3, das ist auch eine tolle Leistung, denke ich mal, wenn wir das schaffen. Und wir werden nochmal alles aufrappeln, alles, was wir noch im Tank haben, aufs Feld schmeißen und auf jeden Fall kämpfen um die Bronzemedaille.

0: Hast du was verpasst heute Morgen?
1: Hat das Wetter extra auf dich gewartet, bis du aus dem Haus steppst.
0: Aber jetzt bin ich wieder trocken und freue mich aber trotzdem jetzt in den Feierabend zu gehen. Hör dir gleich natürlich noch zu, Ben,
1: natürlich.
0: Was gibt's bei dir?
1: Ich spreche mit einem Fortnite-Twitch-Streamer um 11. Das finde ich ziemlich geil.
0: Dann wisst ihr Bescheid. Ab 11 Fortnite, ab 9 Ben Pefken.
1: Viel Spaß. Das Gute ist, es hat gerade wieder angefangen zu regnen, Philipp.
0: Habe ich mich drauf gefreut.

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1: Um 9 Uhr, ich bin Sarah Batkowski. In Köln haben Unbekannte heute früh auf einen Mann geschossen aus einem Auto heraus. Der Mann wird gerade in einem Krankenhaus behandelt. Mehr von Christian Bongas.
2: Der Mann war gegen 4:30 Uhr morgens im Kölner Studentenviertel unterwegs. Laut Polizei sei ein Auto an ihm vorbeigefahren. Aus dem Innenraum habe jemand mehrfach auf ihn geschossen. Der Mann wurde getroffen und in ein Krankenhaus gebracht. Die Polizei sucht jetzt nach einem oder mehreren Tätern. Nachdem auf den Mann geschossen wurde, ist das Auto direkt weitergefahren.
1: Anderthalb Stunden später hat es in der Kölner Innenstadt auch noch eine Explosion vor einer Shisha-Bar gegeben. Bisher gibt's laut Polizei aber keine Hinweise darauf, dass beide Taten in Zusammenhang stehen. Und dann gucken wir noch auf Fußball.
3: Und der ist nicht drin! Der ist nicht drin! Paris Saint-Germain ist Champions League-Sieger!
1: Titelverteidiger Paris Saint-Germain hat die Fußball-Champions League gewonnen gegen Arsenal London im Elfmeterschießen. Arsenal hat den entscheidenden Elfer verschossen. Dabei hatte zu Beginn der Partie Kai Havertz den englischen Meister in Führung gebracht. Nach der regulären Spielzeit und der Verlängerung stand es aber 1:1. Heute entscheidet sich, ob sich auch Hamburg für die Olympischen Spiele bewirbt. Die Menschen können darüber heute noch den letzten Tag abstimmen. Deutschland will sich für die Olympischen und Paralympischen Spiele in 2036, 40 oder 44 bewerben. Mit welcher Stadt oder Region ist noch unklar. Auch NRW geht dafür ins Rennen. In Österreich war gestern eine der wichtigsten Routen durch die Alpen dicht, die Brenner-Autobahn. Statt Autos und Lkw gab es Fußgänger auf der Fahrbahn. Anwohner haben gegen die hohe Verkehrsbelastung auf der Route protestiert. Die Autobahn wurde am Abend wieder freigegeben. Großes Verkehrschaos gab es wegen der Sperrung am Brenner nicht.
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1: Grad mal mehr, mal weniger Wolken. Gebietsweise ziehen Schauer und Gewitter durch. Punktuell sind dabei auch Starkregen, Hagel und Sturmböen möglich. Später wird es im Rheinland dann häufiger trocken und freundlicher. Brilon und Steinfurt kommen heute auf 22 Grad, in Xanten und Schwerte 23 und in Königswinter maximal 25 Grad. Morgen ist es erstmal noch trocken und freundlich. Später gibt es dann leichte Schauer. Am Dienstag dann wieder Schauer und auch Gewitter.
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1: Keine Staus, aber zwei Sperrungen wegen Bauarbeiten das Wochenende über. Die A3 zwischen Emmerich-Ost und Beek in beiden Richtungen bis morgen früh. Und die A4 zwischen Engelskirchen und Bielstein ist in Richtung Olpe noch bis 17 Uhr gesperrt.
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2: Jawohl, jawohl. 9.03 Uhr gleich am Sonntag. Guten Morgen. Wir gehen rein mit BTS und Swim.

0: ATB Topic. Und A7S, Your Love. Hier in 1 Live am Sonntag. Und Sonntag ist bester Tag, beziehungsweise Sunday gleich Fun Day. Ja, es ist mein Lieblingstag der Woche, weil die meisten von uns da einfach nur das machen, worauf wir Bock haben. No work, no einkaufen gehen, einfach eine gute Zeit haben, wie auch immer die für uns individuell so aussieht. Letzte Woche habe ich zum Beispiel mit Levin aus Langenfeld gequatscht und den zieht's bei geilem Wetter, wie wir diese Woche ja auch total viel hatten, aufs Wasser. Also seit er denken kann, macht er Wassersport, Wakeboard, Wasserski und aktuell vor allem Surfen. Und da kann Levin sogar Tricks.
1: Manchmal, ja, legt man sich ganz schön hin, aber 360s bis hin zu so Ollies, also das sind so, wenn man sich einmal um die eigene Achse dreht. Mhm. Gestern war halt eine Surf-Competition, da machen die halt so Air-Reverses und Shuffles. In diesem Niveau bin ich leider noch nicht, aber vielleicht komme ich da eines Tages dahin.
0: Hey, und ich finde das so geil und wusste das auch nicht, dass man einfach im Rheinland richtig gut surfen gehen kann. Also in Langenfeld gibt es eine Wassersportanlage auf dem See und die haben da eine stehende Welle reingebaut, so ein bisschen wie in München da, die an der Isar. Und da werden wir vielleicht auch heute, auch wenn das Wetter nicht so gut ist, Levin wiederfinden. Der macht das nämlich so oft es irgendwie geht. Aber der freut sich auch immer mal von der stehenden Welle auf eine echte Meereswelle zu switchen.
1: Also ich plane auf jeden Fall meinen Urlaub nur so, dass ich da irgendwie surfen kann, würde ich sagen. Also dann bin ich eher weniger irgendwie ein Stadt-Tupi, sag ich mal, und gehe lieber mal aufs Wasser und bin da für mich.
0: Mega nice, ey Leute. Ich liebe es wirklich so doll, über eure Hobbys zu lernen. Erzählt mir unbedingt, was ihr heute macht. Was macht euren Sunday zu einem Fun Day? Gibt es bei euch vielleicht eine Abkühlung heute oder genau das Gegenteil? Ihr dreht richtig auf, seid, keine Ahnung, mit Go-Karts unterwegs oder ihr sagt auch Sonntag, das ist mein Relax-Tag, da mache ich gar nichts außer 500.000 Teile Puzzle. Das finde ich auch mega. Also teilt mal mit mir und mit dem Sektor, was ihr heute macht unter 0221 567 89 111 oder über die 1 Live-App. Sprachi natürlich auch immer welcome. Ich bin Ben Pefken, das ist Taylor Swift. Und wir hören Opel Light. Schönen Sonntag.

Teddy Swims. Mr. Know-It-All. In 1 Live am Sonntagmorgen. 9:20 ist es. Und Leute, she's finally back. Ariana Grande, ja Mann, endlich gibt's einen Vorgeschmack aufs neue Album. Das dauert ja noch 2 Monate, bis es da ist. Petal heißt es. Aber sie hat jetzt schon seit Monaten geteased, dass es jetzt bald endlich was zu hören gibt. Und ja, jetzt ist es soweit. Hate That I Made You Love Me heißt der Song und ich feiere den irgendwie. Der ist zwar irgendwie ruhiger, aber auch total eingängig und halt mega emotional. Also sie hat den auch komplett selbst geschrieben und auf Insta meinte sie vor ein paar Wochen, das ist einer meiner Lieblingssongs, die ich je geschrieben habe und es ist ein Heartbreak-Song. Wir gehen rein, Leute, neu für den Sektor, am Freitag rausgekommen. Ariana Grande, das ist Hate That I Made You Love Me in 1 Live am Sonntag. Ich bin Ben.

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2: Gleich 9:30 A59 Dienstlaken Richtung Duisburg. Zwischen Duisburg-Ruhrort und Kreuz Duisburg 10 Minuten extra da, 2 Kilometer Stau. Wegen Bergungsarbeiten ist nur eine Spur frei. Und wegen Bauarbeiten am Wochenende sind jetzt noch die 2 Autobahnen gesperrt. Die A3 zwischen Emmerich Ost und Beek in beiden Richtungen noch bis morgen früh. Und die A4 zwischen Engelskirchen und Bielstein in Richtung Olpe noch bis 17 Uhr heute Nachmittag.
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3: Hey Leute, Grüße gehen raus an alle in Köln, die vielleicht auch heute gegen 6 Uhr morgens so zart aus dem Schlaf gerissen worden sind. Leute, das war der zweite große Donner. Der erste war wirklich direkt über mir. Was sagt bei sowas eigentlich der Aberglaube? Bringt ein Donner Glück, wenn man vom Donner aus dem Schlaf gerissen wird? Ich glaube schon. Ich hoffe auf jeden Fall. Hier ist Tate

0: Oliver Heldens Lady, habt ihr gehört, in 1 live um 9.35 Uhr am Sonntag und zwei Räder, ganz schön verschwenderisch von uns Fahrradfahrern. Wenn wir Michelle fragen, die hat mir eine Sprache geschickt und wie sie am Sonntag ihren freien Willen benutzt, 10 von 10, keine Verbesserungsvorschläge.
1: Also mein Hobby ist Einradfahren und da bin ich gerade auf dem Weg zur Generalprobe nach Bottrop, denn nächstes Wochenende ist dort die Landesmeisterschaft.
0: Hä, das klingt so geil, ich will unbedingt wissen, was das bedeutet. Was wird da auf der Landesmeisterschaft passieren? Wie wird es bewertet? Muss sie da so Tricks machen, wie mit Skateboard oder geht es darum, wie schnell sie fahren kann oder fährt man da einen Parcours mit dem Einrad? Ich kann mir das noch nicht so genau vorstellen. Michelle, schick mal bitte ein Update. Ich finde es richtig interessant. Ey, der Sonntag, der gehört uns, weil die meisten haben frei und was ihr damit macht, das will ich wissen. Meldet euch gerne rein über 0221 567 89 111 oder auch über den Messenger in der 1Live-App. Der ist natürlich kostenlos. Hier ist Miley Cyrus, End of the World.

0: Das war Heavy Metal Love von Two Colors in 1 Live. Und Leute, Bill und Tom Kaulitz haben eine prominente Haterin.
1: In 10 Jahren habe ich die Kaulitz-Brüder
2: immer noch nicht im Podcast besucht.
0: Burn, Leute. Das war Angela Merkel und das hat sie in unserem News-Podcast 630 vor ein paar Tagen gedroppt. Okay, Haterin ist vielleicht ein bisschen übertrieben, aber jetzt gibt's eine Reaktion von den Kaulitz-Twins in ihrem Podcast Kaulitz Hills. Und die sind ja schon ein bisschen niedergeschlagen.
3: Ich hab's gesehen und dachte so, das hätte man auch netter machen können.
4: Ja, bitter. Da haben wir so richtig mal so eine, also einen richtigen Korb bekommen.
3: Ist man jetzt danach immer noch so Fan, nachdem man so eine Backpfeife kriegt?
0: Ja, batsch, batsch, hat's eingeschlagen. Das Ding ist, die Geschichte zwischen den Zwillingen und Merkel, die geht schon wirklich lange. Also die zwei erzählen einfach schon ewig, dass sie richtig Lust hätten, Angela Merkel mal in ihrem Podcast zu interviewen. Sie haben sie auch schon oft angefragt und auch politisch haben sie die eigentlich immer gefeiert, meinten die.
3: Weil ich habe ja auch immer so viel Werbung für sie gemacht, als auch als sie noch Kanzlerin war.
0: Ja, ich weiß. Ja? Ja.
3: Und ich glaube, dass schon die ein oder andere Stimme auch über meine
0: Kanäle
3: geht. So, und da erwarte ich eigentlich ein bisschen mehr Zuspruch und Dankbarkeit. Ja,
0: ja, na klar. Merkel ist nur wegen Bill groß geworden. Sie hat ja auch nicht gesagt, ich hasse die Kaulitz. Die sind so nervig. Nee, hat sie nicht gesagt. Sie hat einfach nur gesagt, ich besuche die nicht. Aber trotzdem, naja, ein klares Nein auf jeden Fall zum Podcast. Und ich habe das Gefühl, dass vor allem Bill sich das auch ein bisschen doch schönreden will.
3: Sie hat ja Humor, ne? Und ich glaube, dass sie gar nicht unbedingt das so lostreten wollte, was sie jetzt losgetreten hat, weil es war wirklich groß überall. Ja, ne? Ja. Und ich glaube, das sollte nur so eine kleine, kecke, freche Antwort sein. Ich glaube, das ist für mich schmerzhafter, als es sein sollte.
4: Sie hat uns mehr verletzt, als sie wollte.
3: Genau.
0: Kann man sich auch einreden. Aber ich finde es richtig funny, einen Korb gekriegt. Gar kein Ding für Bill, ne? Merkt man, gar kein Ding. Ist ja auf jeden Fall gewohnt. Das Ding ist, wenn Angela Merkel jetzt aber irgendwann doch den Podcast macht, Leute, wie viel mehr wird es ihm bedeuten, wenn sie dann doch zusagt? Also, I don't know. Ich glaube, am Ende wird es vielleicht doch ein Happy End geben. Und wir erinnern uns, Bill und Tom Kaulitz moderieren ja Wetten, dass dieses Jahr. Stellt euch vor, da kommt dann Angela Merkel und es gibt eine Konfrontation zwischen den dreien. Wäre schon crazy. Naja, jetzt erstmal Joe in 1 Live.

Mi gente. In 1 Live. Und ey, so kann man auch seinen Sonntag verbringen, wie Claudi aus Köln. Sie hat sich reingemeldet über den Messenger in der 1 Live App und sagt, ey, wir sind heute im Phantasialand mit der Arbeit, exklusiv heute nur für uns geöffnet. What? Ich wusste gar nicht, dass das geht. Wie crazy ist das denn? Aber ja, auf der Webseite kann man keine Tickets kaufen. Also wenn ihr heute im Phantasialand seid, dann seid ihr wahrscheinlich Kollegen von Claudi.

0: Es ist 10 Uhr, ich bin Sarah Batkowski. Wer studiert und BAföG bekommt, muss sich darauf einstellen, dass es wohl erstmal kein höheres BAföG geben wird. Forschungsministerin Bär hat den Funke-Zeitungen gesagt, dass die Reform wohl von den Regierungsfraktionen nicht mehr unterstützt wird. Mehr von Annika Honneff.
1: Bär glaubt nicht, dass die Reform noch kommt. Noch Ende April hieß es aus dem Forschungsministerium, man würde das BAföG modernisieren und jetzt das Gesetz auf den Weg bringen. Im Koalitionsvertrag hatten sich CDU, CSU und SPD darauf verständigt, in einem ersten Schritt die Wohnkostenpauschale im BAföG auf 440 Euro anzuheben. Forschungsministerin Bär findet es nachvollziehbar, dass das BAföG nicht erhöht wird. Auch bei Pflegebedürftigen und beim Elterngeld würde es Einschränkungen geben. Da könne man nicht an anderer Stelle große zusätzliche Leistungen versprechen.
0: In Frankreich hat es nach dem Champions-League-Sieg von Paris Saint-Germain wieder Ausschreitungen gegeben. Die Behörden haben Details bekannt gegeben. 400 Menschen wurden landesweit festgenommen. In 15 Städten gab es Plünderungen, Barrikaden wurden aufgebaut und Autos in Brand gesetzt. Ähnliche Szenen gab es schon letztes Jahr. Da wurden sogar 200 Menschen verletzt und es gab sogar 2 Tote. In Köln haben heute Morgen Unbekannte aus einem fahrenden Auto auf einen Mann geschossen. Er wird im Krankenhaus behandelt. Ob es sich um einen gezielten Angriff gehandelt hat, kann die Polizei noch nicht sagen. Kurz nach den Schüssen hat es in der Kölner Innenstadt auch eine Explosion vor einer Shisha-Bar gegeben. Bisher sieht die Polizei da keinen Zusammenhang. Und dann noch eine eher ungewöhnliche Polizeimeldung. In Koblenz in Rheinland-Pfalz ist ein Mann gestern Abend über ein fahrendes Polizeiauto gelaufen. Die Polizei war in einem belebten Viertel auf Streife. Wegen der vielen Leute fuhr sie aber sehr langsam. Ein 31-Jähriger ist dann nicht ausgewichen, sondern auf die Motorhaube gesprungen und übers Auto gelaufen. Er wurde festgenommen, er war betrunken.
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0: Am Nachmittag gibt es in Westfalen weitere teils starke Schauer und Gewitter. Im Rheinland ist es oft trocken, teils auch sonnig. In Menden und Rheine heute 22 Grad, Hattingen und Aalen kommen auf 23 und in Bonn bis 25 Grad. Morgen gibt es erstmal Sonne und Wolken, später dann wieder einzelne Schauer. Am Dienstag wird der Regen wieder kräftiger, dann sind auch wieder Gewitter dabei.
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0: Geht los auf der A3 Frankfurt Richtung Köln zwischen Siebengebirge und Kreuzborn-Siegburg. 10 Minuten plus 2 Kilometer Staus hat einen Unfall gegeben. A59 Dienstlaken Richtung Duisburg zwischen Duisburg-Ruhrort und Kreuz-Duisburg. 10 Minuten plus 2 Kilometer Stau wegen Bergungsarbeiten ist da gerade nur eine Spur frei. Und wegen

0: Bauarbeiten jetzt am Wochenende sind noch diese zwei Autobahnen gesperrt. Die A3 zwischen Emmerich Ost und Beek in beiden Richtungen bis morgen früh. Und die A4 zwischen Engelskirchen und Bielstein in Richtung Olpe noch bis heute Nachmittag 17 Uhr.
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2: Happy Sunday, Leute. Und Sonntagvormittag bedeutet auch, dass wir Loop Party zocken. Das ist mein Spiel, was ich jahrelang entwickelt habe, perfektioniert habe und mit euch zocken will. Also ist eigentlich relativ easy. Wir haben ein Intro von einem Song geloopt und ihr müsst erraten, welcher Song es ist. Und erst, wenn es erraten wird, wird auch der Song gestartet. Das spielen wir in etwa einer Viertelstunde. Jetzt aber erstmal eine Runde Will.i.am, Britney Spears, Scream and Shout.
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0: Ray in 1 Live und sonntags Fahrverbot für LKW. Das gilt nicht für Tobi aus Kerpen. Er hat sich reingemeldet in der 1 Live App und sein perfekter Sonntag sieht so aus: Eurotruck Simulator mit VR-Brille. Also, das ist richtig nerdy, aber ist auch irgendwie cool. Oder warum nicht zum Abschalten mal mit 80 Kilometer pro Stunde virtuell über die norwegische Autobahn jucken? Hoffentlich kein Stau. Dann wird aus Entspannung sehr schnell genau das Gegenteil, nämlich absolute Hölle und Stress. Und nerdy und cool ist tatsächlich auch das Stichwort für Sinja aus Bergheim. Sie ist LARPerin, also Live-Action-Roleplay-Spielerin. Das heißt, sie schlüpft leidenschaftlich gerne in so andere Rollen und ist dann auf Conventions im Mittelalter-Look zum Beispiel unterwegs. Und sie hat uns erzählt, ey, LARP ist für sie genau das, wonach sie immer gesucht hat.
1: Man vergisst einfach komplett den Alltag. Ich tauche dann auch in einen anderen Charakter ab, der einfach nicht meine Probleme aus dem Büro kennt, sondern nur die Probleme aus ihrer eigenen Welt. Ich habe wirklich alles selber genäht von meinen beiden Hauptrollen, die ich aktuell bespiele. Meine Handwerkerin zum Beispiel, die hat Leinenunterkleider und Wollüberkleider. Sie hat eine Lederschürze. Und dann habe ich mir halt auch von Flohmärkten so altes Werkzeug zusammengekauft. Dann sind da Ritter, dann sind da Bedienstete, dann sind da Handwerker, dann sind da Alchemisten. Jeder spricht und spielt auch anders. Und das ist total der Wahnsinn, weil du halt wirklich das nicht mehr unterscheiden kannst, Wirklichkeit von Nicht-Wirklichkeit. Und als ich mit diesem Hobby angefangen habe, da habe ich dann angefangen, wirklich Leute zu finden, die exakt genauso denken wie ich.
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0: Jonas Blue, Felix Jehn mit Weekends. Und wir spielen Runde 1 der Loop Party, Leute. Welcher Song ist das? Es ist ein schöner Song. Marius aus der 1Live-Redaktion ist auch am Start.
1: Hey, guten Morgen, Sektor.
0: Sweeter Track, oder?
1: Übelst sweet. Ich muss sagen, mit dem hast du mich jetzt aber auch echt erwischt. Also Act und Feature liebe ich. Auch das Album, von dem dieser Track stammt, aha, aus dem letzten Jahr. Ultra geil. Wenn ihr es noch nicht auf dem Schirm habt, Sektor, solltet ihr euch reinziehen.
0: Check it out. Also, wir brauchen nur den Titel von diesem Song. Schreibt über die 1Live-App oder über 0221567891111, wie der Song heißt. Und sobald es jemand löst, starten wir den Song. Und Marius, was soll ich sagen? Leo aus Detmold
1: ist direkt am Start.
0: Ist direkt am Start. Er schreibt, der Song heißt Rain Me In von Olivia Dean und Sam Fender. Und das ist
2: absolut korrekt.
1: Absolutely. Ultra also, geiler Comfort-Track, finde ich einfach auch.
0: Ist so, Leute. Also enjoy den Comfort. Und Leo, schreib dir mal einen Punkt auf. Du hast einen Punkt in der Loop-Party. Hier ist Rain Me In.

0: wundervoller Song.
1: Sam Fender, Olivia Dean, Rain Me In war das in der Loop Party hier um 10.22 Uhr in 1 Live. Leo aus Detmold hat sich da einen Punkt geholt und ich sehe auch hier im Chatverlauf, er hat auch schon ein paar Mal mitgespielt und richtige Antworten gehabt. Richtig guter Spieler, Leute. Und ich sag mal so, wir spielen noch eine Runde Loop Party hier bis 14 Uhr und zwar um kurz nach 1 ist es soweit. Da spielen wir noch eine Runde. Da könnt ihr auch wieder raten, welcher Song da von uns geloopt wurde.
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5: Gleich 10:30. A1 Dortmund Richtung Köln. Zwischen Remscheid-Lennep und Remscheid 10 Minuten plus 2 Kilometer Stau. A3 von Frankfurt nach Köln. Zwischen Siebengebirge und Kreuzborn-Siegburg braucht ihr gerade 10 Minuten länger 2 Kilometer Stau nach einem Unfall. A44 Kassel Richtung Dortmund. Zwischen Bräuner und Warburg 3 Kilometer Stau. Solltet ihr in einer Viertelstunde durch sein. A59 Dienstlaken Richtung Duisburg. Zwischen Duisburg-Ruhrort und Kreuz-Duisburg 10 Minuten extra 2 Kilometer Stau. Es laufen Bergungsarbeiten und nur eine Spur ist frei. Und wegen Bauarbeiten jetzt am Wochenende sind noch diese zwei Autobahnen gesperrt, nämlich die A3 zwischen Emmerich-Ost und Beek in beiden Richtungen, dauert noch bis morgen früh, und die A4 zwischen Engelskirchen und Bielstein in Richtung Olpe noch bis heute Nachmittag 17 Uhr.
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6: Hey Leute, ich bin sauer. Ja, sauer auf Rossmann oder generell Läden, die bei 30 Grad ihre Kühlschränke auf 13 Grad stellen. Lecker, holst du dir eine erfrischende Cola, die so Zimmertemperatur hat und dich überhaupt nicht erfrischt. Was soll das? Mach die Kühlschränke kalt. Das ist meine Petition, könnt ihr unterschreiben. Ich habe sie allerdings noch nicht eingereicht. Es ist 10:30 Uhr, wir hören Samba mit Undressed in 1 Live.

Star Walking von Lil Nas X in 1 Live. Sonntag, 10.36 Uhr. Ich bin Ben und das Teil ist ein Brett. Die erste Zusammenarbeit von David Guetta und Bebe Rexha. Das ist auch schon wieder 4 Jahre her, dass der Song rausgekommen ist. Wie crazy ist das denn? Und David Guetta, der ist gerade wieder krass am Kollaborieren. Sia, Teddy Swims, Jennifer Lopez, das ist so in den letzten Monaten passiert. Und klar, der liegt es eh schon immer, wenn er Leute findet, mit denen es irgendwie besonders gut matcht. Dann macht er auch mal mehrere Songs mit denen. Sad Girls mit Bebe Rexha klingt gar nicht sad, sondern macht eher richtig Bock. Wir gehen rein, Leute, neu für den Sektor. Am Freitag rausgekommen. David Guetta, neue Runde mit Bebe Rexha. Das hier ist Sad Girls in 1 Live.

0: Das war Nico Santos mit Optimist in 1 Live und oh mein Gott, einfach komplett den Heiratsantrag vor Harry Styles gespoilert. Oh mein Gott, oh mein Gott, oh mein Gott. Von vorne. Zweimal spielt er ja noch in Amsterdam. Der halbe Sektor war gefühlt schon da. Und wenn ihr diese Woche da wart, dann habt ihr vielleicht diese dramatischen Szenen miterlebt. Zuerst hat Harry Styles so lustig eine Anekdote von einem Paar erzählt, die er vorher zufällig in der Stadt getroffen hat. Da geht er ja joggen, geht spazieren, macht irgendwie Sightseeing, ständig unterwegs in Amsterdam. Und letzten Endes haben sich beide verplappert. Das ist wirklich komplett crazy. Also die beiden heißen Lukas und Natalia und ich glaube, die waren einfach sehr aufgeregt, weil Lukas hat so verkackt und ist einfach komplett mit der Tür ins Haus gefallen.
1: Lukas, I'm gonna propose at the show.
0: Also er sagt so zu Harry Styles, ey, ich will ihr beim Konzert einen Antrag machen und seine Freundin steht nur so daneben und ist so, was? Aber das war noch nicht alles. Harry hat weiter erzählt.
1: 90 seconds later, Natalia reveals, well, I actually saw the ring already. So.
0: Also 90 Sekunden später hat Natalia gesagt, Lukas, ich habe ja den Ring eh schon entdeckt. Und Lukas konnte es gar nicht glauben.
1: Lukas says,
0: also komplett in die Hose gegangen, das Ganze. Aber Ende gut, alles gut. Sie haben trotz allem eine Verlobung gemacht. Da beim Konzert, Lukas hat nämlich gesagt, beim Song Golden würde er es machen wollen. Den hat Harry Styles auch gespielt und den beiden dann gewidmet. Und danach ist er zu den beiden hin und hat sich versichert, hat es geklappt? Jawohl, es hat geklappt. Fantastisch, dann seid ihr jetzt verlobt. Handshake, fantastisch, fantastisch. Ey, ich finde, das ist doch bei Konzerten das Geilste. Wenn man so diesen Moment hat, wo Künstlerinnen und Künstler einfach so komplett auf der Bühne so sind, wie sie sind, wo man so die Personality von denen mitkriegt. Und Harry Styles ist einfach ein sweeter Typ, meine Güte. Also Leute, wenn ihr noch hingeht, ganz, ganz, ganz viel Spaß. Donnerstag und Freitag sind ja die beiden letzten Shows von Harry Styles in Amsterdam. Das hier ist Sam Smith. Money on my mind. Ihr hört es 1 live am Sonntag.

Calvin Harris und Clementine Douglas für euch in eins live mit Blessings. Und man merkt es heute, bisschen bedeckt, bisschen verregnet ist, weil euer Sunday wird heute zum Fun Day, vermehrt tatsächlich auch mit Zocken. Wir haben eben schon gehört, Euro Truck Simulator bei Tobi, und jetzt hat Sharon aus Gelsenkirchen sich gemeldet und Sharon schreibt über die 1 Live App: Dieser Sunday ist mein Fun Day, weil ich heute mit meinem Kollegen ausgiebig The Division 2 im Raid zocken werde. Ja, moin. Also, ich habe mal geguckt, das Spiel ist schon ein bisschen älter, sieht aber ganz nice aus. Raid heißt, denke ich, professionell, also gegen andere, ranked oder so. Kennt das Game nicht. Aber Leute, was macht ihr? Was macht euren Sunday zu einem Funday? Schreibt's gerne unter 0221 567 89 111 oder über die 1Live-App. Könnt auch eine Sprache schicken. Michelle hat sich vorhin gemeldet und gesagt, sie fährt Einrad. Das ist auch geil.

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1: 11 Uhr ist es, ich bin Sarah Batkowski. Paris Saint-Germain hat wieder die Champions League gewonnen. Tausende haben gefeiert. In Frankreich gab es wieder Ausschreitungen. Laut Behörden wurden über 400 Leute festgenommen, weniger als letztes Jahr. Neben Auseinandersetzungen gab es im Großraum Paris und rund 15 Städten Vandalismus und Plünderung. Mehr aus Frankreich von Julia Borutta.
2: Besonders rund um den Prachtboulevard Champs-Élysées und am Rande des Heimstadions von PSG im Pariser Westen, wo sich tausende Fans versammelt hatten, war die Lage eskaliert. Vermummte Personen und Einsatzkräfte gerieten mehrfach aneinander. Wurfgeschosse und Tränengas wurden eingesetzt. Feuerwehrleute mussten in Brand gesteckte Leihfahrräder löschen. Auch Autos wurden vereinzelt in Brand gesteckt.
1: Trotz der Zusammenstöße wird es nachher in Paris die geplante Parade der Spieler von Paris Saint-Germain geben. Die Polizei rechnet mit 100.000 Fans, die kommen. Für alle, die BAföG kriegen, gibt's nicht so gute News. Forschungsministerin Baer zweifelt nämlich an einer schnellen Reform. Die war eigentlich fest eingeplant, wird aber wohl nicht kommen. Baer hat den Funke-Zeitungen gesagt, dass sie gehört hat, dass die Reform von den Regierungsfraktionen nicht mehr unterstützt wird. In der Kölner Innenstadt hat es heute Morgen eine Explosion vor einer Cocktailbar gegeben. Laut Polizei war die Bar zum Zeitpunkt der Explosion leer. Eine Anwohnerin wurde leicht verletzt. Zeugen hatten nach der Tat mehrere Tatverdächtige gesehen, die von der Bar weggelaufen sind. Die Polizei ermittelt, ob es sich um einen gezielten Angriff handelt. In Velva im Kreis Soest hat der Sturm am Freitagabend die Nester einer seltenen Storchenkolonie zerstört. Insgesamt 9 Paare hatten ihre Nester auf alten Pappeln gebaut. Erste Küken waren schon geschlüpft, jetzt sind mehrere tote Tiere und 4 kaputte Nester in Velva entdeckt worden. Phoenix Hagen hat die Rückkehr in die Basketball-Bundesliga geschafft. Die Hagener haben das Playoff-Finale der zweiten Liga erreicht und stehen damit als Aufsteiger fest. Das Team setzte sich im entscheidenden Spiel der Halbfinalserie gegen die Eisbären Bremerhaven durch. Hagen hatte zuletzt in der Saison 2016-2017 in der Bundesliga gespielt.
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1: Das hat Sonne dabei, aber auch mal immer mal wieder mehr Wolken. Am Nachmittag in Westfalen weiter teils starke Schauer und Gewitter. Im Rheinland ist es am Nachmittag oft trocken, teils auch sonnig. In Bielefeld und Lüdenscheid heute 22 Grad. Bochum und Dorsten kommen auf 23, in Bergheim bis 24 Grad. Morgen ist es erstmal trocken und freundlich, später kann es dann leichte Schauer geben. Am Dienstag ähnlich, aber mit mehr Regen und auch wieder mit Gewittern.
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1: A1 Dortmund Richtung Köln zwischen Remscheid-Lennep und Remscheid 10 Minuten plus 2 Kilometer Stau. Die A3 Oberhausen Richtung Köln zwischen Kreuzhilden und Dreieck-Langfeld, da gibt es 6 Kilometer Stau, dauert so ungefähr eine Viertelstunde extra. A4 von Aachen nach Köln zwischen Kreuzköln-West und Kreuzköln-Süd, 10 Minuten extra 6 Kilometer Stau. A44 Kassel Richtung Dortmund zwischen Bräuner und Warburg, braucht ihr gerade 10 Minuten länger, 2 Kilometer Stau. Und dann haben wir noch die A59 Dienstlaken Richtung Duisburg zwischen Duisburg-Ruhrort und Kreuz Duisburg. 10 Minuten extra, 2 Kilometer Stau.
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Piu Piu. Leute, Fortnite ist Leistungssport und das können wir heute sehen in Düsseldorf. Da ist ein riesiges Turnier und Moritz, der ist Streamer und da am Start und er wird uns gleich mal erzählen, was da abgeht und wie krass gesweatet wird. Das ist Lingo und bedeutet geil spielen. Jetzt eine Runde Taylor Swift, The Fate of Ophelia hier in 1Live 11:03.

0: Das ist Daft Punk zusammen mit Pharrell. Get Lucky in 1 Live. Und Leute, da, wo im Oktober Apache spielt, nämlich im Dome in Düsseldorf, wird gerade richtig krass Fortnite gesweatet. Zum ersten Mal heißt es da nämlich Fortnite Championship Series. Und Moritz ist Gamer, Twitch-Streamer und auch TikToker und ist da auch am Start. Tachchen Moritz.
1: Moin, guten Morgen.
0: Na, bist du auch am Sweaten, also richtig professioneller Fortnite-Spieler?
1: Leider reicht es für mich nicht, aber ich bin konsequenter und es macht mir unfassbar Spaß.
0: Okay, das heißt, du bist jetzt da zum Supporten und Atmosphäre mitnehmen. Beschreib mal, wie ist die Atmosphäre in Düsseldorf?
1: Also super, ich sitze im Deutschblock, die machen gute Stimmung. Wenn man hier, wenn die gerade live spielen, die Spieler, da sieht man schon, wenn man nur denen zuguckt, da wird schon getrommelt und alles und rumgeschrien. Aber gegen die Franzosen haben wir leider keine Chance. Die sind einfach lauter.
0: Okay, krass. Also ist das wirklich Nationalmannschaften spielen da gegeneinander?
1: Ja, sozusagen. Wir sind auch eigentlich so von Blocks immer getrennt.
0: Ist ja witzig. Also so ein bisschen, wie du es erklärst, klingt es wie ein Fußballspiel. Nur, dass halt in der Mitte die Leute am PC sitzen und Fortnite zocken.
1: Ja, genau.
0: Und selbst ein Fanmarsch gab es. Also auch das ist wie Fußball. War, erzähl mal.
1: Ja, es ging gestern um 12.30 Uhr los, Düsseldorf-Rad-Mitte, und von dort sind wir dann bis zum PSC-Dom. Und ja, war sehr, sehr witzig. Da waren zum Glück nur die Deutschen, aber es haben sich auch ein paar Franzosen runtergeschmuggelt. Aber es war sehr witzig. Straßen wurden auch abgesperrt und es hat sehr, sehr, sehr viel Spaß gemacht.
0: Oh mein Gott, das klingt so funny. Also für dich als jemand, das, für dich ist das ja einfach deine Kultur, Gaming, Fortnite. Wie ist es, wenn man merkt, okay, das ist jetzt so richtig krass irgendwie in der Mitte der Gesellschaft, wir kriegen Polizeimarsch und wir laufen jetzt zur Arena?
1: Ich konnte es nicht glauben. Also als ich da gestern angekommen bin, habe ich erstmal gehört, dass Polizei mitläuft und wir konnten einfach über die Straße gehen. Also ich dachte, wir laufen da irgendwie auf dem Bürgersteig, aber das ging super ab und da waren so viele Menschen und es war so gute Stimmung.
0: Und heute wird es da genauso weitergehen. Auch heute wieder ein Fanmarsch, Leute, wenn ihr in Düsseldorf unterwegs seid und euch fragt, was hier los? Jetzt wisst ihr es. Und ey, Moritz, wir quatschen gleich mal weiter über deine Twitch-Streamer-Karriere, wie es da so läuft, was deine Ziele sind und wie du mit 16 einfach schon so krasser Streamer bist. Wir hören eine Runde Giant Rooks, Want It Back, und dann quatschen wir weiter. Wow.

0: Usher, Nicki Minaj. She came to give it to you, habt ihr gehört, in 1 Live und Fortnite Championship Series. Basically, die Nationalmannschaften im Fortnite-Zocken sind auch heute wieder am Start in Düsseldorf und spielen gegeneinander im Dome. Und Moritz ist Twitch-Streamer und TikToker und als Fan mit am Start. Tag, Moritz.
1: Moin.
0: Erzähl mal, wie ist es, Fortnite zu streamen? Also ich habe das eine Weile auch gespielt, aber mein Ego konnte das überhaupt nicht verkraften. Ich wurde da teilweise von 8-Jährigen vermöbelt.
1: Ja, das kann ich auf jeden Fall nachvollziehen. Ich habe 2020 aber erst angefangen. Da war es noch schwerer einzusteigen, weil da waren die Spieler schon besser als 2018. Ich war am Anfang auch richtig schlecht. Ich habe erst auf Konsole gespielt, dann habe ich irgendwann gewechselt auf Maus und Tastatur. Das war dann auch wieder Umgewöhnung. Aber ein Freund, der Papa, der hat mir immer erzählt, ach, in 2 Wochen kannst du es wieder. Hä? Und es wurde auf jeden Fall viel besser, nachdem ich auf dem PC gezockt habe. Und ja, es war aber, es ist schlimm, ich sterbe auch immer an guten Spielern und raste dann aus. Aber ich schrei eher, als auf den Tisch zu schlagen. Also so schlimm ist es nicht.
0: Hast du schon mal einen Controller kaputt gemacht, als du noch auf Konsole gespielt hast?
1: Nein, zum Glück nicht. Aber ich hab einen großen Cousin und der macht einige Controller kaputt. Mein FIFA-Spiel aber.
0: Ja, aber FIFA macht das bei sehr vielen Leuten. Fortnite ist einfach immer noch ein riesiges Game. Und du würdest aber schon sagen, dass du es jetzt wirklich ganz gut kannst, wa?
1: Ja, ich würde schon sagen, ich bin leicht über dem Durchschnitt, aber für Pro reicht es leider nicht.
0: Aber für Streaming reicht's. Warum ist Streaming so gut für dich?
1: Ach, ich habe mich da einfach so reingefunden. Corona-Zeiten haben, also ich habe schon bei Corona angefangen mit Social Media. Da war ich, glaube ich, knapp 12 fast, Ende Corona. Dann durfte ich endlich Videos machen, davor war ich noch zu jung. Und ja, es hat immer Spaß gemacht. Zu Beginn habe ich nur mit Freunden gespielt und dann natürlich auch mit bekannteren Leuten. Ich habe mir immer so gedacht, wenn ich zocke, warum kann ich das nicht auf Stream? Vielleicht macht es dann mehr Spaß, ich kann Leute unterhalten. Ja, so habe ich meinen Weg gefunden.
0: Ja, und jetzt bist du mittlerweile 16, gehst noch zur Schule, das muss man auch sagen, bist du auch sehr gut, aber du hast auch schon ein Gewerbe. Also erzähl, was ist dein Ziel mit dem Stream?
1: Ich versuche irgendwann erfolgreich zu werden. Mein Ziel ist es natürlich, irgendwann auf Twitch vielleicht 1000 durchschnittliche Zuschauer zu haben. Dafür reicht es ja noch nicht. Das wäre so mein Traum. Aber Hauptsache ist, dass ich Leute unterhalte und dass ich Spaß habe und dass sie einen schönen Tag haben.
0: Ja, wer weiß. Der nächste Papa Platte, vielleicht hier in 1 Live gehört. Auf Twitch findet ihr ihn als MRZ0405 und auf TikTok MRZ.AVE. Ey, Moritz, vielen Dank und dann viel Spaß später bei den Fortnite Championship Series in Düsseldorf.
1: Dankeschön.
0: Weiter geht's mit Alex Warren und Eternity hier in 1 Live.
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1: Um 11:30 geht's los mit der 1 Dortmund nach Köln zwischen Remscheid-Lennep und Remscheid. 2 Kilometer Stau, da braucht ihr gerade 10 Minuten länger als sonst. A3 Oberhausen nach Köln zwischen Kreuzhilden und Dreieck-Langenfeld, 6 Kilometer, Viertelstunde plus. Dann die 4 Aachen Richtung Köln zwischen Kreuz-Köln-West und Kreuz-Köln-Süd, 4 Kilometer, 10 Minuten extra. A44 Kassel Richtung Dortmund zwischen Bräuner und Warburg nach einem Unfall, 2 Kilometer Stau, deswegen eine halbe Stunde einplanen. Dann steht hier zweimal. Wir machen weiter mit der A46 Wuppertal nach Heinsberg zwischen Düsseldorf-Wersten und Neuss-Üdesheim 2 Kilometer. A59 Dienstlaken Richtung Duisburg zwischen Duisburg-Ruhrort und Kreuz-Duisburg 2 Kilometer Stau. Wegen Bergungsarbeiten müsst ihr 10 Minuten mitbringen. Und wegen Bauarbeiten am Wochenende gesperrt ist die A3 zwischen Emmerich-Ost und Beek in beiden Richtungen bis morgen früh. Und die 4 zwischen Engelskirchen und Bielstein in Richtung Olpe noch bis 17 Uhr.
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2: Hey na, Leute, I was today years old when I found out, dass man Gullideckel mit Y schreibt. Hä? Irgendwie habe ich da natürlich auch irgendwie noch nie drüber nachgedacht, wie man jetzt Gullideckel schreibt, aber ich habe es halt irgendwo geschrieben gesehen und da stand es mit Y und ich war so, hä, das kann ja nicht wahr sein, das ist doch bestimmt ein Fehler. Ja, nee, ist absolut richtig, steht auch so im Duden und wer es mit I schreibt, so wie ich, ist ein bisschen dumm. Hier ist Dracula von T.

0: Friday.
1: Friday, then it's Saturday, Sunday, what?
0: Auf den Sonntag.
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0: Ja, Mann, Leute, ihr habt wieder eine Woche lang abgestimmt für eure Lieblings-O-Töne. Und es hat nur eine Neuvorstellung reingeschafft in diese frische Top 5.
2: Platz 5.
0: Und das ist auch direkt die Neuvorstellung. Unser lieber WDR-Kollege Thorsten Schorn beim ESC, der hat sich verwirrt, uns verwirrt und am Ende auch noch die Verwirrung verwirrt. Irgendwas war mit seinen Zetteln los. Ehrlich gesagt weiß ich jetzt immer noch nicht ganz genau, wer von Deutschland wie viele Punkte bekommen hat.
3: Die Punkte, wie Sie sie zu Hause verteilt haben. 12 die Höchstwertung nach Zypern. 10 Punkte nach Norwegen. Jetzt unterbreche ich hier gerade. Ich rede einen Quatsch. Das ist unser Probenzettel gewesen. Das galt gar nicht. Hier ist er. 12 Punkte für Albanien. 10 für die Ukraine, 8 für Italien, auch nicht? Wo sind die Zahlen? Da habe ich sie. Wir kommen hier durcheinander mit den Zettelchen.
2: Platz 4.
0: Ja, und dieser O-Ton ist einfach schon in der 32. Woche dabei. Es geht um die vielen, vielen Menschen, die wir in der ARD-Mediathek bei kaum zu glauben kennengelernt haben. Wo, ehrlich gesagt, ich einfach glaube, dass die meisten, die abstimmen, das machen, weil sie happy sind, dass sie in der Nachnamen-Lottery ein bisschen mehr Glück gehabt haben.
4: Insgesamt tragen 72 Menschen in unserer Kleinstadt Laube-Bernsbach diesen Namen.
5: Um die vielen Fickers auseinanderzuhalten, setzen sie einfach ihren Job vor den Namen.
6: Klick auf! Wir sind die Heizungsficker.
7: Ich bin der Sauerkrautficker.
8: Wir sind die Elektroficker.
9: Ich trage den Namen stolz, weil der Name Ficker ist hier bei uns im Ort eine Institution, ist bekannt und ich bin gern ein Ficker. Ja, einen Hühnerficker gibt es auch, ja.
0: Meine Güte, ey. Leute, eure aktuelle Top 3 gibt's hier übrigens in einer Stunde.
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0: Wednesday und der Countdown läuft und die Zeit, die da drauf steht, sagt noch 2 Wochen. Ja, dann bringt nämlich Olivia Rodrigo ihr neues Album raus. You Seem Pretty Sad for a Girl So in Love. Und Leute, wir hatten diese Woche die Chance, Olivia Rodrigo in London zu treffen und schon mal über alles zu quatschen, was uns da erwarten wird. Und gerade der Albumtitel, den fand ich ziemlich intriguing. Da wollten wir natürlich wissen, wie ist das gemeint? Also, du siehst voll traurig aus für ein Girl, was so verliebt ist. Und Olivia meinte, ey, naja, ist halt so. Es ist nicht immer alles geil.
1: I think the title, You Seem Pretty Sad for a Girl So in Love.
2: Der Albumtitel bezieht sich auf 2 Seiten einer romantischen Beziehung. Man kann total happy sein, aber es gibt halt auch die Enttäuschung und die negativen Gefühle, die mit der Liebe verbunden sind.
1: Come with it and like more negative feelings are associated with love.
0: Ja, und als erste Single vor Album-Release gab es vor ein paar Wochen Drop Dead. Den hören wir auch gleich. Und aus dem Song ist ja eine Zeile viral gegangen, wo es um ihre feminine intuition geht. Und Olivia meinte, safe ist das ein Ding.
1: I think I have really good gut feelings. Do I always follow that? Now that's another question. But to believe feminine intuition is a real thing, for sure.
0: Also sie hat auf jeden Fall eine weibliche Intuition, aber ob sie der immer folgen würde, naja, fraglich. Aber dafür hat sie auch ihre Freundinnen an ihrer Seite, die sie dann auch oft nochmal unterstützen, ob sie will oder nicht.
1: You know what? Honestly, my friends have the best feminine intuition and my friends are always giving me advice that sometimes I'm like, at the time I'm like, I don't want to take that and then they always turn out being right, so I should trust them more.
0: Ja, ja, kennen wir doch alle diesen Moment, wo wir eigentlich selber wissen, dass unsere Friends recht haben, wenn sie sagen, don't do this, aber wir hören halt einfach nicht drauf und machen Fehler, aber genau dafür hat man dann ja auch Freunde, die einem dann, wenn man diese Fehler gemacht hat, wieder aufbauen und sagen, Leute, nächstes Mal vielleicht auf mich hören. That's the deal. So funktionieren Freundschaften. Ey, hat auf jeden Fall nochmal mehr Bock gemacht auf dieses Album, was da bald kommen wird. Und wir hören jetzt den Song. Drop Dead von Olivia Rodrigo um 11:50 Uhr in 1Live.

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1: Es ist 12 Uhr, ich bin Antje Kiesler. Vielleicht hattet ihr auch darüber abgestimmt. NRW will sich für die Olympischen Spiele bewerben mit dem Rheinland- und Ruhrgebiet. Allerdings gibt es gerade noch mehrere Konkurrenten aus Deutschland selbst. München und Berlin stehen schon fest und die Menschen in Hamburg stimmen heute darüber ab. Mehr dazu von Sarah Bartkowski.
2: In NRW war die Abstimmung am Ende deutlich. Rund 2/3 waren für Olympia. In Hamburg ist noch nicht so klar, was rauskommt. Umfragen gingen meist 50-50 aus und 2015 hatte es schon mal eine Abstimmung über Olympia gegeben. Damals waren knapp 52% dagegen. Gegner von Olympia in Hamburg haben dieses Mal ähnliche Argumente wie in NRW. Das Geld für die Spiele würde woanders dringender gebraucht und Wohnraum könne dadurch noch mal teurer werden.
1: Der Deutsche Olympische Sportbund will Ende September über den deutschen Kandidaten entscheiden. In Frankreich hat es nach dem Champions League-Sieg von Paris Saint-Germain wieder Ausschreitungen gegeben. Der Innenminister sagt, dass mehr als 400 Menschen festgenommen worden sind. In etwa 15 Städten gab es Plünderungen, Barrikaden wurden aufgebaut und Autos in Brand gesetzt. Ähnliche Szenen gab es schon letztes Jahr nach dem Champions League-Finale. Da wurden 200 Menschen verletzt und es gab 2 Tote. Die israelische Armee greift weiter im Libanon an. Jetzt hat sie nach eigenen Angaben eine rund 900 Jahre alte Festung eingenommen. Israel rechtfertigt das mit der Terrormiliz Hisbollah, die in dem Gebiet zum Beispiel Raketenrampen habe. Libanons Ministerpräsident wirft Israel vor, den Süden seines Landes weitreichend zu zerstören. Es versuche, die Geschichte auszuradieren. Dann war es ganz anderes. In der Türkei gab es Chaos auf einem Partyschiff. Rund 150 Leute waren Freitag zum Feiern an der türkischen Mittelmeerküste unterwegs. Und plötzlich kam Wasser ins Schiff und es ging laut NTV innerhalb einer Stunde unter. Die Touris und Besatzung konnten gerettet werden. Der Veranstalter hat bei Insta gepostet, dass ab Mitte Juli wieder gefeiert werden soll, dann sicherer. Und noch kurz Fußball-Bundesliga. Eintracht Frankfurt holt Trainer Adi Hütter zurück nach 5 Jahren. Er hatte zwischendurch auch Borussia Mönchengladbach trainiert.
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1: Am Nachmittag sind vor allem in Westfalen nochmal starke Schauer und Gewitter möglich. Auch mal Starkregen, Sturmböen und Hagel. Im Rheinland bleibt sonniger. In Attendorn und Nettersheim bis zu 22 Grad. In Gütersloh und Lünen 23. Krefeld kommt auf 24 Grad. Morgen geht es erstmal trocken los. Ab dem Mittag gibt es dann ein paar Schauer oder mal Gewitter. Und Dienstag auch eine Mischung aus Sonne und Regen.
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1: A3, Oberhausen nach Köln, zwischen Kreuzhilden und Dreieck-Langenfeld, 6 Kilometer Stau, da braucht ihr gerade 20 Minuten durch. A4, Aachen nach Köln, zwischen Kreuz-Köln-West und Kreuz-Köln-Süd, 6 Kilometer Stau, Viertelstunde länger. A44, Kassel nach Dortmund, zwischen Bräuner und Warburg, wegen Bergungsarbeiten, 4 Kilometer Stau, Viertelstunde einplanen. Dann haben wir die 46, Wuppertal nach Heinsberg, zwischen Düsseldorf-Wersten und Neuss-Üdesheim, 2 Kilometer Stau. Und wegen Bauarbeiten gesperrt, die A3 zwischen Emmerich-Ost und Beek in beiden Richtungen bis morgen früh und die 4 zwischen Engelskirchen und Bielstein in Richtung Olpe noch bis heute 17 Uhr.
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3: Was geht ab, Leute? Bei Jasmin nicht so viel. Sie hat geschrieben über die 1 live App. Schön, dass ihr alle so ein Sunday-Funday habt. Ich muss hier seit Wochen sonntags einfach nur meine Masterarbeit schreiben und komme zu nichts, was Fun macht. Aber sie wünscht allen anderen trotzdem ein sunny und funny Sunday.

0: Kygo, Parson James, Stole the Show. War das in 1 Live. Und Sektor, wer malt sich denn bitte in 2 Wochen so schön Deutschland fahren ins Gesicht? Ich nicht. Aber ja, die WM startet und ich bin ehrlich, die Musikindustrie macht mir gerade mehr Bock auf diese Veranstaltung, als die Vorstellung, vielleicht wieder in der Vorrunde auszuscheiden. Aber wir haben jetzt einfach mal schon den 3. WM-Song. Der ist von Tyler, den hören wir auch gleich, aber wir machen nochmal eine kleine Recap. Als 1. WM-Song gab's von Burna Boy und Shakira den hier. Die Die, finde ich schon ziemlich brettig, muss ich sagen, macht Bock. Und dann kam letzte Woche, Runde 2, die Collab von Lisa, Anita und Rema. Der Song heißt Goals. Also selbstverständlich, warum das ein WM-Song ist. Goals, Goals, Goals. Und jetzt kam einfach noch ein WM-Song mit potenziell den ganzen Sommer in unserem Kopf feststecken zu bleiben. Runde 3 bockt auch. Es ist noch ein offizieller WM-Song und zwar von Future und Tyler. Game Time heißt der. 20 Seconds to Game Time Rap Future. Also die letzten 20 Sekunden, bevor das Spiel losgeht. Und das überträgt wirklich auch so ein Kribbeln, was man vielleicht vor der WM spüren könnte. Also wir gehen rein, neu für den Sektor. Am Freitag rausgekommen, Tyler zusammen mit Future. Das hier ist Game Time.
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0: Kein Problem. Sorry Papi von Topic und Becky G war das in 1 Live. 12.21 Uhr und Sonne, See, Schokoeis. War schon eine geile Woche, was das Wetter anging. Aber auch was den Basketball in Hagen hier anging gestern und auch den Fußball in Paderborn hier im Sektor. Wir blicken zurück mit unseren Bildern der Woche.
1: Meine Stadt, ich liebe dich!
2: Super, mega geil, wir sind aufgestiegen! Ja!
3: Nach dem 2:1-Sieg gegen Wolfsburg in der Relegation.
4: Das ist einfach nur mega.
5: Es hätte ja keiner damit gerechnet.
6: Über 30 Mal hatten die Paderborner schon vor der Verlängerung aufs Tor geschossen, hatten mehrfach Pech mit Pfostenschüssen. In der Verlängerung haben sie dann endlich das entscheidende Tor gemacht.
7: Ich bin so stolz auf die Jungs, was wir hier die ganze Saison und auch heute geleistet haben, ist einfach heftig.
8: Und klar, freuen wir uns jetzt gegen die ganz Großen, ein bisschen Sport machen zu dürfen.
9: Was ist denn da los? Zahlen einer Gesundheitsbehörde zeigen, dass Jugendliche wieder mehr rauchen.
10: Der Einstieg erfolgt nicht mehr über die klassische Zigarette und Tabak, sondern häufig über Nikotinbeutel, über E-Zigaretten.
9: Vor allem Vapen wird immer beliebter und das auch bei Leuten zwischen 18 und 25 Jahren, obwohl die seltener klassisch Tabak rauchen als noch vor 5 Jahren.
3: Die Bundesregierung hat sich auch schon was überlegt, um gegen den Trend zu arbeiten. Bestimmte Stoffe, die das Aroma in die Vape bringen, sollen verboten werden. Der Drogenbeauftragte der Bundesregierung will auch, dass die Tabaksteuer erhöht wird, um Rauchen teurer zu machen.
11: Oder gar nicht erst anfangen.
12: Ich wollte gerade sagen, lass es sein, Mann!
13: Zeitkapseln, in denen man was reinlegt und die dann verbuddelt. Kennen wir eigentlich nur aus Filmen oder Serien?
3: In Kalletal im Kreis Lippe wird jetzt eine knapp 70 Jahre alte Zeitkapsel geöffnet.
14: Man fragt sich natürlich, was ist da drin? Ein Brief, ein kleiner Schatz, eine Botschaft, die unser Leben verändern wird.
15: Drinnen waren aber eher unspektakulär alte Fotos und Tageszeitungen.
16: Nee. Das Problem ist, glaube ich, immer eher so Erwartungsmanagement.
14: Was würdet ihr der Nachwelt hinterlassen?
17: Ein E-Scooter. Ich glaube, die werden irgendwann gecancelt.
18: Ich habe zu Hause noch so einen Pappkarton, den ich seit Wochen nicht wegbekomme, weil die Mülltonne immer voll ist. Der kann wunderbar in die Zeitkapsel rein.
19: Ich liebe Mozzarella über alles. Vielleicht schmeckt das ja trotzdem gut. 70 Jahre später, so eine Mozzarella-Kugel. Aber light muss sie sein.
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3: Es ist 12:30, A1 Bremen nach Osnabrück zwischen Neunkirchenförden und Osnabrück Nord. 5 Kilometer stocken, da braucht ihr gerade 10 Minuten länger. A3 Oberhausen Richtung Köln zwischen Kreuzhilden und Dreieck-Langenfeld. 6 Kilometer Stau und stocken, eine Viertelstunde plus. A4 Aachen Richtung Köln zwischen Kreuz Köln West und Köln Eiffeltor. 3 Kilometer gerade, Viertelstunde müsst ihr einplanen. Dann die 46 Wuppertal nach Heinsberg zwischen Düsseldorf-Wersten und Neuss-Üdesheim. Es stockt auf 3 Kilometern, 10 Minuten plus. Und wegen Bauarbeiten sind noch folgende Strecken dicht. Die A3 zwischen Emmerich-Ost und Beek in beiden Richtungen noch bis morgen früh. Und die A4 zwischen Engelskirchen und Bielstein in Richtung Olpe noch bis heute 17 Uhr.
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4: Hey, na Leute, ich war letztens auf Kleinanzeigen und wollte mir ja das aktuelle FIFA bzw. EAFC holen. Und da hatte jemand das als Anzeige drin und hat geschrieben, wie neu, nur einmal gespielt. Und da habe ich mich gefragt, ob die Person denkt, wenn man das Spiel häufiger spielt und dann weiterverkauft, ob irgendwie die Grafik schlechter wird oder die guten Spieler dann nicht mehr zu einem kommen wollen oder so. Ist nicht so. Also auch wenn man es 1000-mal gespielt hat, das ist immer noch das.

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1: Ja, Mann, ihr habt wieder abgestimmt. Wir sagen tausend Dank und es steht eine neue Top 3 fest. Wir gehen rein.
0: Platz 3.
1: Und den gibt's für ein paar, was Keeping It Real vielleicht ein bisschen zu ernst nimmt. Also No Judgment oder so, eher im Gegenteil Respekt. Aber wenn euch jemand mit einer Live-Fernsehkamera vom RBB fragt, was ist das Geheimnis für eure glückliche Ehe, ist das in Ihrem Fall auf jeden Fall sehr bold gewesen, darauf ehrlich zu antworten.
2: Also wir haben gestern den 8. Hochzeitstag gehabt.
3: Nein, dann herzlichen Glückwunsch vom RBB. Letzte Frage, was ist ein Garant für eine glückliche Ehe?
2: Dass man sich gegenseitig so akzeptiert, wie man ist.
4: Lutschen, gut lutschen. Freund, gut lutschen.
3: Gut lutschen?
4: Lutschen.
3: Gut, dann erstmal vielen, vielen Dank dafür.
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1: Der Platz 2 ist beflügelt von blau-weißen Glücksgefühlen. Ja, Anfang Mai ging es für Schalke um den Aufstieg beim Heimspiel gegen Düsseldorf. Und da hat man sich bei RTL Nitro gedacht, lass das doch einfach mal Schalke Lennart und Thorsten Legert kommentieren. Und was soll ich sagen? Ja, scheiße, war eine geile Idee.
5: Renan Karaman, Saisontreffer Nummer 14. Und jetzt hören Sie mal rein, was hier gerade tobt.
6: Oh, das Ding da rein!
1: Und der geht mal wieder nach Norddeutschland. An die äußerst zufriedene Kundin des fahrenden Supermarktes haben wir gesehen in der NDR Nord-Reportage. Und naja, ist halt einfach Frühstück Golds.
7: Rosinen und Zwiebeln.
8: Sie kauft für ihr Frühstück ein.
9: Die Rosinen, die lege ich in Whisky ein und ich komme morgens auf meinen Joghurt mit drauf. Ja, ich bin morgen schon gleich ein bisschen tüdel. Ja. So ist das. Man muss das Leben genießen.
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Self-Aware, Tampa City, in 1 Live und einmal schön vor paar tausend Leuten blamiert. Aber war geil, Leute. Oh mein Gott, ich habe gestern einen sehr wilden Sidequest erlebt. Ceremonial Kickoff bei Rhinefire. Leute, ich bin Football-Fan, aber bei Rhinefire war ich halt irgendwie noch nie und ich wollte da einfach nur zum Saisoneröffnungsspiel in Duisburg einfach mal am Start sein, gegen London, bisschen Football-Feeling, jetzt wo die NFL in der Pause ist. Aber als ich mich angemeldet habe, hat sich das Team bei mir gemeldet und war so, ja perfekt, du bist ja von 1 Live, dann musst du jetzt den Ball kicken zum Saisonstart. Also wirklich, wie so beim Baseball, habt ihr vielleicht schon mal gesehen, wo irgend so ein Hansel da erstmal einen Ball werfen muss, bevor das Spiel losgeht. Und der Hansel war gestern ich. Und ich sage einfach immer, ja, also why not? Do it for the plot. Und dann ist gestern natürlich alles schiefgelaufen. Bahn hatte 125 Minuten Verspätung. Ich bin wirklich kurz vor knapp in Duisburg angekommen, dann extra sogar Taxi genommen vom Bahnhof. 15 Euro hat das gekostet, damit ich das irgendwie noch schaffe. Dann wirklich direkt vom Eingang mitten aufs Feld. Das war richtig Fiebertraum da im MSV Duisburg Stadion. Und dann habe ich richtig grottig gekickt. So grottig, dass das ganze Stadion gelacht hat. Aber ich musste auch lachen, weil what the fuck war da bitte los? Oh mein Gott, was für ein crazy Sidequest. Und ey, lass auch ganz kurz übers Spiel reden, Leute. Wenn ihr Football mögt, könnt euch das mal, also auch wenn es nicht so voll war wie sonst, habe ich mir sagen lassen, ne? Neue Liga, dann war das Spiel parallel zum Champions-League-Finale gestern, dies, das. Aber die paar tausend Leute, die da waren, haben richtig Stimmung gemacht. Und es waren so viele coole, happy Leute da. Also die waren verkleidet in so Steampunk-Outfits, geschminkt, verkleidet, alle happy drauf. Und ey, bei Touchdowns, da gab es so Seifenblasen-Eskalation. Da hatten echt einige so Seifenblasenpistolen mitten im Stadion. Ist einfach schön, ist einfach ein entspannter Tag im Stadion mit, ja, auch einer richtig guten Mannschaft, muss man sagen. 43-6 haben die gewonnen gegen London. Das nächste Heimspiel ist am 13. Juni gegen Paris. Für Football-Fans wie ich, die gerade ein bisschen Football-Vermissung haben, oh mein Gott, absolut worth it. Und den Rhinefire-Fans muss ich das auch nicht erzählen. Die machen eh immer Show ab. Hier ist Worth It von Fifth Harmony.

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1: Es ist 13 Uhr, ich bin Antje Kiesler. In Köln gab es heute früh zwei größere Einsätze der Polizei. In einem Fall ermittelt jetzt die Mordkommission. Da wurde ein 32-Jähriger schwer verletzt, sagt Reporter Christian Bongas.
2: Der Mann war gegen 5:30 Uhr morgens im Kölner Studentenviertel unterwegs. Laut Polizei sei ein Auto an ihm vorbeigefahren. Aus dem Innenraum habe jemand mehrfach auf ihn geschossen. Der Mann wurde getroffen und in ein Krankenhaus gebracht. Die Polizei sucht jetzt nach einem oder mehreren Tätern. Nachdem auf den Mann geschossen wurde, ist das Auto direkt weitergefahren.
1: Und nicht weit weg gab es an einer leeren Bar 1,5 Stunden später eine Explosion. Die Polizei geht davon aus, dass die extra war. Bisher sehe sie aber keine Zusammenhänge zwischen beiden Fällen. In NRW ist die Entscheidung schon gefallen. In Hamburg können die Leute heute abstimmen. Wollen sie, dass sich ihre Stadt für die Olympischen Spiele bewirbt? Hier kam Ja raus. Dort ist unklar, was sich durchsetzt. Die Umfrage im Voraus war sehr knapp. Diese beiden sehen es auch unterschiedlich.
3: Ich habe jetzt nichts davon. Ich brauche kein Olympia hier und dann 5 Milliarden dafür ausgeben oder so. Muss nicht sein.
4: Ich glaube, die Tendenz ist ja. Weil ich das irgendeine schöne Chance für Hamburg finde. Und ich glaube, es kann sich hier viel entwickeln.
1: Vor 11 Jahren hatte Hamburg schon mal über Olympia abgestimmt. Damals gab es ein Nein. In Soest demonstrieren gerade Psychotherapeutinnen und Therapeuten, denn seit April gibt es 4,5% weniger Honorar. Sie fordern deshalb wieder mehr Geld und dass die Bundesregierung ihre große Gesundheitsreform anpasst. Sie befürchten, dass sonst ein Viertel der Therapieplätze wegfallen könnte. In rund 1,5 Wochen startet die Fußball-WM und die deutsche Fußballnationalmannschaft hat heute ihren vorletzten Test. Sie spielt am Abend gegen Finnland. Torwart Manuel Neuer wird allerdings nicht dabei sein. Er macht wegen seiner Wade noch Pause. Oliver Baumann steht im Tor stattdessen. Die WM wird in den USA, Kanada und Mexiko laufen.
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1: Im Rheinland ist weiter Sonne möglich, vor allem in Westfalen. Sind nachher aber auch noch Schauer und Gewitter unterwegs, vereinzelt auch mit Starkregen, Sturm, Böen und Hagel. In Ibbenbüren und Warburg heute 22 Grad, in Arnsberg 23 und Castrop-Rauxel und Düren kommen auf 24 Grad. Morgen geht's meist trocken los, ab dem Mittag aber wieder Schauer und Gewitter und Dienstag auch erst heller und dann auch mal kräftiger Regen.
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1: A1 Bremen nach Osnabrück zwischen Neunkirchenförden und Osnabrück Nord. 5 Kilometer stockt es da, 10 Minuten braucht ihr. A2 Dortmund nach Hannover zwischen Ostwestfalen-Lippe und Herford-Bad Sitz-Uflen hat es einen Unfall gegeben. 4 Kilometer Stau, etwa 20 Minuten plus. Dann die 3 Oberhausen nach Köln zwischen Kreuzhilden und Dreieck-Langenfeld, 6 Kilometer, Viertelstunde länger. A4 Aachen Richtung Köln zwischen Kreuzköln-West und Köln-Eiffeltor, 4 Kilometer Stau, 20 Minuten plus. Und wegen Bauarbeiten 2 Sperrungen. Die A3 zwischen Emmerich-Ost und Beek in beiden Richtungen bis morgen früh und die 4 zwischen Engelskirchen und Bielstein in Richtung Olpe heute noch bis 17 Uhr.
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5: Was geht ab? Ringfreie Runde 2, Leute. Wir spielen gleich wieder Loop Party. Das Spiel, wo ihr einen Song am Intro erkennen müsst. Und erst, sobald es einer von euch oder eine von euch erkannt hat, geht's los. Ansonsten wird der Song für immer im Loop laufen. Für immer, immer. Für immer, immer. Ihr könnt stoppen. Aber jetzt erstmal eine Runde Lady Gaga, Bruno Mars. Hier ist Die With A Smile.

0: Jawohl. Klingon. Jubel in 1 Live und wir spielen Loop Party. Ah, oh, ich glaube, das dauert 10 Sekunden, Marius.
1: Ja, also es ist ja schon krass vorgelegt worden, gerade eben, ne? Als wir mit Tim Fender gespielt
0: haben. Erste Runde hat ungefähr 15 Sekunden gedauert. Ja. Ihr müsst mir schreiben, wie heißt dieser Song? Also, der Interpret ist egal, nur der Songtitel ist wichtig. Den Interpret kennt aber auch jeder und gefühlt halbe Sektor war da, Marius. Wir beide nicht.
1: Ja, wir beide leider nicht, aber vielleicht war auch so gefühlt der ganze Sektor da. Also diese Person hat sich auf jeden Fall so viel Zeit mit Konzerten in einem uns nahen Nachbarland aufgehalten. Vielleicht ist die Person schon eingebürgert so.
0: Vielleicht ist sie eingebürgert. Nennen wir das Land mal Holland.
1: Nennen wir es mal so, jo.
0: Wie heißt dieser Song, Leute? Schreibt's uns. Und sobald jemand die richtige Antwort hat, starte ich den Song. Bisher tatsächlich noch nichts
1: mehr. Ja, guck mal, also vielleicht lassen sich die Leute halt eben so viel Zeit wie diese Person. Ich überlege, wie viele Konzerte sind jetzt gewesen?
0: 10 Stück, das ist vollkommen crazy. Es kommen noch 2. Ich finde aber auch, dieser Loop ist so beruhigend irgendwie. Wenn das jetzt für immer läuft, da könnte ich mit leben.
1: Schon, ne? Es ist so ein bisschen, also ist nicht das ultimative Wetter halt gerade draußen, aber ich finde da so ein bisschen so Sonne ins Herzchen irgendwie rein. Und es ist auch von einer endkrassen Platte. Das muss man dazu auch sagen.
0: Du feierst es auch, ne?
1: Ey, definitiv, also ultra divers, so ist sich auch richtig mal viel getraut worden, so finde ich an vielen Stellen. Ich glaube, es gibt Fans, die haben vielleicht erstmal gedacht so, oh, what happened to him? So, aber ey, leider geil. So.
0: Und natürlich habt ihr es mittlerweile rausgefunden. Ha. Jan schreibt American Girls. Harry Styles, absolut richtig.
1: Shoutout rein. Shoutout Jan.
0: Shoutout Jan.

In 1 Live, das war die Lou Party. American Girls. Punkt geht an Jan. Er hat es als erster gelöst, aber Frank und Ferhat haben es auch noch über WhatsApp 0221567891111 gewusst und geschrieben. Richtig nice. War eine coole Runde. Nächste Woche Sonntag zocken wir wieder. Und wenn ihr diese Woche bei Harry Styles in Amsterdam seid, dann ganz, ganz, ganz viel Spaß. Weiter geht's mit Eminem.

0: Poison Ray, Diet Pepsi. Habt ihr gehört? 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Und Leute, sie kommen auf Tour. Und wir gehen vermutlich leider alle leer aus. Leute, das sind Cat's Eye mit ihrer Performance bei den American Music Awards diese Woche gewesen. Bei der Performance sind sie aus einem riesigen pinken Plüschteddy gesprungen und dafür komplett gefeiert worden. Und jetzt haben sie gerade ihre Arena-Tour announced. Auch zu uns im Sektor kommen sie am 13.09. präsentiert von 1 Live. Zack, sofort sold out. Na, herzlichen Glückwunsch. Aber nicht nur Köln. Alle 27 Dates innerhalb von 48 Stunden completely sold out. Richtig krass. Dann haben sie nochmal 4 Shows nachgelegt. London, New York, Los Angeles und Mexico City. Ja, aber leider eben nicht bei uns hier in Deutschland. Wäre schon krass gewesen. Und die haben komplett zu Recht bei den AMAs beste Newcomer gewonnen.
1: Oh my God, this is so insane.
0: Und insane wird es ziemlich sicher auch bei der Show. Krass, wenn ihr ein Ticket gekriegt habt. Wenn nicht, nicht schlimm, Leute. 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Wir hören Cat's Eye, der Song, wo man den kleinen Finger permanent in die Luft strecken muss. Das hier ist

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2: Es ist 13:30. Erstmal die A1, Bremen nach Osnabrück, zwischen Neunkirchenförden und Osnabrück Nord. 4 Kilometer Stau, da braucht ihr 10 Minuten extra. A2 Dortmund nach Hannover, zwischen Bielefeld Ost und Herford Ost, wegen Bergungsarbeiten 9 Kilometer Stau und 45 Minuten länger als sonst. A2 Dortmund nach Hannover, zwischen Herford Ost und Kreuzbad Oeynhausen, 4 Kilometer stockend. Dann die A3 Oberhausen nach Köln, zwischen Kreuzhilden und Dreieck-Langenfeld, 6 Kilometer, 20 Minuten länger. A4 Aachen Richtung Köln vor dem Grenzübergang Fettschau. 3 Kilometer, ihr müsst 10 Minuten einplanen. Nochmal die 4 Aachen nach Köln zwischen Kreuz Köln West und Köln Eiffeltor. 20 Minuten mitbringen, 4 Kilometer. Dann haben wir die 33 Bielefeld nach Osnabrück zwischen Steinhagen und Halle Westfalen. 5 Kilometer stockend. Und zum Schluss nochmal die 33 Osnabrück Richtung Bielefeld zwischen Kreuz Osnabrück Süd und Borklo Kloster Ösede. 4 Kilometer Stau, ihr müsst 15 Minuten einplanen.
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3: Und Jana Marie hat sich reingemeldet über die 1Live-App und sie schreibt einen schönen Sonntagnachmittag allen. Ja, da muss ich das jetzt halt auch sagen, das kommt ja sonst voll gemein rüber. Ja, schönen Sonntagnachmittag, Leute. Hier ist Taylor Swift.

0: Und Leute, geht's euch auch so? Für immer Gänsehaut bei diesem Satz, egal wie alt wir sind.
1: Bis zur Unendlichkeit und noch viel weiter!
0: Ja, Mann, Toy Story einfach nur iconic. Und Toy Story 5 wird vielleicht sogar noch ein bisschen mehr iconic wegen ihm hier. Ja, Mann, Bad Bunny macht einfach mal mit bei Toy Story, also als Synchronsprecher. Den Film müssen wir also alle im Original gucken, um dann sowas hier zu enjoyen. Ja, also er lacht da halt einfach ein bisschen. So viel gibt's noch nicht zu hören, ist ein sehr kurzer Ausschnitt, aber ich habe ein paar Facts für euch zusammengesammelt. Bad Bunny spielt ein Stück Pizza mit Sonnenbrille, ja, also ein sehr, sehr cooles Stück Pizza. Passt dann halt auch einfach ein bisschen besser zu Bad Bunny, aber das Stück Pizza ist auch ein bisschen mysteriös, weil es gehört irgendwie zu einer kleinen Gruppe von so vergessenen Spielzeugen, die im Gartenhäuschen wohnen. Viel mehr wissen wir noch nicht, außer wann wir das Ganze uns angucken können. Am 23. Juli startet Toy Story 5 in Deutschland und hier ist jetzt das coolste Pizzastück der Welt, Bad Bunny mit Debi Tirar Mas Fotos, DTMF, 13.38 Uhr am Sonntag. Ich bin Ben und jetzt fängt Bad Bunny an zu singen.

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1: Was für ein wunderschöner Song von Peter Fox hier in 1 Live. Das war Haus am See und wunderschön. Kann auch Olivia Dean. Oh mein Gott, toller Song. So easy jetzt.

Und Leute, das war's schon wieder. Wir hören uns nächsten Sonntag wieder. Freue ich mich drauf. Und jetzt bleibt ihr aber dran, weil es geht weiter mit Philipp Bisterewitsch, neu für den Sektor, die Sendung. Und da hat er für euch direkt am Anfang der Sendung den neuen Track von Ariana Grande, Hate That I Made You Love Me. Richtig schönes Ding. Und auch Finch zusammen mit Green ist mit am Start. Also, bleibt dran und enjoy. Freue mich auf nächsten Sonntag, da hören wir uns wieder. Ich bin Ben Pefken und ich sage...

0: Israel wirft der Terrorgruppe Hisbollah vor, in dem Gebiet Abschussrampen zu haben und es von da aus anzugreifen. Nina Amin berichtet.
1: Auf der Burgruine weht seit dem Morgen die israelische Flagge. Die strategisch wichtige Kreuzritterfestung steht auf einem Berg. Von dort hat man einen guten Überblick über die gesamte Umgebung. Im Libanon hat man Sorge, dass Israel wie in den 80er Jahren den Süden des Landes wieder dauerhaft besetzen könnte. Schon damals hatte Israel die mittelalterliche Burg eingenommen.
0: Wenn ihr auf BAföG angewiesen seid, hört ihr bei den Meldungen im Moment vielleicht besonders hin. Bundesforschungsministerin Baer hat in einem Interview in Frage gestellt, dass das BAföG zum Wintersemester erhöht wird. Aus der SPD heißt es jetzt aber, das sei Quatsch. Die geplante Reform solle kommen. Die Diskussion läuft also noch weiter und wir geben durch, wenn wirklich was entschieden ist. Dann schauen wir in den Kreis Unna nach Bergkamen. Da ist gestern Abend ein Mann aus Dortmund bei einem Streit ums Leben gekommen. Ein weiterer wurde schwer verletzt. Die Polizei hat 4 Tatverdächtige festgenommen und jetzt ermittelt die Mordkommission. Und das ist auch in Köln der Fall. Da gab es heute Morgen gegen 16:30 Schüsse auf einer Partymeile. Da war ein 32-Jähriger, nach jetzigen Erkenntnissen privat unterwegs. Die Polizei geht davon aus, dass ein Auto an ihm vorbeifuhr und jemand aus dem Auto auf ihn geschossen hat. Er kam schwer verletzt ins Krankenhaus. Der Umbau des rheinischen Braunkohlereviers könnte ins Stocken geraten, weil Stromanschlüsse fehlen, also Stromnetze nicht schnell genug ausgebaut werden. WDR-Recherchen zeigen, dass die Genehmigungen nicht hinterherkommen. Zum Beispiel muss ein geplanter Gewerbepark im Rheinkreis Neuss wohl noch jahrelang auf einen Stromanschluss warten.
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0: Es gibt eine aktuelle Unwetterwarnung vor schwerem Gewitter, heftigem Starkregen und Hagel in Ostwestfalen-Lippe, ab jetzt etwa eine Stunde lang. Es ist also weiter ungemütliches Wetter möglich. Im Rheinland und südlichen Ruhrgebiet bleibt es aber sonniger am Nachmittag. In Minden und Schleiden bis 21 Grad, in Hagen und Lippstadt bis 23 und in Bocholt 24 Grad heute. Morgen geht's erstmal trocken los. Ab dem Mittag gibt's ein paar Schauer, auch mal ein paar Gewitter. Dienstag auch eine Mischung aus Sonne und kräftigem Regen. A2 Dortmund nach Hannover zwischen Ostwestfalen-Lippe und Herford-Ost. 6 Kilometer stocken, da braucht ihr 10 Minuten durch. A3 Oberhausen nach Köln zwischen Kreuzhilden und Raik-Langenfeld. 6 Kilometer, Viertelstunde länger. Dann die 4 Aachen Richtung Köln zwischen Kreuz-Köln-West und Kreuz-Köln-Süd an der Baustelle. 7 Kilometer Stau, halbe Stunde mitbringen. A30 Bad Oeynhausen Richtung Osnabrück zwischen Löhne und Hiddenhausen nach einem Unfall. 3 Kilometer Stau, 15 Minuten einplanen. Und zum Schluss die 33 Bielefeld nach Brilon zwischen Bielefeld-Senne und Stuckenbrock-Senne. 5 Kilometer stockend, 10 Minuten plus.
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3: Wunderschönen Sonntag, hier bin ich, Philipp Esterewitsch mit der Neu für den Sektor-Sendung. Hier sind Shakira und Burna Boy mit Fußball-WM-Musik. 1 live.

Hallöchen, ihr hört 1 Live, What Else? Mit Musik von Kygo, Khalid und Griffin, das war Save My Love. Wer auf neue Musik steht, die wichtigsten Veröffentlichungen der Woche, die musikalischen neuen Babys nicht verpassen will, auch mal Künstler, bis er auch Bands hören will, die noch nicht ganz so fett im Musikgeschäft unterwegs sind. Alle, die darauf stehen, sind hier genau richtig. Ihr hört die neu für den Sektor-Sendung. Von 2 bis 6 gibt's die neuesten Tracks und alles aus den Charts, was gerade abgeht. Ihr wuppt also euren Sonntag und ich begleite euch jetzt unter anderem mit dem neuen Track von Ariana Grande. Lange hat sie gesungen, wir erinnern uns, We Can Be Friends. Und ihr neuester Song jetzt heißt Hate That I Made You Love Me. Dieser Track ist dann drauf auf ihrem kommenden Album. Am 31.07. kommt die neue Ariana Grande-Platte raus. 1 Live spielt Hate That I Made You Love Me.

0: Der Song, der jede Picknickdecke zum Beben bringt. Talk to You, Musik von Another. Ihr hört eins. Okay. Ach, ihr picknickt gar nicht. Ja, was macht er denn dann? Ich dachte schon, ihr habt euch vielleicht mit ein paar Freunden getroffen. Es regnet ja nicht überall und ist nicht überall stürmisch und sitzt vielleicht draußen auf so einer entspannten Decke und philosophiert vor euch hin. Vielleicht habt ihr ein paar Oliven mitgebracht. Gerne reinmelden, was ihr denn sonst macht, wie euer Wochenende so aussieht. Das geht über den Messenger in der 1Live-App. Meldet euch sehr, sehr gerne. Ich freue mich über eure Statusmeldungen. Ihr hört 1Live als nächstes mit neuer Musik von einem Mann, der vor allem auf Live-Gigs steht. Sein Leben sind Konzerte.
1: Ich will live die Menschen abholen, weil ich finde, Live-Musik ist einfach das Beste, was es gibt. Es macht am meisten Spaß. Es gibt nichts Schöneres, als auf ein Konzert mit den Leuten zu feiern.
0: Das erzählt Finch im 1Live-Interview. Auch er freut sich wie Ariana Grande auf sein neues kommendes Album. Das heißt ein Außenseiter-Spitzenreiter, wenn es da ist. Daraus hat er bereits 2 Singles vorab veröffentlicht und jetzt kommt die dritte, die ich gleich als nächstes spielen kann. Gemacht übrigens zusammen mit Green, die mit 3E, die ja zum Beispiel gemacht haben, dieses Panama. Wisst ihr noch?
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0: Dann gab's noch Pusteblume hinterher. Ich denke, ihr wisst Bescheid. Hier sind also Finch mit Green, Kopangan. Kommt

Dieser Song hier, der heißt Repeated, kommt von Martin Garrix und Ed Sheeran. Ihr hört 1 live am Sonntagnachmittag mit euch und mit mir, Philipp Isterewitsch. Wir bringen euch immer eine ganz, ganz besondere Kiste zum Wochenendabschluss, zum Wochenendclosing, die neu für den Sektorsendung läuft hier. Es gibt die neuesten, wichtigsten Songs der Woche und eben alles, was gerade abgeht. Also wer auf gute neue Musik steht, ist hier genau richtig. Was auch abgeht auf der einen oder anderen Leinwand, ist gerade Der Teufel trägt Prada 2. Emily, wo bleibt mein Kaffee? Ist sie gestorben beim Kaffee holen? Platz 1 der deutschen Kinocharts. Hier ist der Titeltrack dazu, Lady Gaga und Doji.

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1: Es ist 14:30. Es geht los mit der A3 Oberhausen nach Köln zwischen Kreuzhilden und Dreieck-Langenfeld. 6 Kilometer Stau, da braucht ihr gerade eine Viertelstunde länger. A4 Aachen Richtung Köln zwischen Kreuz, Köln-West und Köln-Eiffeltor. 5 Kilometer Stau an der Baustelle, eine halbe Stunde plus. A4 Olpe Richtung Köln zwischen Reichshofberg-Neustadt und Bierstein. 4 Kilometer, auch 10 Minuten länger. A30 Bad Oeynhausen Richtung Osnabrück zwischen Löhne und Hiddenhausen. Da gab es mehrere Unfälle, weil es so nass ist auf der Bahn. 5 Kilometer Stau, ihr braucht 45 Minuten dadurch. A33 Bielefeld Richtung Brilon zwischen Schloss Holte-Stukenbrock und Paderborn-Sennelager. 5 Kilometer stocken, 10 Minuten einplanen. Und dann noch 2 Sperrungen wegen Bauarbeiten am Wochenende. Die A3 zwischen Emmerich-Ost und Beek in beiden Richtungen bis morgen früh. Und die A4 zwischen Engelskirchen und Bielstein in Richtung Olpe ist noch 2,5 Stunden dicht.
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2: Hi zusammen, Leute, hier bin ich. Philipp Istirevic an eurer Seite. Schönes Wochenende, entspannten Sonntag. James Hype hören wir als nächstes aus UK. Er hat Titel gemacht wie Ferrari, Tracks wie Waterfalls, More Than Friends und jetzt gibt's Serotonin.

Ray aus UK, Where is my husband? 14:36, ihr hört eins live, eure neue für den Sektor Sendung. Selbstverständlich hören wir heute paar Mal rein in das vorerst letzte reguläre Album, wie sie selber sagen, einer Band, die viele von uns seit Jahren begleitet. Eine Band, die Haltung zeigt, sich auch traut, sensible Themen anzusprechen, politische, unangenehme Themen und das eben nicht leise und irgendwie vernuschelt, sondern laut und deutlich. Sie haben immer Kante gezeigt und Menschen mit ihrer Musik mitgerissen, völlig gleich, in welcher Lebensphase man sich gerade so befindet. Die Rede ist von den Toten Hosen. Trink aus, wir müssen gehen, so heißt die Platte, ist Freitag rausgekommen. Hier ist für euch erstmal der Schnelldurchlauf.

0: Ich habe jetzt als nächstes einen Titel von diesem Album für euch vorbereitet, an dem hat Kolja mitgebastelt, der von der Antilopen-Gang, erzählt Campino.
1: Er hat so angeboten, jetzt gerade in der Schlussphase von der Scheibe, wenn du magst, dass ich mal was dazu sage oder so, wie mir das als Fan gefallen würde, dann spiel mir doch die Sachen einfach vor, was ich dann auch getan habe. Dann sind wir auf die Idee gekommen, wir fahren noch 2, 3 Lieder so offen oder textlich noch nicht so auf den Punkt. Dann haben wir gesagt, komm, die machen wir jetzt zusammen fertig. Und da war er mir eine große Hilfe.
0: Sagt Campino im 1Live-Interview. Übrigens, ganz wichtig, das heute an dieser Stelle nochmal zu sagen, in unserer App, in der 1Live-App, könnt ihr euch ein bisschen weiter nach unten scrollen und da seht ihr dann die 1Live-Ikonen. 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Es gibt eine Staffel zu Clouseau, Casper, ganz neu zu den Sporties jetzt rausgekommen und eben auch zu den Toten Hosen. Hört euch rein in die Geschichte dieser ganz, ganz besonderen Band. Später mehr vom Album, Freitag rausgekommen, Trink aus, wir müssen gehen. Ich spiele jetzt erstmal nur nach vorn. Wie gesagt, mitgebastelt an dem Titel hat Kolja. 1Live.

0: mit Sarah Larsson, She Did It Again. Das hier, das ist Bebe Rexha. Sie hat einen riesigen Wunsch für ihren Auftritt diesen Sommer beim 1Live San Remo Festival bei uns im 1Live Sektor in Weeze. Merkt euch die Daten, 14. und 15.8.
1: It's been so long and like my dream situation would be performing, and obviously we have, you know, I perform I'm Good and Me, Myself and I and I'm a Mess. But like my dream would be like a nice hot summer day, all the German fans out, sweaty, and hopefully they know the words to New Religion. That would be just the best day ever.
0: Sie wünscht sich einen heißen Sommertag, erzählt sie im 1Live Go Interview. Sie wünscht sich, dass ihr da seid, verschwitzt, dass ihr mit abgeht und dass ihr ihren Song New Religion, der gerade im Hintergrund lief, auswendig mitsingen könnt. Es gibt auch was Neues von ihr zusammen mit David Guetta. Das hören wir jetzt hier in eurer neu für den Sektor Sendung. Titel heißt Sad Girls, ist drauf auf ihrem kommenden, dann 4. Album. Vorgestellt jetzt hier in 1Live, Sad Girls. Musik von Bebe Rexha und David.

Gerade gehört Dave mit Tams zusammen Rain Dance. Weiter jetzt hier mit diesem Song, der heißt wie ein Bezirk in Tokio, Shinjuku. Ein Track vom DJ Frankie Rizzardo, jetzt in 1 Live. Die neu für den Sektor-Sendung ist bei euch.

0: diesmal ähnliche Argumente wie in NRW. Das Geld für die Spiele würde woanders dringender gebraucht und Wohnraum könne dadurch nochmal teurer werden.
1: Der Deutsche Olympische Sportbund will Ende September über den deutschen Kandidaten entscheiden. In Köln versucht eine Mordkommission rauszufinden, warum es heute am frühen Morgen Schüsse in einem Studentenviertel gegeben hat. Auf einer Straße mit vielen Bars war ein 32-Jähriger niedergeschossen worden aus einem vorbeifahrenden Auto heraus. Er musste schwer verletzt ins Krankenhaus. Die Polizei sucht jetzt Zeugen. Die israelische Armee greift weiter im Libanon an. Jetzt hat sie nach eigenen Angaben eine rund 900 Jahre alte Festung eingenommen. Israel rechtfertigt das mit der Terrormiliz Hisbollah, die in dem Gebiet zum Beispiel Raketenrampen habe. Libanons Ministerpräsident wirft Israel vor, den Süden seines Landes weitreichend zu zerstören. Es versuche, die Geschichte auszuradieren. Rund 160 junge Forscherinnen und Forscher haben sich getroffen für das Bundesfinale des Wettbewerbs Jugend forscht. Und ein Preis ging an Tim Kammel, 18 Jahre aus NRW, wegen seiner besonders originellen Arbeit. Er hat sich mit der Physik von Sanduhren beschäftigt, wie sich zum Beispiel der Trichter auf die Strömung des Sandes auswirkt.
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1: Es gibt gerade noch eine halbe Stunde lang eine Unwetterwarnung für Teile von Ostwestfalen-Lippe. Es kann schwere Gewitter geben und heftigen Starkregen mit Hagel. Auch im Münsterland und im nördlichen Sauerland sind zum Teil kräftige Schauer und Gewitter unterwegs. Ansonsten gibt's Wolken und etwas Sonne. In Monschau heute 20 Grad, in Gütersloh und Remscheid bis 22 und Siegen und Coesfeld kommen auf 23 Grad. Morgen geht's meist trocken los, ab dem Mittag aber wieder Schauer und Gewitter. Dienstag auch erst mit Sonne und dann zieht wieder Regen rein.
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1: A1 Münster nach Dortmund zwischen Kamener Kreuz und Kreuz Dortmund-Unna. 4 Kilometer stockend, 10 Minuten braucht ihr dadurch. A2 Dortmund nach Hannover zwischen Bad Alsen und Launau, da stockt es auf 5 Kilometern, ihr braucht 10 Minuten plus. A3 Oberhausen nach Köln zwischen Kreuz Hilden und Dreieck Langenfeld, 6 Kilometer Stau, Viertelstunde müsst ihr einplanen. Dann die 44 Aachen Richtung Köln zwischen Kreuz Köln West und Kreuz Köln Süd, 5 Kilometer Stau und eine halbe Stunde länger als sonst. Und zum Schluss die A555 Köln Richtung Bonn. Zwischen Köln-Godorf und Wesseling 2 Kilometer Stau, 10 Minuten länger.
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3: Na, wie geht's? Ich bin bei euch. Philipp ist hier. Schönes Wochenende euch allen. Auch mir. Wunderschönen Sonntag. Wir hören jetzt einen der aktuellen Songs von Olivia Rodrigo. Drop Dead.

0: Grüße rüber zu unseren Nachbarn aus den Niederlanden, gespielt Oliver Heldens Lady Hear Me Tonight. 3:09 haben wir es. Ich weiß ja auch, dass es Playlisten gibt mit neuen Songs und so weiter, aber jetzt mal ganz ehrlich, da ist oft so viel Schrott dabei, irgendwie so Zeug, das auch, also da fragt man sich, okay, was ist da passiert? Zusammengestellt auch von irgendwelchen Algorithmen. Hier bei mir bekommt ihr die wichtigsten Releases der Woche, die euch wirklich gefallen könnten. Unsere 1Live Musikredaktion sortiert für euch schon mal vor und wir bringen euch das, was ihr wirklich nicht verpassen solltet. Das ist eure Neu für den Sektor Sendung immer am Sonntag von 2 bis 6. Jetzt geht es zum Beispiel um wirklich die Newcomerin aus UK, Sky Newman. Freitag hat sie ihr neues Album veröffentlicht, eine Platte, auf die ganz, ganz viele gucken, denn sie hat mehrere Newcomer-Auszeichnungen kassiert und gleichzeitig war sie 2-mal nominiert für die Brit Awards. Das muss man auch mal schaffen. Eingestiegen ins Musikgeschäft und dann gleich mit den Brit Awards spielen. In eine Genre-Schublade lässt sie sich aber nicht stecken, erzählt sie im 1Live-Interview.
1: I've got like songs with bits of hip-hop in and I've got, like I said, I've got so much more music to come, but I like to take different bits from every genre and kind of try and mix it into something of my own. And that's like what I've tried to do.
0: Ich liebe ja Leute, die so klingen, als ob sie irgendwie dauerhaft im Stimmbruch wären oder so. Sky Newman im 1Live-Interview von ihrem neuen Album, benannt übrigens nach dem Postcode vom Südosten Londons, wo sie groß geworden ist, erzählt sie, dass sie ihre Kindheit verbracht. Vom neuen Sky Newman-Album spiele ich Man of the House.

0: Zeit spielt Musik aus Hamm von den Giant Rooks, Want It Back. Nächsten Samstag, da feiert Sahide ihren 16. Geburtstag und schenkt uns allen einen neuen Song. Der Titel ist drauf auf ihrem kommenden Album, das gibt's im Dezember. Hier ist Queen of Pop, Sahide aus Berlin, 1 live.
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0: Larsson ist zurück in den deutschen Singlecharts mit diesem älteren Song. Lush Life ist gerade auf Platz 2. Deshalb auch für euch mit eingepackt hier in die neu für den Sektor-Sendung. Ihr bekommt alles, was gerade abgeht, musikmäßig hier bei mir. Immer am Sonntag von 2 bis 6. Später übrigens auch die aktuelle Nummer 1. Justin Bieber mit Nicki Minaj. Auch vergleichsweise uralt, aber wieder zurück. Beauty and the Beat. Habe ich euch mitgebracht, spiele ich später. Ich habe ja noch ein bisschen Zeit bis 6. Ich muss mir das gut einteilen hier. Erstmal Ugel aus Frankreich. Wohin geht unsere Reise jetzt?
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2: Halb vier, A1, Münster nach Dortmund, zwischen Kamenzentrum und Kreuz Dortmund-Unna. Es stockt auf 6 Kilometern, 10 Minuten braucht ihr da durch. A3, Oberhausen nach Köln, zwischen Kreuz Hilden und Dreieck-Langenfeld. Es stockt auf 5 Kilometern, 10 Minuten länger. Dann die 4, Aachen nach Köln, zwischen Kreuz Köln-West und Kreuz Köln-Süd. 7 Kilometer stockend, ihr müsst 20 Minuten einplanen. Und noch 2 Sperrungen wegen Bauarbeiten jetzt am Wochenende. Die A3 zwischen Emmerich-Ost und Beek in beiden Richtungen noch bis morgen früh. Und die 4 zwischen Engelskirche und Bielstein in Richtung Olpe noch 1,5 Stunden.
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3: Hallo Leute, hier bin ich. Philipp Istirevic an eurer Seite. Schönen Sonntag. Lasst uns jetzt nochmal reinhören ins vorerst, wie sie ja selber sagen, letzte reguläre Album der Toten Hosen. Trink aus, wir müssen gehen. Die Platte ist Freitag rausgekommen. Laut, nach vorne und auch, wie man es von den Hosen kennt, mit Haltung. Im Titel Düsseldorf zum Beispiel. Da kommt der Campino her aus Düsseldorf. In diesem Song gehen die Hosen auf die Stadtbilddebatte ein. Die Äußerung von Kanzler Merz zum Stadtbild, ihr erinnert euch vielleicht, ist ja bei so manchem gar nicht gut angekommen.
4: Ohne die Äußerung von Merz wäre das Wort bei mir so nicht aufgetaucht. Aber es war so schön schlicht, das einfach entgegenzuwerfen und zu spiegeln. Und ja, das Stadtbild ist super. So, immer gewesen. Habe ich immer gut gefunden. Die gesamte Diversität, die so eine Großstadt eben auch hat.
3: 1 Live spielt Albummusik von den Hosen. Hier ist Düsseldorf.

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1: BTS wissen ganz genau, was ihr die letzten Tage im Sommerausbruch am Badesee getrieben habt.
2: Swim, swim.
1: Gerade eben gespielt. Ihr hört eins live, 15:38, die neu für den Sektor-Sendung ist bei euch. Habt ihr noch diesen Song hier im Kopf?
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1: Shake it to the max. Musik von Mowgli, Künstlerin aus Ghana, lebt in den USA. Jetzt als nächstes hören wir neues Material von ihr und es gibt noch die Ankündigung, ein ganzes Mixtape rauszubringen. Das soll noch diesen Sommer passieren, aber sie kündigt jetzt schon an, Leute, stellt euch da auf verschiedene Musikrichtungen ein. Also sie will nicht nur eine Richtung bedienen, erzählt sie sinngemäß. Ihr neuester Track heißt Jetski. Manchmal, da nennt sie mich übrigens ganz freundschaftlich
0: Bitch.

Optimist. So heißt der Track von Nico Santos, Optimist. Freitagabend hat Bund, ein DJ, der auch auf dem Coachella auflegt, bei uns im 1Live-Sektor gespielt. Vielleicht seid ihr auch dabei gewesen. Bund war in Münster beim, ich meine, in the Round Open Air Festival. Und jetzt ist er da, wo er hingehört. In euren Soundboxen, in eurem Radio des Vertrauens, 1Live spielt neue Bund-Musik. Hier ist Love Tonight.

Besser könnte man auch sagen. Mr. Know It All, Musik von Teddy Swims. 1 Live, die neue für den Sektor-Sendung ist bei euch um 10 vor 4. Ein paar von euch fahren gerade aus Amsterdam zurück, lese ich. Da sind einige von euch beim Harry Styles-Konzert gewesen. Oh mein Gott, das war so schön. Ich spiele uns gleich noch irgendwas von Harry Styles. Versprochen, also von seiner aktuellen Platte. Ihr könnt gerne erzählen, wie euer Sonntag so läuft, was ihr so macht, wie das Wochenende so war. Auch wenn ihr nicht bei Harry Styles gewesen seid. Statusmeldungen ins Studio über den Messenger in der 1Live-App. Finde ich immer ganz schön, was von euch zu hören. Dann sind wir alle miteinander verbunden. Selbstverständlich ist die 1Live-App kostenlos. Was für eine Frage. Feiern und Dalton kommen jetzt. Guck mal, ich habe eben Musik von Harry Styles versprochen, aber das reicht den beiden nicht.

Musik gerade gespielt für euch von John Summit in 1 Live. Horror in der Türkei. Ein Partyboot ist plötzlich gekentert mit einer laufenden Feier an Bord. Alles dazu gleich in den 1 Live Infos um 4 mit Antje Kiesler. Bis dahin für euch noch neue Musik aus den USA. Almost Monday sind ein Trio und die drei machen so, hört mal selber, Indie-Pop, würde ich sagen. Hier ist No More Regrets. Vorgestellt in 1 Live. Ihr hört eure neu für den Sektor-Sendung.

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1: Um 16 Uhr, ich bin Antje Kiesler. In NRW ist die Entscheidung schon gefallen. In Hamburg können die Leute heute abstimmen. Wollen sie, dass sich ihre Stadt für die Olympischen Spiele bewirbt? In NRW kam Ja raus. Dort ist unklar, was sich durchsetzt. Die Umfragen im Voraus waren sehr knapp. Die beiden sehen es auch unterschiedlich.
2: Ich habe jetzt nichts davon. Ich brauche kein Olympia hier und dann 5 Milliarden dafür ausgeben oder so. Muss nicht sein.
3: Ich glaube, die Tendenz ist Ja. Weil ich das irgendeine schöne Chance für Hamburg finde. Und ich glaube, es kann sich hier viel entwickeln.
1: Vor 11 Jahren hatte Hamburg schon mal über Olympia abgestimmt und damals gab es ein Nein. In der Kölner Innenstadt hat es heute Morgen eine Explosion in einer Bar gegeben. Laut Polizei war die Bar zu dem Zeitpunkt leer. Eine Anwohnerin wurde leicht verletzt. Zeugen hatten nach der Tat mehrere Tatverdächtige gesehen, die von der Bar weggelaufen sind. Die Polizei ermittelt, ob es sich um einen gezielten

0: Torwart Manuel Neuer wird allerdings nicht dabei sein. Er macht wegen seiner Wade noch Pause. Stattdessen steht Oliver Baumann im Tor. Die WM wird in den USA, Kanada und Mexiko laufen.
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0: Es gibt eine Unwetterwarnung für die Kreise Borken, Coesfeld und Recklinghausen. Die gilt gerade eine Stunde lang wegen schwerem Gewitter, heftigen Starkregen und Hagel. Und es kann in Westfalen und im nördlichen Ruhrgebiet bis in die Nacht immer mal wieder kräftige Schauer und Gewitter geben mit Unwettergefahr. Ansonsten bleibt es meist trocken bei 13 bis 20 Grad am Abend. Morgen geht's mit etwas Sonne los. Später ziehen dann einzelne Schauer und Gewitter rein. In Winterberg 17 Grad, in Bad Salzuflen und Aalen 23 und in Aachen und Wuppertal 24 Grad. Dienstag auch erst mit etwas Sonne, dann auch mal starker Regen und bis 25 Grad.
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0: A1 Münster nach Dortmund. Zwischen Kamm-Zentrum und Kreuz Dortmund-Unna, da stockt es auf 3 Kilometern. A3 Oberhausen nach Köln. Zwischen Kreuz Hilden und Dreieck-Langenfeld 5 Kilometer stocken. Da braucht ihr 10 Minuten durch. A4 Aachen nach Köln. Zwischen Kreuz Köln-West und Köln-Eifeltor 4 Kilometer. Müsst ihr 20 Minuten einplanen. A30 Bad Oeynhausen Richtung Rheine. Zwischen Osnabrück-Nahne und Osnabrück-Hellern 3 Kilometer. 10 Minuten plus. Und zum Schluss die A57 Krefeld nach Köln. Zwischen Dormagen und Köln-Worringen, da stockt es auf 4 Kilometern.
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2: Wem gehört denn dieser Beat hier? Tame Impala. Das ist Kevin Parker aus Australien. Er steckt dahinter und zusammen mit Jenny gibt's hier Dracula. Habt alle einen schönen, entspannten Sonntag. Ihr macht euer Ding. 1 Live kümmert sich um die Songs. Das ist eure Neu für den Sektor-Sendung.

Musik aus New York von Summer, Back to Friends. 1 Live ist an eurer Seite. Zusammen fliegen wir durch diesen Sonntagnachmittag und hören wie immer die neuesten Songs der Woche am Sonntagnachmittag. Außerdem alles aus den Charts, was gerade abgeht. Wer Musik liebt, ist hier sehr richtig. I love it, I love it, I love it, I love it mal 3 hat uns Bella Kay gebracht. Am Freitag ist Folgendes passiert. Are You Mad At Me ist rausgekommen. Das ist ein, ich würde sagen, Mini-Album. Man kann auch sagen Single-Dreier-Pack, denn auf diesem Mini-Album sind 3 neue Singles draußen. Promise zum Beispiel kannten wir schon. Genauso Say It Say ist darauf rausgekommen. Und ich spiele jetzt von diesem Dreier-Single-Pack Stop. Neue Bella Kay-Musik für euch. Stop in 1 Live.

0: Trink aus, wir müssen gehen. So heißt die letzte reguläre Platte der Toten Hosen. Um die geht es jetzt hier in 1 Live in der Neu für den Sektor Sendung. Wir hören heute immer wieder rein in dieses Album. Es ist laut, es hat Ecken und Kanten. Es zeigt politische Haltung, hatten wir schon gehört und auch drüber gesprochen hier. Und als nächstes haben wir für euch vorbereitet den letzten Track auf dieser Platte, der da heißt Trink aus. Dazu Hosenfrontmann Campino im 1 Live Interview.
1: Das ist tatsächlich der erste Song gewesen, der fertig war. Und die Thematik hat das eigentlich sehr für mich sofort klar gemacht, die Bilder, was da reingehört und was nicht. Ein kurzer Abriss über unsere Geschichte. Bei anderen Themen schwimmt man vielleicht ein bisschen mehr, um irgendwie zu fassen zu kriegen, was man eigentlich sagen will. Aber das war so fein und so klar, dass das schnell von der Hand gegangen ist.
0: Der erste Song also des neuen Albums von den Toten Hosen, der für diese Platte fertig war, ist jetzt gleichzeitig der letzte Track auf der Liste, auf dem Album. Trink aus, die Toten Hosen in 1 Live.
2: Wir

Twisted MC, Wait For You. Vorhin hatte ich den neuen Titel gespielt von Bebe Rexha. Und wir haben von ihr selber gehört, sie wünscht sich für ihren Auftritt beim San Remo dieses Jahr, dass ihr alle verschwitzt an einem Sommertag diesen Titel mitsingt. Hier ist New Religion. 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
5: Um 16.30 Uhr. A3 Oberhausen Richtung Köln zwischen Kreuzhilden und Dreieck Langenfeld dauert es eine Viertelstunde länger, 7 Kilometer stockend. A4 Aachen Richtung Köln zwischen Kreuz Köln West und Köln Eiffeltor, 3 Kilometer Stau, 15 Minuten plus. A30 Bad Oeynhausen Richtung Rheine zwischen Osnabrück Nahne und Helland, 10 Minuten länger, 3 Kilometer. Wegen Bauarbeiten sind am Wochenende gesperrt die A3 zwischen Emmerich Ost und Beek in beiden Richtungen bis morgen früh. Die A4 zwischen Engelskirchen und Bielstein in Richtung Olpe noch bis 17 Uhr. Und es gibt eine amtliche Unwetterwarnung für Teile von Westfalen und zwar noch für die nächste Stunde. Es wird gewarnt vor schwerem Gewitter, heftigem Starkregen und Hagel.
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6: Hi zusammen, entspannten Sonntag. Hier bin ich, Philipp Esterewitsch. Wir hören Calvin Harris zusammen mit Jazzy. Hier ist für euch Satisfied.

Kamrat mit Hug Yourself. Ihr hört eins live, 16:36. Die nächste Künstlerin sagt was sehr Schönes. Sie will nicht einfach nur Musik machen, die da so nebenbei vor sich hinläuft oder so. Sie will Songs rausbringen, die der Soundtrack eures Lebens sind. Ihr könnt euch also bei ihrer Musik fühlen, endlich wie der Main Character. Es geht um Mae Stevens. Sie hat uns gebracht unter anderem das hier, If We Ever Broke Up. 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Think about everything that we had, if we ever broke up. Ihr neuer Song jetzt heißt Earn It. Mae Stevens aus England liefert den Soundtrack jetzt für euren Moment. Fängt alles schon mal sehr episch an. Vorgestellt hier in 1 Live, die neu für den Sektor-Sendung ist bei euch.

Nächste Woche ist wieder eine kurze Woche, die da auf uns zukommt. Eine 4-Tage-Woche, denn am Donnerstag ist frei bei uns im 1Live-Sektor in Nordrhein-Westfalen. Frohnleichnam, wenn ich richtig verguckt habe. Also, wir können einigermaßen zuversichtlich auf diese neue kommende Woche gucken. Hier ist 1Live, die neue für den Sektor-Sendung ist bei euch. Würdet ihr eure Sommerpläne, Konzerte, Festivals, Urlaub mit Freunden, würdet ihr das alles kippen bzw. kicken, wenn die eine richtige Person in euer Leben stolpern würde, kennengelernt, spontan jetzt in einer Bar oder so und ihr sagt, oh mein Gott, sie oder er ist die richtige Person. Ich würde auch sofort sagen, nein, definitiv nicht. Alles andere geht vor. Der Sommer geht vor, wie ich ihn verplant habe. Aber wenn ich den Song der nächsten Band hier richtig höre und verstehe, dann lassen die tatsächlich alles stehen und liegen für die Liebe. Vielleicht interpretiert ihr das alles anders. Neue Musik ist da von Querbeat. Längst viel mehr als nur, in Anführungsstrichen, eine Karnevalsband. Hier ist California Dreaming.

Taylor Swift gerade gespielt mit Opalite. Wir haben nicht vergessen, woher der nächste mittlerweile international etablierte DJ und Produzent herkommt, nämlich aus dem 1Live-Sektor. Er ist einer von uns aus Solingen. Topic. Und das hat er auch nicht vergessen. Immer wenn er hier zu Besuch ist, auch im 1Live-Haus und so, er ist immer noch der Topic. Der Tobi von nebenan. Bekannt geworden ist er mit Breaking Me zusammen mit A7S gemacht. Und jetzt gibt's ihn hier mit Becky G zusammen. Ich spiele das Aktuellste, was ich von Topic habe. Sorry, Barbie. 1Live ist bei euch. Ihr seid nicht alleine an diesem Sonntag. Neu für den Sektor, die Sendung.

Kemper City, Band aus Israel. Drei Leute stecken dahinter, das war Self-Aware. Gleich in den 1FM Infos um 5, das Thema, das ich vorhin schon angekündigt hatte, aber dann fiel es irgendwie raus, vielleicht hatten die Kollegen keine Zeit oder so. Wir hören gleich alles zum Partyschiffsunglück in der Türkei. Plötzlich ist da ein Schiff gekentert an der türkischen Mittelmeerküste. Ein Thema gleich um 5. Bis dahin, Raven Linet spiele ich. Von ihr ist zum Beispiel dieses Love Me Not. Jetzt ist am Freitag ein neuer Titel rausgekommen und dieser neue Track kündigt gleichzeitig ein neues Album an. Das gibt's im August. Und daraus schon jetzt vorab Handle 1 Live.

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1: Um 17 Uhr, ich bin Benjamin Paris. Wer studiert und keine reichen Eltern hat, ist oft auf BAföG angewiesen. Die Unterstützung vom Staat sollte auch eigentlich angehoben werden. Jetzt gibt es von Forschungsministerin Beer eine Absage. Mehr von Peter Neuhaus.
2: Durch das BAföG bekommen Studis bis zu 990 Euro pro Monat vom Staat für Wohnung und Leben. Die Hälfte davon muss später zurückbezahlt werden. Eigentlich haben Union und SPD vereinbart, dass die Sätze steigen, weil Wohnungen und Lebensmittel teurer geworden sind. Jetzt sagt Forschungsministerin Beer im Zeitungsinterview aber, dass gespart werden muss. Studierende könnten Nebenjobs machen und seien in Deutschland sowieso schon stark unterstützt. Sie argumentiert, dass bei Pflegebedürftigen und beim Elterngeld gespart werden müsse, da könnten Studierende nicht noch mehr bekommen.
1: Die SPD ist überrascht und sagt, dass es bei der Erhöhung bleiben müsse. Studierende seien keine besser gestellte Gruppe. Deswegen will die SPD nochmal mit der Union sprechen. In Hamburg entscheidet sich heute, ob sich die Stadt für die Olympischen Spiele bewerben soll. Die Bürger sind aufgerufen, abzustimmen. In Umfragen vorher war die Chance 50-50. Sollte Hamburg dafür sein, gäbe es für NRW noch mehr Konkurrenz, denn hier haben sich die Menschen für Olympia ausgesprochen. Und auch Berlin und München stehen als Bewerber schon fest. In Köln versucht eine Mordkommission rauszufinden, warum heute Morgen, am frühen Morgen, in einem Studentenviertel Schüsse gefallen sind. Auf einer Straße mit vielen Bars war ein 32-Jähriger niedergeschossen.

0: Norden. Es gibt eine Unwetterwarnung vor kräftigen Schauern und Gewittern, zum Teil mit Starkregen, Hagel und Sturmböen. Im Rheinland bleibt es dagegen meistens trocken und es gibt heute Abend Temperaturen noch von 13 bis 20 Grad. Morgen geht's mit Sonne los, später werden die Wolken dichter und es kann auch wieder Gewitter geben. Dazu in Iserlohn und Halle morgen bis 23 Grad, in Münster und Duisburg bis 24 und in Köln bis 25 Grad. Am Dienstag dann zum Teil kräftiger Regen. Die A3 Oberhausen-Arnheim ist zwischen Emmerich-Ost und Beek in den Niederlanden in beiden Richtungen wegen Bauarbeiten bis morgen früh gesperrt. A3 Oberhausen Richtung Köln zwischen Kreuzhilden und Dreieck Langenfeld 7 Kilometer stockend, etwa eine Viertelstunde plus. A4 Aachen Richtung Köln zwischen Kreuz Köln-West und Eiffeltor 10 Minuten länger, 3 Kilometer. A30 Bad Oeynhausen Richtung Rheine zwischen Osnabrück-Nahne und Hellern dauert es 10 Minuten länger, 3 Kilometer Stau. Und A52 Düsseldorf Richtung Essen zwischen Essen-Süd und Dreieck Essen-Ost 2 Kilometer und 10 Minuten plus.
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2: 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So, Drake aus Kanada kommt jetzt. Janice, shut the fuck up. Million.

Joe, End of Beginning, gerade gespielt hier in eurem 1 Live. Die Neu für den Sektor-Sendung ist da, genau 10 Minuten nach 5 haben wir es. Trink aus, wir müssen gehen, so heißt das neue Album der Toten Hosen, ist Freitag rausgekommen, da hatten wir schon zusammen reingehört. Es gibt zum Beispiel noch einen weiteren für uns spannenden Album-Release, Kim Petras. Die hat eine Platte rausgebracht mit 13 Tracks darauf, daraus kennen wir schon Need for Speed zum Beispiel, hatte ich euch hier vorgestellt. Und jetzt spiele ich mal Brutalist, neue Albummusik von Kim Petras.

0: Na, Entschuldigung, aber was soll das denn? Ich höre mal eine neu für den Sektor-Sendung Innerns Live und bekomme diesen vergleichsweise alten Brocken serviert. Ganz schön, ja, aber hä, Philipp? Wach auf. Leute, das ist tatsächlich die aktuelle Nummer 1 der offiziellen deutschen Single-Charts. Deshalb hier auch mit eingepackt. Justin Bieber und Nicki Minaj, Beauty and a Beat, ist zurück. Jetzt als nächstes habe ich noch einen Song für euch dabei, der gerade bei vielen die Runde macht und viele Ohren erreicht. Eure Öhrchen sollen diesen Track nicht verpassen. Kommt von Mouvé Joe, ein kongolesisch-französischer Künstler. Hier ist Maladie.
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Julia, entschuldige bitte. Um 18 Minuten nach 2, 14.18 Uhr, hat 1Live-Hörerin Julia in dieses Studio hier geschrieben über den Messenger in der 1Live-App. Uhu. Wir waren gestern auf dem Harry Styles-Konzert in Amsterdam und sind jetzt auf dem Rückweg. Allen einen schönen Sonntag. Ganz liebe Grüße, Julia. Ich befürchte, Julia ist mittlerweile angekommen, ohne Harry Styles gehört zu haben. Ich habe ja versprochen, ich spiele gleich noch Harry Styles. Ich habe bis 18 Uhr Zeit, muss mir das gut einteilen. Und jetzt bin ich auf die Idee gekommen, auf Play zu drücken. Harry Styles, American Girl, ist gerade eben gespielt, Musik von seinem aktuellen Album. Manchmal bin ich ein bisschen langsam, wie dieses eine Faultier aus diesem animierten Film da, mit den, ach, ich weiß auch nicht mehr, wie dieser Film heißt. Olivia Dean kommt jetzt, ich weiß, wie ihr Titel heißt, So Easy to Fall in Love. 1Live am Sonntag.

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2: Um 17.30 Uhr. Die A3 Oberhausen-Arnheim ist zwischen Emmerich-Ost und Beek in den Niederlanden in beiden Richtungen gesperrt. Da laufen Bauarbeiten bis morgen früh. A3 Oberhausen Richtung Köln zwischen Kreuz-Hilden und Dreieck Langenfeld gerade 6 Kilometer Stau und eine Viertelstunde plus. A4 Aachen Richtung Köln zwischen Kreuz-Köln-West und Eiffeltor 15 Minuten länger 3 Kilometer. A30 Bad Oeynhausen Richtung Rheine zwischen Osnabrück-Nahne und Hellern staut sich 3 Kilometer 10 Minuten länger. A57 Krefeld Richtung Köln zwischen Dreieck Neuss-Süd und Kreuz-Köln-Nord 10 Minuten plus 5 Kilometer stockend. Und es gibt eine amtliche Unwetterwarnung für Teile des Münsterlandes und für Westfalen. Die gilt eine Stunde noch und es wird gewarnt vor schweren Gewittern, Starkregen und Hagel.
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3: Hallo, hier bin ich, Philipp Sirevic, jeden Sonntag an eurer Seite mit der Neu für den Sektor-Sendung. Wir hören hier die neuesten, wichtigsten Tracks dieser Woche. Immer wieder hören wir heute rein ins letzte reguläre Album einer Band, die ihre Wurzeln bei uns im 1Live-Sektor hat, in Düsseldorf. Viele von uns sind mit dieser Band groß geworden. Es geht um die Toten Hosen. Die Truppe rund um Campino hat, wie gesagt, ihr letztes, wie es heißt, reguläres Album veröffentlicht. Trink aus, wir müssen gehen. Auch auf diesem Album haben die Hosen keine Angst davor, Haltung zu zeigen.
4: Dieses subtile rechtsradikale Gedankengut, was so auch in bessere Kreise der Gesellschaft inzwischen eingesickert ist, ja. Fröhliche Lieder singen auf Sylt, Rollkragenpullover, denen geht's saugut und trotzdem hauen die so komische Parolen raus. Und das ist das, was mich ein bisschen gruselt und was Thema von dem Song auch ist.
3: Erzählt Campino über diesen Track vom Album Schlechte Nachbarn, hören wir jetzt in 1Live.

Humberstone in eurem 1 Live to Love Somebody. 17:38. Wie geht's? Die deutsche Fußballnationalmannschaft trifft am Abend in Mainz auf Finnland. 20:45 geht's los. Das ist der vorletzte Test vor Beginn der Weltmeisterschaft in den USA, in Mexiko und in Kanada. Im Tor steht nicht die neue, alte Nummer 1, Manuel Neuer, sondern Oliver Baumann, weil Neuer ja wegen seiner Wadenverletzung noch pausiert. Zur Einstimmung gibt's von mir einen weiteren offiziellen Soundtrack zur FIFA-Weltmeisterschaft, ist nochmal hinterher neu rausgekommen. Future und Tyler bringen euch Game Time. 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

1 Live-Kollegin TJ aus dem Redaktionsteam ist hier gerade ins Studio und meinte so, was läuft hier für frische Musik? Was ist das? Ich glaube, TJ ist auch am Sonntagnachmittag hier, um irgendwie Beiträge vorzubereiten, vermutlich für die Morningshow morgen. Sie kam eben zu mir und meinte, was läuft hier für frische Musik, Philipp? Die neue für den Sektor-Sendung versorgt euch mit den wichtigsten Releases der Woche. Gerade eben gespielt Future mit Tyler. Das hat ihr auch besonders gut gefallen. Game Time und dann Elizabeth Taylor gespielt von Taylor Swift. Jetzt gibt's noch eine neue Vorstellung. Es ist ein Liebeskummer-Song, der aber null nach Liebeskummer klingt. Versprochen. Dasher, das ist die, die dieses Austin gemacht hat. Sie holt euch raus aus eurem Tief. Solltet ihr gerade ein schweres Herzchen haben, weil irgendwas passiert ist. Ja, man ist traurig. Ja, es ist doof gelaufen. Aber es geht weiter. Dasher mit Mad About It, vorgestellt in 1 Live.

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1: Um 18 Uhr, ich bin Benjamin Paris. In Deutschland gibt es wieder mehr junge Menschen, die rauchen und vapen. Das hat gerade erst eine neue Umfrage gezeigt. Deswegen fordern Gesundheitspolitiker, die Tabaksteuer anzuheben und insgesamt mehr gegen das Rauchen zu machen. Auch die Weltgesundheitsorganisation ruft dazu auf zum Weltnichtrauchertag heute. Großbritannien ist da deutlich strenger. Da wird das Rauchen schrittweise komplett verboten, auch für Erwachsene. Mehr von London-Reporter Daniel Frevel.
2: Zwei Drittel der Briten stehen hinter diesem Gesetz und zwei Drittel der Briten begrüßen auch das Ziel, irgendwann als Land tatsächlich ganz tabakfrei zu sein. Das kommt aber nicht von irgendwoher, sondern Großbritannien ist schon seit langem ein Vorreiter, was die Tabakkontrolle angeht. Seit mehr als 20 Jahren gibt es hier ein Werbeverbot für Tabakprodukte. Es gibt seit 2007 ein sehr striktes Rauchverbot in Innenräumen. Das wird auch nochmal strikter durchgesetzt als in Deutschland.
1: In der Bundesregierung gibt es das nächste Diskussionsthema. Soll das BAföG für Studis steigen oder nicht? Vereinbart ist eigentlich, dass es mehr Geld geben soll. Jetzt sagt Forschungsministerin Beer, dass gespart werden muss und davon auch Studierende betroffen sind. Die SPD will das nicht akzeptieren und sagt, dass es schon vereinbart ist. In Bochum war heute eine Radfahrerin Retterin in der Not. Sie kam an der Ruhr entlang und sah, dass vier Menschen im Fluss waren und nicht schwimmen konnten. Sie konnte ihnen aus dem Wasser helfen. Eine Frau war schon bewusstlos. Die Familienmitglieder waren offenbar aus Versehen beim Grillen in den Fluss gerutscht. In Velva im Kreis Soest hat der Sturm am Freitagabend die Nester einer seltenen Storchenkolonie zerstört. Insgesamt 9 Paare hatten ihre Nester auf alten Pappeln gebaut. Erste Küken waren auch schon geschlüpft. Jetzt sind mehrere tote Tiere und 4 kaputte Nester in Velva entdeckt worden.

0: gesperrt, da laufen Bauarbeiten bis morgen früh. A3 Oberhausen Richtung Köln zwischen Kreuz Hilden und Solingen 6 Kilometer Stau, Viertelstunde plus. A4 Aachen Richtung Köln zwischen Kreuz Köln West und Köln Eiffeltor 3 Kilometer, Viertelstunde länger. A43 Münster Richtung Recklinghausen zwischen Dülmen und Lavesum 10 Minuten länger, 2 Kilometer Stau. Und A57 Krefeld Richtung Köln zwischen Dreieck Neuss Süd und Dormagen 10 Minuten länger, 5 Kilometer stockend.
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2: Ich muss einen Shoutout aussprechen erstmal an den Lieferfahrer bei mir gestern Abend. Ich schäme mich zu Tode, ich hatte kein Kleingeld zu Hause. Das musste ich ihm dann über die App geben. Also, sowas, das ist der eine Fall, wo es mir so fast genauso peinlich ist, wie im Restaurant kein Trinkgeld zu geben. Egal wie der Service war. Ja, ich habe Probleme, weil das ist mir halt peinlich. Kennt ihr so Sachen, die euch eigentlich nicht peinlich sein müssten? Aber wo ihr total zusammen cringed und sagt, schreibt mir gerne über die 1Live-App. Schön, dass ihr dabei seid. Hi.

0: Hier ist 1 live am Sonntagabend. Wie gut, dass die Läden zu sind, zumindest für Luise aus Köln.
1: Mir ist es unangenehm, im Laden rauszugehen, ohne was gekauft zu haben. Weil ich immer das Gefühl habe, dass die Leute mich komisch angucken oder dass ich verdächtig wirke und was geklaut haben könnte.
0: Oder auch, dass Sonntag ist und die meisten von euch zu Hause sind und nicht auf Arbeit müssen, zumindest für Luca aus Herdorf.
2: Mir ist unangenehm, wenn ich auf der Arbeit zu oft auf Toilette muss. Ich arbeite an der Kasse und das ist ja eigentlich was nichts, was einem, weil jeder Mensch muss auf Toilette.
0: Ja, natürlich muss es jeder, aber es gibt da sie einfach. Diese Momente, die einem peinlich sind, obwohl es eigentlich gar nicht so sein muss. Hab ja gerade eben schon erzählt, ne? Dem Lieferfahrer gestern, dem musste ich dann über die App das Trinkgeld geben. Und ja, er hat dann das Trinkgeld bekommen. Was stellt sie sich so an? Ja, ich weiß ja immer noch nicht, ob die Kohle wirklich kriegen. Manche sagen, sie kriegen sie, manche sagen, sie kriegen sie nicht. Und ich mache diese Umfrage mit fast jedem Lieferfahrer, der Sachen zu mir nach Hause bringt. Deswegen, was sind so Dinge, die euch peinlich sind, wo ihr sagt, bloß nicht, so habe ich die schlimmste Zeit meines Lebens. Ich cringe zusammen in 5 Teile, wenn das passiert. Gerne über die 1 Live App hier direkt ins Studio schreiben oder 0221 567 89 111. Also immer 10% geben, ja? Nicht runter. Und ja, ich weiß, wenn der Service schlecht ist im Restaurant, dann muss man kein Trinkgeld geben. Selbst das schaffe ich nicht. Weißt du? Also.

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1: Jede Woche sorgt ihr hier, dass wir eine Top 5 haben. Und das ist auch in dieser Woche der Fall. Lass mal reingehen, direkt.
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1: Als einzige Neuvorstellung der letzten Woche auch diese Woche wieder mit dabei ist Thorsten Schorn. Legendär schon damals hier bei 1 live. Mittlerweile kommentiert er den ESC, hat Peter Obern quasi beerbt. Und auch dieses Jahr beim ESC 2026 hat er das bestens vorbereitet getan.
2: Die Punkte, wie Sie sie zu Hause verteilt haben. 12 die Höchstwertung nach Zypern. 10 Punkte nach Norwegen. Jetzt unterbreche ich hier gerade. Ich rede einen Quatsch. Das ist unser Probenzettel gewesen. Das galt gar nicht. Hier ist er. 12 Punkte für Albanien. 10 für die Ukraine. 8 für Italien. Auch nicht? Wo sind die Zahlen? Da habe ich sie. Wir kommen hier durcheinander mit den Zettelchen.
1: Moderieren bedeutet auch manchmal aufzuklären, wenn was nicht so läuft, wie es laufen soll. Er ist dahin sehr vorbildlich unterwegs gewesen. Ja, ja.
0: Platz 4.
1: Jawohl. Der Fickenwirt ist ein Beutelmacher. Das ist ein altes Wort für die Menschen, die Beutel zusammengebaut haben. Habe ich gerade im Internet schlau gemacht. Deshalb gibt es in Sachsen-Anhalt Menschen mit einer Abwandlung dieses Namens. Und auch diese Woche haben sie es wieder reingeschafft, und zwar auf Platz 4.
3: Insgesamt tragen 72 Menschen in unserer Kleinstadt Laubansbach diesen Namen.
4: Um die vielen Fickers auseinanderzuhalten, setzen sie einfach ihren Job vor den Namen.
5: Klick auf! Wir sind die Heizungsficker.
6: Ich bin der Sauerkrautficker.
7: Wir sind die Elektroficker.
8: Ich trage den Namen mit Stolz, weil der Name Ficker ist hier bei uns im Ort eine Institution, ist bekannt, und ich bin gern ein Ficker. Ja, einen Hühnerficker gibt es auch. Ja.
1: Ein einziges L hätte gereicht, um die Verwirrung aufzulösen, aber dann gäbe es halt nicht den lustigen Nachnamen Ficker im Deutschen. Flicker, ihr versteht. Platz 3 bis 1 kriegt er noch bis 21 Uhr.
0: Oh,

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2: Um 6:30. Die A3 Oberhausen-Arnheim ist zwischen Emmerich-Ost und Beek in den Niederlanden in beiden Richtungen gesperrt. Da laufen Bauarbeiten bis morgen früh. A3 Oberhausen Richtung Köln zwischen Kreuz Hilden und Solingen. 10 Minuten länger, 6 Kilometer stockend. A4 Aachen Richtung Köln zwischen Kreuz Köln-West und Eiffeltor. 4 Kilometer Stau, Viertelstunde länger. A43 Münster Richtung Recklinghausen zwischen Dülmen und Lavesum. 2 Kilometer Stau und 10 Minuten plus. Und es gibt immer noch eine amtliche Unwetterwarnung. Jetzt für die Kreise Steinfurt und Warendorf. Die gilt noch eine Stunde und es wird gewarnt vor starkem Gewitter, heftigem Starkregen und Hagel.
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3: Ja, ich wollte mit dem Fahrrad nach Hause fahren.
4: Das lasse ich dann mal lieber.
3: Hi, Kotaro Dürr hier. Ich hätte ein Buch für euch in dieser halben Stunde mit einem sehr hotten Titel, nämlich Hotter in the Hamptons. So. Ich bereite mich jetzt schon auf Hitze vor. Wir sind alle sowieso in welcher drin, ne? Schön, dass ihr dabei seid. Hallo.

0: Wenn ein Buch schon so klingt wie das, was einst live Bücherfrau Gesa Wegen hier hingeknallt hat, Hotter in the Hamptons,
1: dann weiß ich, da wird die Grundtemperatur jetzt ein bisschen steigen, ne?
0: Gesa, erzähl, was geht da?
2: Es geht um Lola, sie ist Content-Creatorin, eine von den ganz großen, fette Werbedeals, Promi-Partys läuft bei ihr, bis sie dann plötzlich gecancelt wird.
0: Hä, wie kommt das?
2: Also sie sagt was Unüberlegtes, löst damit einen Shitstorm aus und um ihren Ruf zu retten, stimmt sie dann im Interview mit der Journalistin Ayla zu und Lola hat eigentlich so die ganze Zeit das Gefühl, das läuft, aber dann der Artikel, der wird quasi ihr Todesstoß, weil es da auch nochmal generell um dieses Influencer-Sein geht, so von wegen, ja, für was stehst du eigentlich wirklich, wenn dein Content von Werbedeals gestimmt wird?
0: Normal halt, ne? Aber wo bleibt jetzt das Hotte, ne? Hotter than the Hamptons?
2: Also, um auf andere Gedanken zu kommen, begleitet Lola ihren besten Freund in die Hamptons und zufällig trifft sie da genau wieder auf diese Ayla und obwohl Lola bislang nur was mit Männern hatte, fühlt sie sich krass von ihr angezogen und da passiert es dann.
0: Aha, so eine Enemies-to-Lovers-Story. Story ist es dann oder was?
2: Nein, ich habe es tatsächlich mehr so als eine, ja, als so eine Art Selbstfindungsgeschichte gelesen. Mich hat das gepackt. Ich mochte aber auch gerade diesen entlarvenden Blick auf diese Glamour-Influencer-Hamptons-Welt da. Und es wundert mich tatsächlich nicht, dass Disney aktuell schon an der Serie arbeitet.
0: Alles klar, okay. Die Hamptons übrigens, die sind in den USA. Die sind Teil von dieser Insel Long Island, also im Osten der USA, in der Nähe von New York. Da sind sehr reiche Menschen. Und da spielt jetzt wohl auch die Geschichte. Hotter in the Hamptons. Eins live Bücherfrau Gesa Wegen hat es mitgebracht von Tinks. Tinks ist ein Künstlername von Christina Najjar. So heißt die Autorin eigentlich.

Der Song, von dem alle sprechen. Eure Freunde, eure Workwife, eure Eltern. Der Song, der Generationen verbindet, Nationen vereint und die Mauer in Berlin zum Fall gebracht hat. Zumindest antworten immer alle Darude Sandstorm, wenn gerade irgendein Song gesucht wird. Ne? Also, soweit hat der Song gebracht. Ein 1Live-Original. Ihr gehört am Sonntagabend zu was ganz Neuem. Young Miko aus Puerto Rico. Nicht nur fantastisch rappen kann sie, nicht nur einen fantastischen Vibe kann sie bringen. Nein, sie kann unter anderem auch Tattoos stechen, weil damit hat sie während des Studiums ihre Kohle verdient. Und sie kann fantastische PowerPoint-Präsentationen machen. Nee, kein Scheiß. Immer wenn sie eine Musikvideo-Idee hat, dann gibt sie das ihrem Lieblingsregisseur-Buddy als PowerPoint-Präsentation. Vollkommen unstrukturiert. Und zwar voller Bilder. Sollen ja Eindrücke sein. Er soll sich ja selber sein Bild machen. Der ist ja verantwortlich fürs Video-Game. Baby, I'm a Freak ist das. B.I.

0: Ein trockenes Wochenende war es für Formel 1 Fans.
1: Ja, ja.
0: 1 live hier um gleich 6:45. Keine Rennen. Wer jetzt nicht mehr so auf dem Stand ist, was Formel 1 angeht, keine Sorge, ich bin's auch nicht, ich habe mich gerade ein bisschen schlau gemacht. Also, Max Verstappen spielt gerade so überhaupt gar keine Rolle. Was seltsam genug ist, ne? Wenn man Formel 1 dachte, Max Verstappen. Die letzten Jahre war es auch so der Fall. Aber der ist noch nicht mal in den Top 5 aktuell. Führend ist gerade ein junger Italiener namens Andrea Kimi Antonelli im Mercedes. Jetzt seid ihr wieder auf dem Stand, was Formel 1 angeht. Und noch eine News gibt es in Sachen Formel 1, die ich ganz witzig fand, denn eine gewisse Nobelmarke will sich einkaufen in die Formel 1 und das Team von Renault übernehmen, die ja sowieso Alpine sind, nämlich Gucci. Gucci will das Formel 1 Team von Renault übernehmen. In der nächsten Saison 2027 wollen sie starten unter dem Namen Gucci Racing Alpine Formula One Team. Ob der Wagen, mit dem sie dann fahren, jedes Mal mit so einer kleinen Nobeltasche kommt? Oder sie einfach noch eine Null an den Wagen hinten ran machen, damit es irgendwie in das Nobel-Bag-Image reinkommt? Das wissen wir nicht, sind alles aber, finde ich, ganz richtige Vermutungen, die man schon mal anstellen kann, wenn es um so Nobelmarken geht. Hat eigentlich schon mal versucht, irgendeinen Discounter sich einzukaufen?

0: Infos. Um 19 Uhr, ich bin Benjamin Paris. In Köln gab es heute Morgen zwei größere Einsätze der Polizei. In einem Fall ermittelt jetzt die Mordkommission. Da wurde ein 32-Jähriger schwer verletzt, sagt Reporter Christian Bongers.
1: Der Mann war gegen 5:30 Uhr morgens im Kölner Studentenviertel unterwegs. Laut Polizei sei ein Auto an ihm vorbeigefahren. Aus dem Innenraum habe jemand mehrfach auf ihn geschossen. Der Mann wurde getroffen und in ein Krankenhaus gebracht. Die Polizei sucht jetzt nach einem oder mehreren Tätern. Nachdem auf den Mann geschossen wurde, ist das Auto direkt weitergefahren.
0: Und nicht weit weg gab es in einer leeren Bar 1,5 Stunden später eine Explosion. Die Polizei geht davon aus, dass das kein Unfall war. Bisher gibt es wohl keine Zusammenhänge zwischen den beiden Fällen. Wenn ihr auf BAföG angewiesen seid, hört ihr bei den Meldungen im Moment vielleicht besonders hin. Bundesforschungsministerin Beer hat nämlich in einem Interview in Frage gestellt, dass das BAföG zum Wintersemester erhöht wird. Sie sagt, dass gespart werden muss. Aus der SPD heißt es jetzt, das sei Quatsch. Die geplante Reform soll kommen. Erst vor wenigen Tagen gab es neue Zahlen zum Rauchen in Deutschland und die zeigen, dass das wieder mehr junge Menschen machen. Zum Weltnichtrauchertag heute gibt es deswegen Forderungen, mehr gegen das Rauchen zu tun. Einen drastischen Weg geht Großbritannien. Ab dem kommenden Jahr dürfen Menschen, die 2009 oder später geboren wurden, keine Zigaretten mehr kaufen, und zwar ihr ganzes Leben lang. Über Westfalen sind wieder Unwetter gezogen. Im Kreis Soest musste die Feuerwehr zu rund 50 Einsätzen ausrücken, unter anderem in Lippetal, Erwitte, Geseke und Lippstadt. Es gab starken Regen und Überschwemmungen. In rund 1,5 Wochen startet die Fußball-WM. Die deutsche Nationalmannschaft hat heute ihren vorletzten Test. Sie spielt um 20.45 Uhr gegen Finnland. Torwart Manuel Neuer wird allerdings nicht dabei sein. Er macht wegen seiner Wade noch Pause. Oliver Baumann steht im Tor. Die WM wird in den USA, Kanada und Mexiko laufen.
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0: Heute Abend kann es in Teilen vom Münsterland noch Gewitter mit Starkregen, Hagel und Sturmböen geben. Dazu gibt es gerade noch eine offizielle Unwetterwarnung. Im Rheinland bleibt es dagegen trocken und es gibt heute Abend noch Temperaturen zwischen 13 und 20 Grad. Morgen geht es mit Sonnen los, dann werden die Wolken dichter und es kann wieder Gewitter geben. Dazu in Detmold und Solingen morgen 23 Grad, in Bochum und Dorsten 24 und in Jülich 25 Grad. Am Dienstag dann zum Teil mit kräftigem Regen.
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0: Die A3 Oberhausen-Arnheim ist zwischen Emmerich-Ost und Beek in den Niederlanden in beiden Richtungen gesperrt. Da laufen Bauarbeiten bis morgen früh. A3 Oberhausen Richtung

0: Für die eigenen Eltern schämen? Hä, wie geht das denn? Für die Eltern schämt man sich doch. Entschuldige mal hier, sag mal, Max aus Köln.
1: Mir ist peinlich, wenn ich ab und zu meiner Mutter beim Einkaufen helfe im Supermarkt, wie sie sich da so manchmal benimmt oder mit der Kassiererin irgendwelche random Gespräche anfängt, die ich am liebsten nicht in der Öffentlichkeit haben würde. Da denke ich mir dann so manchmal, okay Mama, lass doch mal gut sein.
0: Da kannst du noch so über 30 sein, da bist du immer noch so, oh Mama. Und ganz ehrlich, Max, ich kenne das dann auch wiederum, ne? Essen bestellen im Restaurant. Die Bestellung ist eigentlich schon fix. Und Mama dann so, ach ja, und das überhaupt nur so. Wir haben 10 Minuten darüber diskutiert. Schöne Grüße. Was ist euch denn noch so peinlich, wo ihr sagt, anderen ist es vielleicht überhaupt nicht peinlich und das ist denen so egal. Aber das geht so gar nicht. Bei Sarah aus Köln ist das hier.
2: Ich finde wirklich peinlich, Scooter zu fahren. Das ist ein großer Ick.
0: E-Scooter, der Riesen-Ick. Aber so, sagen wir mal ganz ehrlich, E-Scooter sind auch wirklich sehr, sehr unhandlich. Und wenn ich mir jetzt vorstelle, wenn du jetzt nicht 1,80 Meter groß bist und entsprechend schwer und entsprechend stark und das Ding irgendwie rumwuchten kannst, dann sind E-Scooter halt wirklich auch, dann fällt es leicht zu sagen, E-Scooter sind Ick. Was würdet ihr sagen? Was ist euch so richtig peinlich? Würdet ihr niemals machen, weil es anderen komplett Wumms ist? Gerne über die 1Live-App euch melden oder über 0221 567 89111.
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0: Was für ein fantastischer Tag, um nicht zu rauchen. Das zu Rauchern zu sagen, ist ja mal wohl das Kontraproduktivste, was man machen kann, um Leute von Rauchen wegzubringen. Es ist Welt-Nichtrauchertag. Macht damit, was ihr wollt. Eins live hier oben, 20 nach 7. Ah ja, was übrigens in dieser Woche noch so alles wichtig war, hört ihr jetzt.
1: Meine Stadt, ich liebe dich!
2: Super, mega geil, wir sind aufgestiegen! Ja!
3: Nach dem 2:1-Sieg gegen Wolfsburg in der Relegation.
4: Das ist einfach nur mega.
5: Es hätte ja keiner mit gerechnet.
6: Über 30 Mal hatten die Paderborner schon vor der Verlängerung aufs Tor geschossen, hatten mehrfach Pech mit Pfostenschüssen. In der Verlängerung haben sie dann endlich das entscheidende Tor gemacht.
7: Ich bin so stolz auf die Jungs, was wir hier die ganze Saison und auch heute geleistet haben, ist einfach heftig.
8: Und klar, freuen wir uns jetzt gegen die ganz Großen, ein bisschen Sport machen zu dürfen.
9: Was ist denn da los? Zahlen einer Gesundheitsbehörde zeigen, dass Jugendliche wieder mehr rauchen.
10: Der Einstieg erfolgt nicht mehr über die klassische Zigarette und Tabak, sondern häufig über Nikotinbeutel, über E-Zigaretten.
9: Vor allem Vapen wird immer beliebter und das auch bei Leuten zwischen 18 und 25 Jahren, obwohl die seltener klassisch Tabak rauchen als noch vor 5 Jahren.
3: Die Bundesregierung hat sich auch schon was überlegt, um gegen den Trend zu arbeiten. Bestimmte Stoffe, die das Aroma in die Vape bringen, sollen verboten werden. Der Drogenbeauftragte der Bundesregierung will auch, dass die Tabaksteuer erhöht wird, um Rauchen teurer zu machen.
11: Oder gar nicht erst anfangen.
12: Ich wollte gerade sagen, lasst es sein, Mann!
13: Zeitkapseln, in denen man was reinlegt und die dann verbuddelt. Kennen wir eigentlich nur aus Filmen oder Serien?
3: In Kalletal im Kreis Lippe wird jetzt eine knapp 70 Jahre alte Zeitkapsel geöffnet.
14: Man fragt sich natürlich, was ist da drin? Ein Brief, ein kleiner Schatz, eine Botschaft, die unser Leben verändern wird.
15: Drinnen waren aber eher unspektakulär alte Fotos und Tageszeitungen.
16: Naja, das Problem ist, glaube ich, immer eher so Erwartungsmanagement.
14: Was würdet ihr der Nachwelt hinterlassen?
17: Ein E-Scooter. Ich glaube, die werden irgendwann gecancelt.
18: Ich habe zu Hause noch so einen Pappkarton, den ich seit Wochen nicht wegbekomme, weil die Mülltonne immer voll ist. Der kann wunderbar in die Zeitkapsel rein.
19: Ich liebe Mozzarella über alles. Vielleicht schmeckt das ja trotzdem gut. 70 Jahre später, so eine Mozzarella-Kugel. Aber light muss sie sein.
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1: Um 7:30 die A3 Oberhausen-Arnheim ist zwischen Emmerich-Ost und Beek in den Niederlanden in beiden Richtungen gesperrt. Da laufen Bauarbeiten bis morgen früh. A3 Oberhausen Richtung Köln zwischen Kreuzhilden und Dreieck Langenfeld gerade 3 Kilometer stockend. Und A4 Aachen Richtung Köln zwischen Kreuz Köln-West und Kreuz Köln-Süd etwa eine Viertelstunde länger, 4 Kilometer Stau.
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2: Ist das Geheimnis einer gut laufenden Ehe immer noch lutschen? Das werden wir gleich herausfinden in den Top 3 unserer O-Ton-Charts. Ihr habt abgestimmt und die Plätze 3 bis 1 gleich hier. Kotta hier, hi.

0: Ein Ort für Emotionen, ein Ort für Lehrreiches, ein Ort für alles, was irgendwie im Fernsehen passiert.
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0: Oder online oder im Radio, wo man sich denkt, oh, das war so nicht geplant. Das sind unsere O-Ton-Charts. Und ihr stimmt ab auf 1live.de und in der 1live-App. Unsere Top 3 steht fest mal wieder. Lass doch gleich mal so ganz frisch rein, ne?
1: Platz 3.
0: Eine Position nach oben geht es für das sympathische Paar, das wir getroffen haben bei Der Tag in Berlin und Brandenburg. Ihr Rezept für dauerhaftes Glück. Das Lippenbalsam.
2: Also wir haben gestern den 8. Hochzeitstag gehabt.
3: Nein, dann herzlichen Glückwunsch vom RBB. Letzte Frage, was ist ein Garant für eine glückliche Ehe?
2: Dass man sich gegenseitig so akzeptiert, wie man ist.
4: Lutschen, gut lutschen. Freund, gut lutschen.
3: Gut lutschen?
4: Lutschen.
3: Gut, dann erstmal vielen, vielen Dank dafür.
0: Sie ist auf jeden Fall der Part mit dem Humor in dieser Beziehung.
1: Platz 2.
0: Und das suchen wir doch alle, einen Mensch mit Humor. Nach wie vor auf Platz 2 der Schalke Lennart und Thorsten Legert mit ihrer leicht explosionshaftigen Emotionen beim Aufstieg von Schalke gegen Düsseldorf bei RTL Sport auf YouTube. Geschaut hatten wir das auf RTL Nitro, ne?
5: Kenan Karaman, Saisontreffer Nummer 14. Und jetzt hören Sie mal rein, was hier gerade tobt.
6: Oh, das Ding da rein!
0: Ja, so war Thorsten Legert übrigens auch als Spieler.
1: Platz 1.
0: Die alte Nummer 1 ist die neue Nummer 1. In der 37. Woche ist die Oma aus der NDR Nordreportage an der Spitze der O-Ton-Charts. Sie kauft weiterhin ein. Sie kauft weiterhin ihre
7: Rosinen.
0: Jawohl.
7: Und Zwiebeln.
8: Sie kauft für ihr Frühstück ein.
9: Die Rosinen, die lege ich in Whisky ein und die kommen morgens auf meinen Joghurt mit drauf. Ja, ich bin morgen schon gleich ein bisschen tüdel. Ja, so ist das. Man muss das Leben genießen.
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Hey, Ernst Live hier am Sonntagabend. Ich hoffe, ihr hattet ein fantastisches Wochenende, konntet ein bisschen was anstellen. Vielleicht wart ihr im Club. Vielleicht habt ihr euch komplett einnebeln lassen von den CO2-Maschinen links und rechts. Vielleicht habt ihr die Lasershows genossen, wer weiß. Wie viele von euch das Clubleben lieben und genießen. Ich sag mal so, diejenigen von euch, die Tame Impala live gesehen haben dieses Jahr, brauchen dieses Jahr, glaube ich, keinerlei Lasershow mehr. Denn das, was Tame Impala, die Band um Kevin Parker, der mit so vielen Superstar-Songs gemeinsam macht, aufzieht, viel mehr machen die auch nicht zu irgendwelchen Silvester- oder Großveranstaltungen. Sag's, wie es ist. Also, keinen Flecken jedweglicher Halle, wo die gespielt haben, war dunkel. Hier ist er, der Lasermeister mit Dracula.

0: Info. Um 20 Uhr, ich bin Benjamin Paris. In Bochum hat eine Frau heute 4 Menschen aus der Ruhr gerettet. Sie kam zufällig auf ihrem Fahrrad vorbei, nachdem die Mitglieder einer Familie in dem Fluss in Not geraten waren. Mehr von Peter Neuhaus.
1: Es war großes Glück, dass es sich bei der Radfahrerin um eine Ärztin handelte. Sie konnte alle 4 Personen aus der Ruhr ziehen. Eine Frau war da schon bewusstlos, die Ärztin leistete erste Hilfe. Später übernahmen Einsatzkräfte der DLRG.
0: Die 8-köpfige Familie hatte sich zum Grillen ans Ruhrufer gesetzt. 3 Frauen rutschten wohl aus Versehen ins Wasser. Ein Mann wollte helfen und geriet dabei selbst in Not. In der Bundesregierung gibt es das nächste Diskussionsthema. Soll das BAföG für Studis steigen oder nicht? Vereinbart ist eigentlich, dass es mehr Geld geben soll. Jetzt sagt Forschungsministerin Beer, dass gespart werden muss und davon auch Studierende betroffen sind. Die SPD will das nicht akzeptieren und sagt, dass das schon vereinbart ist. In Hamburg wollen die Menschen keine Bewerbung für Olympische Spiele. Bei einer Volksabstimmung hat die Mehrheit die Pläne abgelehnt. Damit gehen neben NRW auch Berlin und München ins Rennen. Wer davon sich wirklich für die Olympischen Spiele bewirbt, ist aber noch nicht entschieden. Dann schauen wir in den Kreis Unna nach Bergkamen. Da ist gestern Abend ein Mann aus Dortmund bei einem Streit ums Leben gekommen. Ein weiterer wurde schwer verletzt. Die Polizei hat 4 Tatverdächtige festgenommen. Jetzt ermittelt die Mordkommission. Und das ist auch in Köln der Fall. Da gab es heute Morgen gegen 16:30 Schüsse auf einer Partymeile. Da war ein 32-Jähriger nach jetzigen Erkenntnissen privat unterwegs. Die Polizei geht davon aus, dass dann ein Auto an ihm vorbeifuhr und jemand aus dem Auto auf ihn geschossen hat. Er kam schwer verletzt ins Krankenhaus. In Paris haben mehr als 80.000 Fans den Champions-League-Sieger Paris Saint-Germain gefeiert. Am Eiffelturm trat die Mannschaft auf großer Bühne auf. Später werden die Spieler noch von Präsident Macron empfangen. Nach dem Finale gestern hatte es in der Nacht in Frankreich Ausschreitungen von Fans gegeben. Ein Mann ist dabei gestorben. Deswegen ist in Paris heute viel Polizei unterwegs.
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0: Heute Nacht sind teilweise noch Schauer und Gewitter unterwegs, die unwetterartig ausfallen können. Dazu gibt es Tiefstwerte von 15 bis 10 Grad. Morgen geht's mit Sonne los, später entstehen dann wieder Wolken, aber nur selten Schauer und Gewitter. Dazu in Ebenbüren 23 Grad, in Kamen und Solingen 24 und in Hennef und Bergheim 25 Grad. Am Dienstag auch erst freundlich, dann gibt's zum Teil kräftigen Regen.
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0: Die A3 Oberhausen-Arnheim ist zwischen Emmerich-Ost und Beek in den Niederlanden in beiden Richtungen gesperrt wegen Bauarbeiten bis morgen früh. A4 Aachen Richtung Köln zwischen Kreuz Köln-West und Köln-Eiffeltor dauert es eine Viertelstunde länger, 3 Kilometer. Und es gibt gerade noch eine amtliche Unwetterwarnung für den Kreis Steinfurt bis 20.30 Uhr. Es wird gewarnt vor schwerem Gewitter, heftigem Starkregen und Hagel.
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3: Ich sag mal so, was die Paare in unserem 1Live-Liebesalarm so dann mit ihrer gemeinsamen Zeit anstellen, wenn sie sich tatsächlich zum Daten entscheiden, ist vollkommen ihre Sache. Wenn es einfach nur eine einmalige Nacht und ein bisschen knattern wird, schön.

0: Es ist 10 nach 8 an einem Sonntag, eins live hier. Ich kann euch gleich einen ganz persönlichen kleinen Streaming-Tipp mitgeben. Gestern Abend habe ich tatsächlich alle 3 Folgen von Mission Sommermärchen geguckt. Ja, im ZDF. Also online, ne? Mission Sommermärchen, da wird erzählt, wie die deutsche Fußballnationalmannschaft der Herren sich von 2004 bis 2006 auf diese Heim-WM in Deutschland vorbereitet hat. Wie der Jürgen Klinsmann da angekommen ist mit amerikanischen Sport- und Fitnessexperten und die halbe Fußballnation so, oh mein Gott, das ist nicht mehr unser Fußball! Ach ja. Neben den ganzen Stories zur Vorbereitung auf eine WM, was ja in diesem Jahr auch nicht unwichtig ist, weil ne, bald beginnt ja die WM in den USA. Und heute ist das Spiel gegen Finnland, das Vorbereitungsspiel der Herren, ne, Deutschland gegen Finnland. Um 20.45 Uhr geht's los. Gab's auch so die eine oder andere ganz nette Anekdote. Zum Beispiel von Olli Kahn. Die haben da noch ein bisschen was erzählt über seine Historie, über sein Werk als Fußballtorwart, als Legende. Und da gab es auch diese Story, wie er bei einem Benefits-Event gegen Kinder angetreten ist, die gegen ihn Torwart schießen mussten. Also Elfmeter. Und er hat einfach jeden Ball gehalten von diesen Kindern.
1: Und wurde dann verstört angeschaut. Spitz, was machst du da? Sag ich, wieso? Ja, das war für einen guten Zweck. Ja, das wäre gut gewesen, wenn mir das einer gesagt hätte. Das ist die wahre Geschichte. Keiner hat's mir gesagt.
0: Also, Olli muss mir schon Bescheid geben, weil sonst hält er halt die Bälle. Man muss auch dazu sagen, er hat dann aus eigener Tasche den Spendenbetrag bezahlt. Weil gesagt wurde, hey, für jedes Tor, was die Kinder gegen dich schießen, wird gespendet für einen guten Zweck. Ich sag's mal mit dem Kommentar von Mr. Bono bei YouTube. Die Kinder können froh sein, dass Kahn dir nichts gebrochen hat.

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1: Die schönsten Zwillinge des Sektors haben auch in dieser Woche zwei Dates klar gemacht. Blind Dates wie immer, natürlich. Dieses Mal für Super Single Lennart aus Köln. Ja, ja. Der hat seinem ersten Date Lexi aus Essen erzählt, was er für krasse Ohren hat.
2: Ja, ich habe sehr große.
3: Sehr fleischige Ohren.
2: Ja, ja, Fleisch wollte ich jetzt nicht sagen, aber genau, so große, weiche Ohrläppchen habe ich.
1: Große, weiche Fleischöhrchen. Wo alle jede Frau davon träumt. Ja, sind sehr hilfreich natürlich auch beim Blind Date im Radio, weil man muss gut zuhören. Vor allem, wenn die Themen intimer werden. Wie bei Date Nummer 2. Die Frage war, Tiere im Bett, hot or not? Und Lennart so?
2: Not, nee. Nee, finde ich nicht so gut.
3: Selina, du schluckst?
4: Ja, hot.
3: Findest du hot? Also natürlich nicht hot, sondern also, es geht für dich klar.
4: Ja, meine Tiere schlafen bei mir im Bett.
1: Ja, wie es auch muss. Als Katzenbesitzer sage ich, Selina aus Gütersloh hat da natürlich recht. Sie hat einen Hund, der schläft halt gern mit ihr im Bett. Ja, natürlich muss man ja, sonst schreit das Vieh da vor der Tür, wenn es zu ist. Daran sollte es nicht scheitern. Hat Lennart dann auch angesehen. Er hat sich dann entschieden für
2: Selina.
3: Ah, Riesenapplaus und Masken ab.
2: Wow.
1: Wow, okay. Seine erste Reaktion war wow, als er Selina gesehen hat. Ja, die beiden wollten nach ihrem Date auf jeden Fall noch was trinken gehen, was mehr daraus geworden ist. Das wissen vielleicht nur die Wolter-Zwillinge per Nachricht oder so. Keine Ahnung, haben sie uns nicht erzählt, was daraus geworden ist. 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Dennis und Benny verkuppeln euch, wenn ihr auf 1Live.de oder über die 1Live-App euch anmeldet und sagt, ja, ich will mitmachen. Jetzt eins nach dem anderen. Ja. Ihr dürft halt keine Angst haben vor so Blindfolds.

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1: Um 20.30 Uhr. Die A3 Oberhausen-Arnheim ist zwischen Emmerich-Ost und Beek in den Niederlanden in beiden Richtungen gesperrt. Da laufen Bauarbeiten bis morgen früh. Und A4 Aachen Richtung Köln. Zwischen Kreuz Köln-West und Köln-Eiffeltor dauert es gerade 10 Minuten länger. Es gibt 3 Kilometer Stau.
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2: Wenn mir mal jemand gesagt hätte, dass Nicolas Cage, einer der bekanntesten und auch weirdesten Schauspieler aus den Staaten, irgendwann mal Spider-Man spielen wird, hätte ich mal gar nicht so laut gelacht, weil er war ja auch im vorletzten Superman-Film ganz kurz zu sehen als alternativer Superman. Jetzt ist er der alternative Spider-Man in einem Noir-Krimi. Ja, ist eine neue Serie, schauen wir gleich genau drauf auf Spider-Noir.

0: 1 live am Sonntagabend. Seit dieser Woche hat ein neuer Spider-Man seinen Dienst gestartet. Spider-Noir und Tatsache mit Nicolas Cage in der Hauptrolle. Wild 1 Live-Reporterin Annika Wasenmüller. Sie hat sich Spider-Noir vorab schon mal für uns reingezogen. Was sagst du?
1: Also es ist, so viel kann ich sagen, mal was komplett anderes.
2: Woran denken Sie gerade?
3: Ich hab eine kleine Existenzkrise, um ehrlich zu sein.
1: Es ist nämlich die allererste Serie, in der Nicolas Cage mitspielt. Also für ihn war es so ein komplett krasses, tolles Erlebnis.
4: Es war gleichzeitig aufregend und beängstigend, weil ich wusste, ich will richtig zu einem Schauspieler aus einem alten Schwarz-Weiß-Film werden. Ich freue mich so, dass ich das machen durfte. Und als ich die 8 Folgen am Stück gesehen habe, musste ich ziemlich grinsen.
1: Also Nicolas Cage liebt diese Figur auf jeden Fall. Und ich muss ehrlich sein, die Serie wird trotzdem vermutlich nicht alle überzeugen. Spider-Noir ist nämlich ganz schön düster, trotzdem auch albern, spannend und irgendwie trotzdem auch langatmig.
0: Ja, was das angeht, hätte es ja niemand Besseren als Nicolas Cage treffen können. Der ist ja so ein Filmfreak, der liebt so alte Schwarz-Weiß-Filme auch aus Deutschland und zitiert ständig so Leute. Also, ja, das klingt nach einer sehr wilden Mischung, ehrlich gesagt.
1: Also, wer großer Spider-Man-Fan ist oder wer zum Beispiel Sherlock Holmes, The Great Gatsby oder Fantastische Tierwesen mochte, für den könnte die Serie auf jeden Fall was sein. Und es gibt halt einfach diesen krassen Vintage-Vibe. Deswegen wurde die Serie nämlich sogar auch in Schwarz-Weiß und in Farbe rausgebracht.
0: Spider-Noir kriegt ihr auf Prime in Schwarz-Weiß und in Bunt. Ihr seid

Sie mit Wait For You. Es ist ja erst gerade ein Jahr her, dass er so richtig groß rausgekommen ist in Deutschland. Und das, der große Witz ist, der macht einfach schon seit 2017, 18 Musik und hat halt wirklich so ein bisschen avantgardigeren Hip-Hop gemacht, der jetzt nicht so riesig wurde, aber szenemäßig ganz gut unterwegs war. Jetzt so ein bisschen der Sprung Richtung Afrobeat, was ja auch okay ist, weil er hat südafrikanische Wurzeln. Und bringt das in den Sound rein, zack, genau der richtige Sound zum richtigen Zeitpunkt. Eins live hier mit Linkin Park.

0: so sieht's wohl aus.
1: Tempo, Sampa and Bad Chief und Crow hier in 1 Live. Sonntagabend. Was habt ihr noch vor? Was gibt's noch zu tun? Der Feiertag war schon. Morgen müssen die meisten ja wieder ran. Ich hoffe, ihr macht es euch erstmal schön gemütlich. So wie das jetzt gerade aussieht, habe ich ehrlich gesagt auch relativ wenig Bock, jetzt mit dem Fahrrad nach Hause zu fahren. Ich sag's, wie es ist. Kommt man nur in den Regenschauer rein. Ich werde vielleicht euch einfach hier hinsetzen und das Fußballspiel gucken und warten, bis es wieder bis es dauerhaft so ist, dass ich raus kann. Und wenn's morgen ist, naja, werden wir sehen. Ich lasse euch jetzt erstmal noch Bebe Rexha und Faithless, damit New Religion. Ja, das ist von Insomnia inspiriert. Und Bebe Rexha hat sich das Okay von Faithless geholt, von der DJ der Band von Sister Bliss, weil sie einfach ein Riesenfan von dem Teil ist und das gerne auch mal in einem eigenen Song hat. Naja, noch mehr fantastische Musik kriegt ihr nach den Infos, nach 21 Uhr hier in 1 Live beim ganz großartigen Klaus 4 mit aufregender neuer und manchmal auch Musik, wo man sich denkt, what the fuck? Ja, aber genau dafür gibt's Klaus 4 hier in 1 Live 4, 3 Stunden lang. Ich bin der Kotter, ich wünsche euch einen schönen Abend.

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1: Um 21 Uhr, ich bin Benjamin Paris. Wer studiert und keine reichen Eltern hat, ist oft auf BAföG angewiesen. Die Unterstützung vom Staat sollte auch eigentlich angehoben werden. Jetzt gibt es von Forschungsministerin Beer eine Absage. Mehr von Peter Neuhaus.
2: Durch das BAföG bekommen Studis bis zu 990 Euro pro Monat vom Staat für Wohnung und Leben. Die Hälfte davon muss später zurückbezahlt werden. Eigentlich haben Union und SPD vereinbart, dass die Sätze steigen, weil Wohnungen und Lebensmittel teurer geworden sind. Jetzt sagt Forschungsministerin Beer im Zeitungsinterview aber, dass gespart werden muss. Studierende könnten Nebenjobs machen und seien in Deutschland sowieso schon stark unterstützt. Sie argumentiert, dass bei Pflegebedürftigen und beim Elterngeld gespart werden müsse. Da könnten Studierende nicht noch mehr bekommen.
1: Die SPD ist überrascht und sagt, dass es bei der Erhöhung bleiben müsse. Studierende seien keine besser gestellte Gruppe. Deswegen will die SPD nochmal mit der Union sprechen. In Bochum war heute eine Radfahrerin Retterin in der Not. Sie kam an der Ruhr entlang und sah, dass vier Menschen im Fluss waren und nicht schwimmen konnten. Sie konnte ihnen aus dem Wasser helfen. Eine Frau war schon bewusstlos. Die Familienmitglieder waren offenbar aus Versehen beim Grillen in den Fluss gerutscht. In NRW breitet sich die asiatische Tigermücke weiter aus. Sie ist bisher in Bonn, im Rhein-Erft-Kreis und in Köln nachgewiesen worden. Die Behörden erwarten aber, dass auch andere Regionen betroffen sein werden. Die Tigermücke kann zum Beispiel Denguefieber übertragen. In Deutschland ist bisher aber kein solcher Fall bekannt. Über Westfalen sind wieder Unwetter gezogen. Im Kreis Soest musste die Feuerwehr zu rund 50 Einsätzen ausrücken, unter anderem in Lippetal, Erwitte, Geseke und Lippstadt. Es gab starken Regen und Überschwemmungen. In anderthalb Wochen startet die Fußball-WM der Männer und zur Vorbereitung spielt die deutsche Nationalmannschaft gerade gegen Finnland und zwar in Mainz. Das Spiel läuft seit einer guten Viertelstunde und es steht immer noch 0:0.
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1: Heute Nacht sind teilweise noch Schauer und Gewitter unterwegs, die unwetterartig ausfallen können. Dazu gibt's Tiefstwerte von 15 bis 10 Grad. Morgen geht's mit Sonne los, später entstehen dann wieder Wolken, aber nur selten Schauer und Gewitter. Dazu gibt's in Arnsberg und Olpe morgen 23 Grad, in Bocholt und Dülmen 24 und in Neuss 25 Grad. Am Dienstag auch erst freundlich, dann gibt's zum Teil aber kräftigen Regen.
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1: Die A3 Oberhausen-Arnheim ist zwischen Emmerich-Ost und Beek in den Niederlanden in beiden Richtungen wegen Bauarbeiten bis morgen früh gesperrt und A4 Aachen Richtung Köln zwischen Kreuz Köln-West und Köln-Eiffeltor 2 Kilometer Stau.
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3: Good evening, ladies and gentlemen, hallo, herzlich willkommen hier zu 1-4 mit mir, Klaus Fehr. Ich freue mich auf die heutige Sendung, unter anderem natürlich auch mit den Toten Hosen. Aber das soll's in Sachen Punkrock nicht gewesen sein. War mir ein riesen Vergnügen, am gestrigen Abend in Wuppertal im Loch zwei von mir hochgeschätzte Bands persönlich mal wieder zu treffen beziehungsweise neu kennenzulernen. Damit meine ich die Bachratten aus Kassel, die gestern Abend im Loch in Wuppertal gespielt haben. Ebenso wie das Kölner Duo Iderein. Danach gab's noch DJ

SI4. Ich finde, dieser Titel hat einen zwingend guten Groove, transportiert aber auch etliches an, wie könnte man sagen, so Querverstrebungen, Nebengeräuschen. Er kommt von zwei Leuten, die nicht zwingend bei allen ihren Produktionen immer den Dancefloor zunächst im Auge haben. John Tejada, der eine, und die Amerikanerin Laurel Halo, die andere, die auch als Komponistin elektronischer Musik im allerweitesten Sinne sich einen Namen gemacht hat. Die beiden hier mit einem gemeinsamen Titel, der soeben erschienen ist, der heißt Happy Trees, die glücklichen Bäume. Also, in den vergangenen Tagen ist das hippe New Yorker Duo, wie heißt es gleich, komm gleich auf den Namen, ich habe ja zu Beginn der Sendung gesagt, kann sein, dass ich hier und da heute mal auf eine, die Fuckers natürlich, auf Tournee gewesen, hat verschiedene Clubs auch in Germany, in Deutschland bereist, so auch in Köln, das Gebäude 9. Und die Fuckers kamen nicht alleine, die Show in Cologne war ausverkauft, sondern sie hatten ein Duo im Vorprogramm, das ich bislang noch nicht kannte. Hier kommt Deep Faith.

Sie kommen gewissermaßen wie gerufen, natürlich, die Fuckers hier mit einem Titel aus ihrem Album Ö. Gerade gehört, gibt ein neues Album von dem Hamburger Duo Digitalism, das heißt Optimism. Aus dem würde ich gerne einen Titel spielen, der kommt hier.

Wir sind hier bei 1 Live Fear. Das hier ein Titel nicht nur für die Liquid Massive. Großartiger Track aus dem immer noch aktuellen Album des britischen Drum & Bass Produzenten Logistics. Der Titel featured die Sängerin Emily Rachel, heißt Rendezvous.

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1: Eine junge Produzentin aus Schweden, wollte ich sagen, die sich hörbar was traut, sehr wicked, sehr verschachtelt, ihr Breakbeat-getriebener Track, den wir gerade gehört haben, der Murex heißt sie, Massacre, nennt sie den Titel Brand New, den wir gerade gehört haben. Ich habe versäumt, eine Frau hier anzuführen, die ich eben gespielt habe, als vorletztes. Das ist so ein großartiger Track, der ist schon einige Jahre alt. Ich habe den mal wieder hervorgezogen von der britischen Musikerin, Singer-Songwriterin Alien Blaze. Hard Break It or What, so heißt der Titel, den man anhört, wo so ihre Vorlieben liegen, nämlich teilweise beim Emo-Rock, teilweise auch im Hip-Hop, Trap, elektronische Musik, so fantastisch arrangiert und verdichtet. Hab einfach mal geschaut, ob es so großartig neue Dinge von ihr gibt, aber in aller Schnelle der zur Verfügung stehenden Zeit habe ich da nichts gefunden, wollte sie aber unbedingt auch mal wieder hier am Start haben. Zeit ist ein sehr zentraler Begriff, wenn es um die Toten Hosen aus Düsseldorf geht. 44 Jahre, sehr, kommt man schon mit dem Rechnen durcheinander. Düsseldorf 1982 bis heute sind 44 Jahre nach meiner Rechnung und damit der Entschluss, trink aus, wir müssen gehen, plus Bonusalbum, alles muss raus. Die Toten Hosen legen Wert darauf, dass sie sich keineswegs auflösen. Ihre fulminante Tour, die sich dem Album plus Doppelalbum anschließt, reicht ja auch bis ins nächste Jahr, aber sie wollen eben keine Alben mehr veröffentlichen. Ich habe mir echt überlegt, wie gehst du mit dieser Band um, die ich kenne im Prinzip, seit es sie gibt, vor die ich immer mal wieder so durch den einen oder anderen Zufall geprallt bin, die irgendwie immer da war. Was bedeutet so etwas? Und wie geht man da selber mit der Zeit um, wenn man sich etwa fragt, vielleicht auch im Kreis anderer Leute, sag mal, wann haben wir die Hosen eigentlich zum letzten Mal gesehen oder zum ersten Mal? Kannst du dich an dies oder jenes noch erinnern? Und man weiß oft gar nicht mehr, wie lange das in Wahrheit herrscht. Mich erinnert das am Ende so daran, wenn man zum Beispiel umzieht. Ihr kennt das alle oder die meisten unter euch jedenfalls. Wohnung wird verlassen, neue Wohnung gibt's schon. Man macht die Sache besenrein und geht durch die Räume, alles ist raus. Nur an der Wand hängt noch ein kleines Bild. Und dann überlegt man sich, soll ich das mitnehmen? Geht das auf den Müll oder soll ich es einfach hängen lassen? Und dieses Bild, finde ich, das könnten die Toten Hosen sein, denn am Ende packt man es meistens doch nochmal ein und nimmt es mit in die neue Wohnung, egal wie das jetzt künstlerisch geraten ist. In meinem Fall gibt es tatsächlich so ein Bild mit kaum etwas anderem darauf als einem Hirsch. Ich weiß, das finden einige unter euch fürchterlich, aber ich fand ja auch einige Hosensongs fürchterlich, um dann aber wieder zu entdecken, meine Güte, wie haben sie das denn wieder hinbekommen? An Tagen wie diesen, da existierten sie schon eine halbe Ewigkeit und dann hauen sie nochmal. Wer hat das außer ihnen in der Form schon schaffen können, einen Song raus, der sowas von an die Spitze der Charts und in die Fußballstadien drängte. Unfassbar. Auf dem neuen Album gibt es einen ähnlichen Song, der zur Hymne taugt. Den würde ich an dieser Stelle nur zu gerne mal spielen. Der heißt Düsseldorf.

1, 2, 4, unverkennbar auch hier. Die Toten Hosen Disco, den Remix hat Mark Reeder angestellt. So ein 360-Grad-Künstler, Autor, Schauspieler, DJ, Remixer. Ein Brite, der seit vielen, vielen Jahren in Berlin lebt, den ich bei Gelegenheit mal kennenlernen durfte. Was für ein sympathischer, netter Kerl. Wir haben uns so dermaßen gut verstanden und ja. Hey, hoppsa. Ich wollte auch diesen Track, den ich im Übrigen auch bei Gelegenheit schon mal gespielt hatte, wieder mal ins Spiel gebracht haben.

Von diesem Produzenten weiß ich aktuell nicht sonderlich viel. OBLQ, so nennt er sich in dieser Buchstabenfolge. Be Yourself ist ein brandneuer Titel. An diesem Wochenende hat die älteste Tochter von Dave Grohl, viele von uns kennen ihn durch Nirvana oder auch die Foo Fighters, ihr Debütalbum veröffentlicht. Das heißt Be Sweet to Me. Und man könnte vielleicht glauben, durch das machtvolle Werk ihres Vaters habe sie alles versucht, künstlerisch von dem abzurücken, wofür Dave Grohl gemeinhin steht. Aber genau das hat sie nicht getan. Und ich muss ganz ehrlich sagen, die Songs in aller Kürze, so Miniaturen, wenn man so will, viele nur 2 bis 2,5 Minuten lang, die taugen. Violet Grohl.

Gleich kommen her die Infos. Gerade gehört das Debütalbum Be Sweet to Me von Violet Grohl. Hier noch ein paar Takte von La Securité. Bis gleich.

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1: Um 22 Uhr, ich bin Benjamin Paris. Die Stadt Hamburg wird sich nicht für Olympische Spiele bewerben. Die Bürger haben in einer Volksabstimmung klar dagegen gestimmt, sagt Reporter Holger Gersker.
2: Die Hamburgerinnen und Hamburger haben sich mit rund 55-45% gegen Sommerspiele und gegen Paralympics in ihrer Stadt ausgesprochen. Die Olympiagegner feierten das Ergebnis. Hamburg habe die Sorgen bezüglich Mietsteigerungen, Verkehrschaos und wachsender sozialer Ungerechtigkeit geteilt.
1: Der Hamburger Bürgermeister hat direkt die Bewerbung zurückgezogen. Damit sind aus Deutschland jetzt NRW, München und Berlin im Rennen. Wer sich dann tatsächlich für Sommerspiele bewerben wird, soll im Herbst entschieden werden. In der Bundesregierung gibt es das nächste Diskussionsthema. Soll das BAföG für Studis steigen oder nicht? Vereinbart ist eigentlich, dass es mehr Geld geben soll. Jetzt sagt Forschungsministerin Beer, dass gespart werden muss und davon auch Studierende betroffen sind. Die SPD will das nicht akzeptieren und sagt, dass es schon vereinbart ist. Erst vor wenigen Tagen gab es neue Zahlen zum Rauchen in Deutschland und die zeigen, dass wieder mehr junge Menschen das machen. Zum Weltnichtrauchertag heute gab es deswegen Forderungen, mehr gegen das Rauchen zu tun. Einen drastischen Weg geht Großbritannien. Ab dem kommenden Jahr dürfen Menschen, die 2009 oder später geboren wurden, keine Zigaretten mehr kaufen, und zwar ihr ganzes Leben lang. In Köln versucht eine Mordkommission rauszufinden, warum es heute am frühen Morgen Schüsse in einem Studentenviertel gegeben hat. Auf einer Straße mit vielen Bars war ein 32-Jähriger niedergeschossen worden, aus einem vorbeifahrenden Auto heraus. Er musste schwer verletzt ins Krankenhaus. Die Polizei sucht jetzt Zeugen. In anderthalb Wochen startet die Fußball-WM der Männer und zur Vorbereitung spielt die deutsche Nationalmannschaft gerade gegen Finnland, und zwar in Mainz, und sie führt aktuell mit 3:0.
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1: Heute Nacht sind teilweise noch Schauer und Gewitter unterwegs. Die können noch unwetterartig ausfallen. Dazu gibt es Tiefstwerte von 15 bis 10 Grad. Morgen geht's mit Sonne los. Später entstehen dann wieder Wolken. Aber es gibt nur selten Schauer und Gewitter. Dazu in Arnsberg und Olpe morgen 23 Grad. In Bocholt und Dülmen 24 und in Neuss 25 Grad. Am Dienstag auch erst freundlich. Dann gibt's zum Teil aber kräftigen Regen.
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1: Die A2 Hannover Richtung Dortmund ist zwischen Flotow West und Herford Ost nach einem Unfall gesperrt. Die A3 Oberhausen-Arnheim ist zwischen Emmerich Ost und Beek in den Niederlanden gesperrt. Da laufen Bauarbeiten bis morgen früh. Und auf der A30 Osnabrück-Bad Oeynhausen zwischen Osnabrück-Nahne und Kreuz Osnabrück-Süd gibt's gerade Aquaplaning.
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Derweil laufen hier die letzten Vorbereitungen, um sicher, sauber, schnell hier weiterzuziehen. Unfassbar, das sind tatsächlich schlagerhaft anmutend Fat Dog aus London.

Wir sind hier bei 1-2-4, zwei Tracks nach 22 Uhr, die ich gespielt habe. In der Meinung, Auffassung, dass sie vielleicht ein wenig hymnischen Glanz in die Hütte hier hineintragen. Das war eben Elsays mit einem Track aus dem Oktober des letzten Jahres, Piano Protocol. Und hier haben wir eine brandneue Nummer von Frankie Wah, Down for You. Es gab Zeiten, ne, da war ich wirklich der Meinung, die beste kontinentale Live-Rockband ist die niederländische Band The Start. Ich habe mehrere Shows von denen gesehen, sehr sympathische Leute übrigens. Gerade bei den Clubkonzerten, das wisst ihr selber, läuft man sich immer mal über den Weg, kann ein paar Sätze miteinander wechseln. Aber ihre Musik ist so mitreißend, emotional, sehr stark rhythmisch akzentuiert. Und das gilt auch für einen brandneuen Song, den The Start jetzt vor wenigen Tagen veröffentlicht haben. In den Niederlanden sind sie ja echte Topstars. Hier im Team Germany immerhin reicht es, um solide Clubs wirklich randvoll auszuverkaufen. The Start.

ausgesprochen kreative Band aus New York, ich hab's gesagt, Wild Pink, haben einen neuen Titel raus, Round of Applause at the End of the World, so heißt er und ist Vorbote ihres neuen Albums, schöne folkloristische Motive einerseits und dann aber ein Groove, der mich persönlich so ein bisschen an The War on Drugs und Bruce Springsteen erinnert, Schrägstrich natürlich zwischen beiden Namen, was kein Fehler sein kann. Ich habe versucht mal zu recherchieren, wann ich die Band, die ich jetzt spielen möchte, live gesehen habe. Und es könnte tatsächlich im Jahr 1995 gewesen sein. Die Gruppe spielte in Düsseldorf im Tor 3. Von einigen Leuten in Deutschland wurde sie damals kultisch verehrt. Das ist keine Übertreibung. Bei der Musik dieser Gruppe bin ich, sind eine ganze Reihe anderer Leute wirklich auf die Knie gefallen. Sie kam aus Ann Arbor, so aus dem Großraum Detroit. Sie hieß Big Chief und veröffentlichte zumindest teilweise auf dem Kultlabel Sub Pop. Jetzt spielten die, bleiben wir einfach mal bei dem Jahr 1995, in Düsseldorf im Tor 3. Wir fuhren dahin. Und das Ganze machte auch deshalb Sinn, weil die ganze Veranstaltung gesponsert war von einer schottischen Whisky-Marke. Diesen Whisky, ich sag das jetzt einfach so, wie es war, den gab es dort so kostenlos. Also nicht, dass ihr denkt jetzt hier Flasche an den Hals und next bottle please. Nein, so war es nicht. Im Vordergrund stand tatsächlich Big Chief, die eine tolle Show spielten. Aber man trank natürlich auch. Als die Show dann zu Ende war, sind wir noch rüber zum Bahnhof, Düsseldorfer Bahnhof. Da gab es so einen Laden. Da spielte eine Band namens Schließmuskel. Eine deutsche Punkband. Und nach Schließmuskel kamen die Toten Hosen. Und wenn ich an Big Chief denke, denke ich immer auch an die Toten Hosen. Und das ist das, was ich eben meinte vor einer guten halben oder dreiviertel Stunde, als ich sagte, du hast immer dieses Bild, dieses kleine Bild mit, in meinem Fall, dem kleinen Hirsch, das du immer mitnimmst. Die Toten Hosen sind immer da. Pogo-Tanz, Maischberger, Markus Lanz, du hast sie irgendwie überall gesehen. Ja gut, dann waren wir noch spät nachts bei den Toten Hosen, die da in einem Laden direkt am Düsseldorfer Hauptbahnhof spielten. Und wie wir dann nach Hause gekommen sind, das würde mich wirklich brennend interessieren. Ich muss ganz ehrlich sagen, ich weiß es nicht. Hier kommt Big Chief.

Tolles Album, spannend. Der Künstler lebt in Deutschland, sein Name ist Juju Rogers. Inzwischen hat es ihn nach Berlin verschlagen. Interessant vielleicht, wo nichts ist, kann ja bekanntlich alles passieren. Und das gilt vielleicht für den Ort, in dem er groß geworden ist und auch seine musikalischen Aktivitäten gewissermaßen entwickeln und entfalten konnte. Juju Rogers kommt nämlich aus Schweinfurt. Sein Vater ist Amerikaner, seine Mutter Deutsche. Pink Guitars, Spaceships and Voodoo Dolls, so heißt sein soeben erschienenes neues Album, das auch so mit psychedelic verbrämten Funk-Soul-Geschichten daherkommt und eigentlich ganz gut zu dem passt, was ich da eben Back in the Days von Big Chief gespielt habe. Die Toten Hosen, ich lasse das hier mal so versuchsweise wie einen roten Faden, der natürlich immer wieder einen Schnitt bekommt oder einen Break, durch die Sendung laufen, haben ihr offiziell letztes Album veröffentlicht, Trink aus, wir müssen gehen. Und um die Sache richtig rund zu machen und nochmal richtig derbe im übertragenen Sinne auf die Pauke zu hauen, gibt's ein Bonusalbum, auf dem sich die Hosen mit einer ganzen Reihe von Künstlerinnen ihrer Wahl zusammentun, um deren Songs neu zu intonieren. Und da gibt es wirklich einige faustdicke Überraschungen. Ich zum Beispiel hätte nie geglaubt, dass die Hosen irgendwie ein Interesse haben an der Liedermacherin aus Berlin, Bettina Wegner, die Mitte der 70er Jahre einen wirklich großen Hit hatte. Kinder hieß der und ist berühmt geworden, nicht zuletzt auch durch die erste Zeile, sind so kleine Hände. Der Song war sehr verzärtelt. Mir, ich sag das ganz ehrlich, war in dem Zeitraum 18, 19 Jahre, mir war der zu soft. Also damit will ich gar nicht hinterm Berg halten. Etwas zu weinerlich vielleicht sogar, aber ich kannte viele Leute, die den Song unfassbar mochten. Und mit eben jener Bettina Wegner haben die Hosen sich zusammengetan und diesen Song neu intoniert. Und zu meiner großen Überraschung muss ich sagen, ich finde die neue Version richtig gelungen mit sparsamer elektrischer Gitarre. Und am Ende hat das für mich so ein bisschen die Anmutung, den Charme eines richtig guten Songs von, sagen wir ruhig, Billy Bragg.

1-3-4. Wir sind hier bei 1-3-4, wollte ich gesagt haben, habe ich jetzt gedoppelt. Entschuldigt bitte, ich gehe auf Eiern. Now Always Fails ist ein australischer Musikerproduzent, den wir eben gehört haben mit Coalesce, seinem brandneuen Song Downbeat Chillige Sounds. Das machte bereits sein letztjähriges Album Into the Doldrums aus, das ich hier insbesondere mit ein, zwei Nummern wirklich unfassbar gerne gespielt habe. Und direkt dran, gerade verklungen das schottische Duo Boards of Canada, zum ersten Mal seit 13 Jahren ein neues Album, das heißt Inferno, ist an diesem Wochenende erschienen und hat riesengroßes Interesse erweckt, denn die beiden können wirklich magische, sehr tiefe Stimmungen kreieren mit ihren Tracks, die teilweise wunderbar ambiente Soundwelten haben, hier und da aber immer wieder auch durch, sagen wir mal so, lockere Hip-Hop-artige Beats gestützt werden, wie wir das auch hier gehört haben. Das Ganze so Soundtrack-artig. Ich finde das neue Album überragend, ein Riesengenuss und will natürlich versuchen, einen weiteren Titel aus diesem Album, ich glaube mit insgesamt 18 Titeln besetzt, innerhalb dieser kleinen Show noch zu spielen. Boards of Canada, neues Album, Inferno.

Ice-Life hier. Wir hören hier einen Titel aus Back in the Days, den ich auch viele, viele Jahre mit mir, sag's mal so, wie es ist, im Herzen trage. Kommt von KMC, heißt System. Und wunderbar anschließend ließe sich ein brandneuer Titel von Blade aus dem Stall des Metalheads-Labels. Aber gerade auf die Uhr geschaut und gesehen, das macht wenig Sinn, den spiele ich gleich. Stattdessen hören wir einen wesentlich kürzer geratenen Titel von Viridity. Aufstrebende Produzenten in Sachen Drum Bass. Dann gibt's hier die Infos, dann geht's weiter mit 1, 2, 4. Bis gleich.

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1: Die Nachrichten mit Ulrike Frohleix. Guten Abend. In Hamburg haben sich die Gegner der Olympia-Bewerbung durchgesetzt. Bei einem Referendum stimmten rund 55% mit Nein. Bürgermeister Tenscher zog die Bewerbung zurück. Damit sind nur noch Köln, Rhein-Ruhr, München und Berlin im Rennen. Der Deutsche Olympische Sportbund entscheidet im September. In Bochum hat eine Frau 4 Menschen aus der Ruhr gerettet. Die Frau kam zufällig auf ihrem Fahrrad vorbei, nachdem die Mitglieder einer Familie in dem Fluss in Not geraten waren. Peter Neuhaus, WDR Aktuell.
2: Es war großes Glück, dass es sich bei der Radfahrerin um eine Ärztin handelte. Sie konnte alle 4 Personen aus der Ruhr ziehen. Eine Frau war da schon bewusstlos, die Ärztin leistete erste Hilfe. Später übernahmen Einsatzkräfte der DLRG. Die 8-köpfige Familie hatte sich zum Grillen ans Ruhrufer gesetzt. 3 Frauen rutschten aus ungeklärter Ursache ins Wasser. Ein Mann wollte helfen, geriet aber selbst in Not. Die Bochumer Feuerwehr geht davon aus, dass alle 4 Familienmitglieder nicht Schwimmer sind.
1: In Herzogenaurach sind die Sieger von Jugend forscht ausgezeichnet worden, darunter der 18-jährige Tim Kammel aus Lemgo. Er hat sich damit beschäftigt, wie genau Sanduhren funktionieren und den Preis für die originellste Arbeit bekommen. In Paris haben mehr als 80.000 Fans die Fußball-Champions-League-Sieger von Paris Saint-Germain vor dem Eiffelturm gefeiert. Beim Empfang beim Präsidenten sagte Macron angesichts der Krawalle aus der Nacht, er habe die Schnauze voll. Bei den Ausschreitungen kam ein Mann ums Leben. Rund 780 Menschen wurden festgenommen.
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1: Die deutsche Fußballnationalmannschaft hat das vorletzte Testspiel vor der WM souverän gewonnen. Gegen Finnland stand es am Schluss 4:0. Aus Mainz, Stefanie Bartschik, WDR Sport.
3: Mann des Tages ist der Stuttgarter Dennis Undaff. 2 Tore hat er selber erzielt, 1 aufgelegt, nämlich für Florian Wirtz, als er sehr aufmerksam war da gegen die finnischen Verteidiger. Und das 4:0, das kam dann von Jamal Musiala. Die erste Hälfte war noch ausbaufähig, weil die Finnen nämlich richtig gut verteidigt haben. Nach der Pause Deutscher dann klar besser mit dem Chancenplus. Das Ergebnis geht so in Ordnung und genau so kann man dann noch starten in das Abenteuer USA, in das Abenteuer WM.
1: Das Wetter in Nordrhein-Westfalen. In der Nacht sind in Teilen Westfalens anfangs noch Schauer und Gewitter unterwegs, die unwetterartig ausfallen können mit heftigem Starkregen, Hagel und schweren Sturmböen. Vor allem im Münsterland, in Ostwestfalen-Lippe und im nördlichen Sauerland. Nach Mitternacht beruhigt sich die Lage. Stellenweise Nebel bei 15 bis 10 Grad. Morgen erst meist trocken und freundlich, später wolkiger mit einzelnen Schauern und Gewittern. In Bad Münstereifel bis 22 Grad, in Schwerte bis 23 und in Köln bis 25 Grad. Das war WDR Aktuell.
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Wunderschön. Ich möchte weitermachen, das hatte ich auch schon angedeutet oder angekündigt, mit dem Produzenten Blade und einem Titel namens By The By, der auf diesem Label Metalheads, dem seit vielen, vielen Jahren Goldie vorsteht, erschienen ist mit sehr schönen, deepen Flächen. Wir werden das ja hören. Möchte in dem Zusammenhang einfach mal darauf verweisen, dass Goldie und auch eine weitere Kultfigur des Genres, nämlich Doc Scott, am 11. Juli im Open Ground Club in Wuppertal zu Gast sein werden.

Mit diesem Song geht Violet Grohl, die ich bereits gespielt habe, die Tochter von Dave Grohl, wenn man so will, auf eine dreamy psychedelic Reise aus ihrem Album Be Sweet to Me. Das sind so ein, zwei Sidesteps, die sie sich auf diesem Album leistet, das ansonsten mit wirklich martialischen Riffs aufzuwarten weiß, teilweise vertrackte Figuren hat, Breaks. Ich habe, als ich das Album so bei mir hörte, habe ich gedacht, wenn du als Musiker in der Band von Violet Grohl wärst, du würdest vor einem Auftritt keinen Alkohol trinken, denn sonst kämst du, was die Arrangements betrifft, ganz schön ins Schleudern. Mir gefällt dieses Album Be Sweet to Me. Heißt es, wir haben gerade einen weiteren Titel daraus gehört.

mehrfach gespielt in den letzten Wochen, die gerade gehörte Band Kronstadt 23. Die Musiker kommen aus Norwegen und haben jetzt ein Album veröffentlicht, dessen Titel ich hier gerade in meinen Unterlagen suche. Dode oder Döde Havet, so heißt das Album, das so mit psychedelischen Jazzfiguren, Motiven, Funk-Grooves daherkommt. Und als ich es heute unmittelbar vor der Sendung noch einmal hier im Studio gehört habe, da fiel mir ein, dass insbesondere zum Beispiel auch die Beastie Boys mal bei Gelegenheit so ein instrumentales Album verfasst haben, das wirklich verblüffende Ähnlichkeit so mit der ganzen Machart aufweist. Aber das habe ich jetzt natürlich nicht zur Hand. Deshalb lassen wir es einfach mal im Moment bei Kronstadt 23. Tolles Album, gefällt mir. Azar Tate. Higher power.

als er fiel. Azar Tate, Produzent, den ich so vor 2-3 Jahren erstmals auf den Schirm bekommen habe und seitdem ausgesprochen schätze, hier mit einem Titel, der nur wenige Wochen zurückliegt, Higher Power.

bin am späten Sonntagabend nie ganz alleine hier. Es ist immer eine sogenannte Producerin, ein Producer da. Das ist heute Abend der Philipp. Super Typ, der auch des Öfteren auflegt, auch schon im Open Ground, den Wuppertaler Club, den ich eben erwähnte, aufgelegt hat. Immer ein paar Termine im Ärmel. Und er sagte eben zu mir, ungelogen, wie die Zeit vergeht, man merkt es gar nicht. Mir selber ist das heute auch mehrfach aufgefallen, warum auch immer. Und einmal habe ich die Zeit so stark vergessen, dass ich zwei Tracks, die ich unbedingt so gerne hintereinander spielen wollte, nicht spielen konnte, weil die volle Stunde entsprechend mit den Infos dazwischen gesegelt ist, der Titel von KMC und der von Blade. Und wenn ich von der Zeit spreche, dann muss man natürlich auch wieder mal von den Toten Hosen sprechen und ihrer unfassbar langen Karriere. Noch einmal, die Band löst sich nicht offiziell auf. Sie hat lediglich verkündet, dass sie jetzt ihr letztes Album Trink aus, Wir müssen gehen, mit diesem sinnigen Titel veröffentlicht und zusätzlich noch ein Bonusalbum, Alles muss raus, plus umfangreiche Tour und so weiter und so fort. Das Bonusalbum finde ich interessant, weil die Band wirklich nochmal versucht, auch auf ein Parkett zu gehen, zum Beispiel Schlagermusik im Verbund mit Vicky Leandros. Ich liebe das Leben. Und auch mir ist beim Thema Zeit ein Schlager in den Kopf gekommen, dessen Text irgendwie auf mysteriöse Art und Weise auf die ganze Geschichte, das ganze Thema Tote Hosen zielen könnte. Der Mann, den wir jetzt hören, ich weiß, es ist immer schwierig hier mit Schlagern in dieser Sendung, aber diesen möchte ich gerne spielen. Der Mann, den wir jetzt hören werden, hatte einen riesen Welthit mit einem Song namens Eloise. Das ist ewig lange her. Sein Name ist Barry Ryan. Er hat aber, aus welchen Gründen auch immer, dann einen deutschsprachigen Song veröffentlicht, der als Hit natürlich nicht ganz so groß wurde, aber immerhin einen beträchtlichen Bekanntheitsgrad erreichte. Die Zeit macht nur vor dem Teufel Halt.

Wir sind hier bei 1H4 und haben gerade erneut die Toten Hosen gehört. Im Zusammenspiel mit Justin Sullivan / New Model Army und dem großen Hit 51st Estate. Man überrascht sich ja doch selber, wenn man insbesondere im Bonusalbum Alles muss raus, auf dem sich dieser Titel befindet, mal so schaut, mit wem haben sie sich denn da zusammengetan. Und ich finde, dass die gerade gehörte Version wirklich gut ist. Der 51st Estate Song, meine Güte, der ist auch schon weit hinten in der Zeit, aber man muss zugestehen, hier wird dem Track ein neuer Wind gewissermaßen unter die Flügel gefächert. Gefällt mir gut, weniger gut, ich habe es eben als Beispiel genannt, gefällt mir die Version mit Vicky Leandros, ich liebe das Leben, aber nun gut, bei der Masse an Tracks kann nicht jeder volle Pulle, voll Bingo, 100 Punkte erreichen und außerdem sind das natürlich auch völlig subjektive Geschmäcker. Ich habe aus den ganzen Erinnerungen mit den Toten Hosen einfach mal noch ein weiteres Beispiel mitgebracht. Sie spielten, es muss auch in den 90er Jahren gewesen sein, in der Dortmunder Westfalenhalle und hatten im Vorprogramm eine junge, aufstrebende britische Gitarrenband, die Manic Street Preachers. Und ich wollte die nur zu gerne interviewen. Ich war echter Fan dieser Gruppe und das gelang auch in den weiten Fluren der Westfalenhalle. Irgendwo hinten saß diese damals noch blutjunge Band, die Manic Street Preachers, und auch die waren total zugewandt und freundlich, werde ich nie vergessen. Das Thema meines Interviews weiß ich auch noch. Ich wollte über Tätowierungen im Rock'n'Roll so ein größeres Feature machen und habe auch die Manic Street Preachers dazu befragt. Auf einem ihrer frühen Alben nämlich prangte ein Arm mit, nach meiner Erinnerung, ich habe es gerade nicht vor mir, mit einem Herzen und einer Rose, wunderbares Motiv, und darunter oder auf so auf einer Art Schleife, die da durchging, stand Generation Terrorist. Ich habe letztens noch mit einer sehr netten Tätowiererin gesprochen und ihr gesagt, dass ich mir das eventuell auch nochmal auf den Arm ritzen lassen möchte. Sie schaute sich das Motiv an und sagte, du bist aber ganz schön oldschool. Ja, ich sage, es ist mein erstes. Was soll ich denn machen? Die Manic Street Preachers, die wir jetzt hören werden, damals mit im Gespräch ein Mitglied der Band Richie Edwards. Und viele werden es wissen, das Ganze entwickelte sich im weiteren Verlauf zu einer ganz tragischen Geschichte. Der Richie Edwards verschwand nämlich und ward nie mehr gesehen. Alles, was man fand, war sein Wagen, der an der walisisch-englischen Grenze, Grenzregion irgendwie an einem Fluss stand. Und irgendwann keimte dann doch der Verdacht auf, dass Richie Edwards womöglich freiwillig aus dem Leben geschieden war. Die Band war vorher auf einer längeren Konzertreise auch durch Asien gewesen und insbesondere er, Richie Edwards, hatte sich unfassbar, man konnte das damals alles nachlesen, NME, Melody Maker, hatte sich unfassbar über Bangkok, Kinderprostitution und solche Dinge aufgeregt. Das war ihm emotional total nah gegangen. Ob das am Ende eine Rolle gespielt hat, das wäre jetzt Kaffeesatzleserei, das möchte ich nicht beurteilen können. Auf jeden Fall ist er dann irgendwann für tot erklärt worden, der Richie Edwards, den wir jetzt innerhalb dieses Tracks Motown Junk natürlich noch hören werden, und die Band war ab einem gewissen Zeitpunkt auch nicht mehr willens, ihn zum Thema von Interviews zu machen, nur zu verständlich.

Ach, ist doch schön, wenn man mal so ein paar Erinnerungen, die man an einen Tag zuvor hat, so einfach mit in die Sendung nimmt. War toll. Schönes Package, die Bachratten aus Kassel haben wir gehört mit einem Song aus ihrem immer noch aktuellen Album. Ende 25 erschien, Rockmusik heißt es. Und hier die Lieblinge vieler Leute, Iderin, die nach den Bachratten dann als Duo die Bühne betreten haben und vor erstaunlich guter Kulisse übrigens den Laden gut durchgeschüttelt haben. Iderin.

schön so. Pastoral. From a hole in the floor to a fountain of youth. Wir haben gerade die Future Islands gehört, die in der letzten Woche ein quasi neues Album herausgebracht haben mit Raritäten, mit Fanlieblingen und mit völlig neuen Versionen von Songs, die man eben anders kannte. Daraus habe ich hier nochmal einen weiteren Titel gespielt und sehe, es ist doch noch ausreichend Zeit, um einen weiteren Titel aus diesem wirklich fulminanten und beeindruckenden Album des schottischen Duos Boards of Canada zu spielen, dessen Inferno betiteltes Album an diesem Wochenende erschienen ist. Ich darf die Gelegenheit an dieser Stelle in dieser Stelle nutzen und mich bei dir und euch bedanken für deine eure Aufmerksamkeit. Möchte euch alles Liebe und Gute für die anstehende Woche wünschen. Bleibt bitte, ist immer die Hauptsache, gesund. Und ich freue mich natürlich, wenn wir uns gegebenenfalls am nächsten Sonntag wiederhören können. Mein Name ist Klaus Vier. Alles Liebe, alles Gute. Ciao.

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1: Die Nachrichten mit Ronald Lessig. Guten Abend. In Hamburg hat bei einem Referendum die Mehrheit gegen Olympische Spiele in der Stadt gestimmt. Bürgermeister Tschentscher zog die Bewerbung daraufhin zurück.
2: Na, uns ist bewusst gewesen, dass wir eine Skepsis haben in Hamburg. Dass die Menschen kritischer auch sind als in vielen anderen Städten Deutschlands, was diese großen Sportveranstaltungen angeht. Wir haben dennoch viele Einwände ausräumen können, aber eine Mehrheit hat sich gegen Olympia in Hamburg entschieden.
1: Damit gehen nur noch Rhein-Ruhr, München und Berlin ins Rennen. Der Deutsche Olympische Sportbund entscheidet Ende September, welcher deutsche Bewerber in die internationale Konkurrenz geschickt wird. Im Kreis Soest haben rund 200 Einsatzkräfte bis in den Abend Unwetterschäden beseitigt. Die Bahnstrecke zwischen Unna und Soest ist gesperrt und auch in der Region Rheine ist der Zugverkehr gestört, weil ein Baum auf eine Oberleitung gefallen war. Anderthalb Wochen vor der Fußball-WM hat Deutschland das Testspiel gegen Finnland souverän gewonnen. Die Partie in Mainz endete 4:0. Ein Tor schoss Jamal Musiala, er sagte im ZDF.
3: Es tut mir echt gut, auch jetzt für die Spiele, wo kommen, einfach diesen guten Gefühl in die nächsten Spielen mitzunehmen. So. Und den Spaß auf dem Platz habe ich richtig gehabt heute. Und ja, jetzt ist das Fokus auf dem nächsten Spiel.
1: Nächsten Samstag tritt Deutschland im letzten Testspiel vor der WM gegen die USA an in Chicago. Und noch eine Meldung vom Sport. Finnland hat die Eishockey-WM gewonnen gegen den Gastgeber Schweiz nach Verlängerung mit 1:0. Finnland ist damit zum 5. Mal Weltmeister.
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1: In Köln ermittelt die Polizei wegen zwei Vorfällen von Sonntag früh. Ein Mann wurde durch Schüsse verletzt. An einer Bar gab es eine Explosion. Estella Masur, WDR Köln.
4: Bei den Schüssen aus einem vorbeifahrenden Auto handelt es sich offenbar um eine gezielte Tat. Laut Polizei soll der Angeschossene zuvor Kontakt mit jemandem gehabt haben, der als Tatverdächtiger in Frage kommt. Rund anderthalb Stunden später kam es vor einer Bar in der Innenstadt zu einer Explosion. Dabei wurde eine Anwohnerin leicht verletzt. Zeugen berichten von mehreren Personen, die nach der Detonation wegliefen. Der Anschlag erinnert an eine Serie von Explosionen vor etwa 2 Jahren. Damals ging es um eine Auseinandersetzung zwischen Drogenbanden in Köln. Die Kripo prüft, ob das auch hier eine Rolle spielt.
1: Das Wetter in Nordrhein-Westfalen. In der Nacht örtlich Schauer bei 17 bis 11 Grad. Tagsüber wechselhaft, am Nachmittag in Westfalen Schauer, dazu in Remscheid bis 22 Grad, in Aalen bis 23 und in Bergisch Gladbach bis 24 Grad. Am Montag in Ostwestfalen Lippe unbeständig. Im Rheinland wird es trocken sein. Die Höchsttemperaturen liegen zwischen 17 und 24 Grad. Und am Dienstag sieht das Wetter ähnlich aus. 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
5: Hier ist die junge Nacht. Wir gucken auf die Straßen. Da geht's los auf der A5 Frankfurt Richtung Karlsruhe. Die ist zwischen Bruchsal und Karlsruhe Nord wegen Bergungsarbeiten gesperrt. Dann die A3 Oberhausen Richtung Arnheim. Die ist zwischen Emmerich Ost und Beek in den Niederlanden wegen Bauarbeiten bis Montagmorgen gesperrt. Da werden 2 Brücken abgerissen. Und die A66 Wiesbaden Richtung Frankfurt. Die ist zwischen Schiersteiner Kreuz und Wiesbaden-Biebrich wegen einer Baustelle bis 5 gesperrt. Die Umleitung führt euch da über die A643 und die A60. Gute Fahrt euch!
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5: Ja, neue Woche, neuer Monat, da starten wir zusammen rein. Hier, ich bin Laura Dahm und für alle, die noch so ein bisschen im Hangover- oder Weekend-Chill-Modus sind, ey, lass mal ein bisschen Energy da unter der 0221 56789 3x die 1, so wie Hörer Klaas.
6: Ganz viel Energie, ganz viele Umarmungen und Knutscher und Umarmungen.

Come On. Ryan Lewis liefern ja auch ein bisschen Energie am Montagmorgen. Brauchen wir auch für so einen neuen Wochenstart, oder? Ist ja echt immer so ein bisschen heavy, ne? In eine neue Woche reinzukommen, ist ein bisschen immer schwerfällig. Aber nicht heute. Und das nicht nur dank Macklemore. Nee, Leute, heute ist der, Gott sei Dank, ist Montagtag. Ja, okay, ich kann mir vorstellen, dass jetzt nicht alle so abgehen auf diesen Montagmorgen, aber ey, deswegen dachte ich mir dann auch erstmal so, nee, komm, ey, diesen Feiertag, den feiern wir auf jeden Fall nicht, aber heute ist auch der Sag-etwas-Nettes-Tag und deswegen dachte ich dann, okay, komm, wenn jetzt schon hier der Gott sei Dank ist Montagtag ist und der Sag-was-Nettes-Tag, dann lass uns die Feiertage doch mixen und sag doch mal was Nettes zum Montag. Also, Freunde, haut mal raus, was ist toll am Montag? Könnt ihr euch reinmelden unter der 0221 567 89 3x1 und jetzt gibt's hier

0: ich muss sagen, ich habe da zum Glück Glück, aber viele Freundinnen, die haben wirklich krasse Schmerzen während ihrer Periode und man muss leider sagen, dass diese Schmerzen dazugehören. Aber Jennifer aus Iserlohn, die hat schon bei ihrer ersten Periode gemerkt, das sind nicht einfach nur in Anführungszeichen diese normalen Regelschmerzen. Sie hat gemerkt, da stimmt was nicht und dass Endometriose der Grund ist, das hat sie allerdings erst viel, viel später erfahren, nämlich das weiß sie erst seit 3 Jahren.
1: Dass das einfach 13 Jahre gedauert hat, ist halt krass. Und dass das auch dann teilweise von den Ärzten nicht so gesehen wird oder so runtergespielt wird, das ist halt schon heftig, ne?
0: Junge Nachtreporterin Toni Mertens, du hast mit vielen Endometriose-Patientinnen gesprochen. Geht's vielen so wie Jennifer?
2: Ja, eine Diagnose zu bekommen, das dauert im Schnitt 10 Jahre. Boah. Bei Jennifer waren es was eben noch länger. Mhm. Aber Frauen in Deutschland bekommen ihre Diagnose heute im Durchschnitt früher, mit 37 Jahren. Okay. Weltweit hat es jede 10. Das schätzt die Weltgesundheitsorganisation.
0: Ah, echt viele, aber ey, so eine Diagnose mit 37, das ist natürlich immer noch super spät, ne? Aber auch wenn wir jetzt schon in letzter Zeit ja wirklich viel über dieses Thema sprechen, kannst du nochmal zusammenfassen, welche Symptome haben denn Endometriose-Patientinnen genau?
2: Ja, Endometriose, das ist eine chronische Krankheit, bei der Gewebe, das sich so mit der Gebärmutterschleimhaut, dass der so ähnlich ist, außerhalb von der Gebärmutter wächst. Bei Jennifer äußert sich das so.
1: Also ich habe einen sehr langen Zyklus, teilweise bis zu 60 Tagen. Ja, ich habe sehr starke Unterleibsschmerzen, wenn ich meine Tage bekomme. Ich blute sehr, sehr stark. Für so einen Maxi-Tampon brauche ich eine Stunde und dann muss ich den wechseln.
2: Ja, viele Frauen haben auch Schmerzen in der Brust, auf der Toilette oder eben auch beim Sex.
0: Boah, ist auf jeden Fall schlimm für die Betroffenen. Und wie die Diagnose schneller gestellt werden könnte und wie versprechend so eine neue Behandlung ist, darüber sprechen wir hier in der Jungnacht in den nächsten

0: Es ist 12:30. Wir gucken auf die Straßen. Geht los auf der A3 Oberhausen Richtung Arnheim. Die ist zwischen Emmerich Ost und Beek in den Niederlanden wegen Bauarbeiten bis Montagmorgen gesperrt. Dort werden 2 Brücken abgerissen. Dann die A5 Frankfurt Richtung Karlsruhe. Die ist zwischen Bruchsal und Karlsruhe Nord nach einem Unfall gesperrt. Und die A66 Wiesbaden Richtung Frankfurt. Die ist zwischen Schiersteiner Kreuz und Wiesbaden-Biebrich wegen einer Baustelle auch bis 5 gesperrt. Die Umleitung führt euch da über die A643 und die A60. Gute Fahrt!
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0: Da bin ich, Laura Dahm, und hier übernimmt jetzt einer, der bald als Pizza mit Sonnenbrille zu sehen sein wird. Beziehungsweise, sagen wir mal, zu hören sein wird. Bad Bunny, der wird in Toy Story 5 eine Pizza sprechen. Seine erste Synchronrolle. Ja, da gibt es Schlechteres, als Pizza mit Sonnenbrille zu sprechen, ne? Blöd ist nur, wenn man die synchronisiert, kriege ich wahrscheinlich die ganze Zeit Bock auf

0: 0.36 Uhr in der jungen Nacht und wir haben vorhin schon über das Thema Endometriose gesprochen und wie krasse Schmerzen die Betroffenen dabei haben. Und jede 10. Frau weltweit hat Endometriose, das schätzt die Weltgesundheitsorganisation. Und Jennifer aus Iserlohn, vorhin haben wir die auch schon kennengelernt, die ist eine davon. Und sie sagt, dass die Diagnose bei ihr ganze 13 Jahre gedauert hat.
1: Mir hat es tatsächlich dann sehr geholfen, auch offiziell die Diagnose zu kriegen, weil das halt immer so unterschwellig zwischen einem oder über einem geschwebt hat quasi.
0: Aber junge Nachtreporterin Toni Mertens, was mache ich denn, wenn ich das Gefühl habe, Endometriose zu haben? Also gehe ich dann einfach zum Gynäkologen oder was?
2: Yes, genau. Das ist auf jeden Fall der erste Schritt. Und im besten Fall kann dann da auch direkt eine Diagnose gestellt werden. Mhm. Seit letztem Jahr soll die Diagnose schon da ablaufen und nicht direkt operiert werden. Die OP galt nämlich lange als Standard und ebenso am sichersten, um wirklich alles zu sehen, was da vielleicht an Endometriose ist. Aber dabei können halt auch so Narben entstehen und dadurch mehr Schmerzen oder auch so Verwachsungen an den Organen. Neue Leitlinien sagen jetzt, dass die Diagnose jetzt auch durch einen Ultraschall oder ein MRT gestellt werden kann, wenn die Gyns die entsprechende Erfahrung haben. Und es gibt aber noch eine kleine Good News.
3: In Deutschland auch ein ausgezeichnetes System seit Jahren von Endometriosezentren. Also da sind wir eigentlich weltweit vorbildhaft.
2: Das weiß Chefarzt Thomas Römer vom Endometriosezentrum in Köln-Weiertal.
0: Okay, und wie genau wird das behandelt?
2: Ja, das ist natürlich sehr individuell, aber oft wird als erstes eine Gelbkörperpille verschrieben. Die kann dafür sorgen, dass die Endometrioseherde nicht mehr wachsen. Manche Frauen vertragen die aber auch nicht so ganz und dann gibt's öfter mal doch auch noch die Antibabypille. Die kann Endometriose nämlich auch eindämmen, aber ist laut Chefarzt Thomas Römer lange nicht mehr die erste Wahl für die Endometriosebehandlung.
0: Okay, und es wird ja auch gerade viel geforscht, ne, an neuen Behandlungsmethoden. Aber man muss auch sagen, jetzt neben der Erkrankung, die für viele Betroffene ja echt schon super hart ist und wie gesagt mit krassen Schmerzen verbunden ist, kommt noch was anderes dazu. Die Betroffenen, die müssen sich nämlich oft richtig blöde, sag ich jetzt mal, Sprüche für ihre Krankheit anhören. Und genau da sprechen wir hier in der Jungen Nacht in der nächsten Stunde drüber.

0: 0.47 Uhr in der Jungen Nacht am Montagmorgen. Und jetzt mal ganz genau zuhören für alle, die wissen wollen, was ist eigentlich das Geheimrezept für eine lange happy Beziehung. Wir haben mal so ein paar gesehen bei der Tag in Berlin und Brandenburg im RBB-Fernsehen. Und ich würde mal sagen, die haben auf jeden Fall das Geheimrezept schlechthin.
1: Also wir haben gestern den 8. Hochzeitstag gehabt.
2: Nein, dann herzlichen Glückwunsch vom RBB. Letzte Frage, was ist ein Garant für eine glückliche Ehe?
1: Dass man sich gegenseitig so akzeptiert, wie man ist.
3: Lutschen, gut lutschen. Freund, gut lutschen.
2: Gut lutschen?
3: Lutschen.
2: Gut, dann erstmal vielen, vielen Dank dafür.
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1: Die Nachrichten mit Ronald Lessig. Guten Abend. Die Region Köln-Rhein-Ruhr hat einen Konkurrenten weniger im Rennen um eine deutsche Bewerbung für Olympische und Paralympische Spiele. Denn in Hamburg hat die Mehrheit dagegen gestimmt. Neben Köln-Rhein-Ruhr bleiben jetzt noch München und Berlin übrig. Aus Hamburg Oliver Wuttke für WDR aktuell.
2: Partystimmung bei Hamburgs Olympiagegnern. Seit Beginn der Auszählung hatten sie die Nase vorn. Ein Vorsprung, der sich im Laufe des Abends immer weiter vergrößert hat. Entsprechend gedrückt ist die Stimmung bei Sportlerinnen und Sportlern, aber auch bei Vertretern von Wirtschaft und Politik. SPD, Grüne und CDU hatten sich für Olympia stark gemacht und kräftig für das Projekt geworben. 28.000 Plakate hatten Befürworter und Gegner in den vergangenen Wochen in Hamburg aufgehängt.
1: Die Sonderschulden in Milliardenhöhe für Infrastruktur und Klimaschutz werden von der Bundesregierung nicht vollgenutzt. Das geht aus einem Bericht des Finanzministeriums hervor, aus dem das Handelsblatt zitiert. Demnach sollten im vergangenen Jahr etwa 37 Milliarden Euro ausgegeben werden. Tatsächlich seien es aber nur rund 24 Milliarden Euro gewesen. Außenminister Wadephul wirbt in New York dafür, dass Deutschland einen Sitz im UNO-Sicherheitsrat bekommt, im mächtigsten Gremium der UNO. Die Wahl ist in dieser Woche. Wadephul sagte in der ARD, Deutschland sei ein international gefragtes Land, wenn es beispielsweise um die Vermittlung in Konflikten gehe. In Bochum hat eine Frau 4 Menschen aus der Ruhr gerettet. Die Ärztin kam zufällig vorbei, als eine Familie in dem Fluss in Not geraten war. Sie konnte die 4 Personen aus der Ruhr ziehen. Eine Frau war da schon bewusstlos. Die Ärztin leistete erste Hilfe. Die Bochumer Feuerwehr geht davon aus, dass alle Nichtschwimmer sind.
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1: Rund um die Hochhäuser Weiße Riesen in Duisburg-Hochheide kommt die Umgestaltung voran. Dort ist ein Teilbereich der neuen Parkanlage eröffnet worden. Jan Spellecken, WDR Duisburg.
3: Im Schatten der verbliebenen Hochhäuser rollen die ersten Buhlkugeln über die neuen Bahn. Bei einem offiziellen Rundgang gab es heute einen Vorgeschmack auf den Stadtpark in Hochheide. Die neue Anlage soll das Problemviertel aufwerten. Besonders die sogenannten Weißen Riesen sorgten bundesweit für Schlagzeilen. Armut, Verwahrlosung, Sozialbetrug und Leerstand prägen das Stadtbild. Viele wünschen sich hier schon lange eine Aufwertung der Nachbarschaft. Andere hingegen bezweifeln, dass eine Grünanlage allein die sozialen Probleme im Viertel lösen kann. Ende 2027 soll der Park fertig sein.
1: Das Wetter in Nordrhein-Westfalen. In der Nacht ziehen letzte Schauer über Ostwestfalen-Lippe ab und es lockert auch dort auf bei 15 bis 10 Grad. Tagsüber heiter und trocken, später vereinzelt Gewitter. Dazu in Remscheid bis 22, in Herford bis 23 und in Heinsberg bis 25 Grad. Am Dienstag teils kräftige Regenfälle bis 25 Grad. 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
4: Und dann gucken wir auf die Straßen. Geht los auf der A3 Oberhausen Richtung Arnheim. Die ist zwischen Emmerich Ost und Beek in den Niederlanden wegen Bauarbeiten bis Montagmorgen gesperrt. Da werden 2 Brücken abgerissen. Die A5 Frankfurt Richtung Karlsruhe ist zwischen Bruchsal und Karlsruhe Nord nach einem Unfall gesperrt. Und die A66 Wiesbaden Richtung Frankfurt ist zwischen Schiersteiner Kreuz und Wiesbaden-Biebrich wegen einer Baustelle bis 5 gesperrt. Die Umleitung führt euch da über die A643 und die A60. Gute Fahrt!
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4: Laura Dahm ist hier und Gonzalo hat sich reingemeldet und schreibt liebe Grüße aus der Schweiz. Da höre ich die junge Nacht. Ja, geil. Schöne Grüße in die Schweiz zurück. Und ey Leute, meldet euch mal weiter rein mit lieben Worten an den Montag. Heute ist nämlich der Gott sei Dank ist Montag-Tag und eigentlich dachte ich mir so, okay, feiern wir auf gar keinen Fall, wer feiert den Montag. Aber heute ist auch der Sag was Nettes Tag und deswegen dachte ich, komm, dann sagen wir doch einfach mal heute was Nettes zum Montag. Was ist denn toll am Montag? Habt ihr irgendwas, was ihr dem Montag Nettes sagen könnt, dann meldet euch rein unter der 0221 567 893 mal die 1.

Khan in der jungen Nacht und jetzt habe ich hier Justin Bieber für euch. Hört ihr schon, zusammen mit Nicki Minaj. Wenn ihr wissen wollt, wie Justin Bieber in seinem Studio zu Hause abhängt und Mucke macht, kann ich euch sagen, hat er vorhin gepostet, mit Gitarre und Augenpads im Gesicht.

0: Tina Carpenter, Busy Woman. Und was viele Frauen betrifft, ist die Krankheit Endometriose. Da sprechen wir heute Nacht hier in der Jungen Nacht drüber und haben vorhin auch schon mit einer Betroffenen gesprochen und über die Krankheit an sich. Und was echt heftig ist, also die Schmerzen an sich sind ja schon einfach übelst kacke, die die Betroffenen erleiden müssen. Aber dann gibt es teilweise auch noch echt blöde Sprüche von anderen, die sie ertragen müssen, wie zum Beispiel sowas hier.
1: Nehmen Sie mal mehr Ibu. Frauen müssen da einfach durch. Sie können eh nicht schwanger werden. Haben Sie schon mal Mönchpfeffer probiert? Sind Sie glücklich in Ihrer Beziehung? Ach, das sind nur Regelschmerzen. Endometriose? Das ist gar nicht so schlimm. Schmerzen in der Periode sind vollkommen normal.
0: Ja, das ist Larissa Heck vom Verein End Endo Silence. Dieser Verein, der setzt sich für mehr Sichtbarkeit von Endometriose ein. Und auch wenn die Krankheit zwar teilweise doch noch unbekannt ist, bekommen immer mehr Frauen mittlerweile Endometriose diagnostiziert, weil sie eben davon hören, dass es diese Krankheit überhaupt gibt. Für Jennifer aus Iserlohn, die wir auch vorhin schon gehört haben, war es deswegen voll wichtig, sich mit ihren Freunden darüber auszutauschen und andere Betroffene kennenzulernen.
2: Als ich dann auch eine Freundin kennengelernt habe, die auch so schlimme Endometriose hat, ist dann auch alles so ein bisschen klarer geworden. Also dann hat man sich nicht mehr so gefühlt, als würde man sich das manchmal einbilden.
0: Ja, und wenn es euch ähnlich geht, viele Selbsthilfegruppen für Frauen mit Endometriose. Könnt ihr da zum Beispiel mal die Website von der Endometriose-Vereinigung Deutschland checken. Und ja, auch wenn es das natürlich nicht dabei hilft, dass man sich diese blöden Sprüche anhören muss, zumindest kann man dann wirklich im Endeffekt sagen, geteiltes Leid ist halbes Leid.

0: Es ist halb zwei. Wir gucken auf die Straßen. Geht los auf der A3 Oberhausen Richtung Arnheim. Die ist zwischen Emmerich Ost und Beek in den Niederlanden wegen Bauarbeiten bis Montagmorgen gesperrt. Dort werden zwei Brücken abgerissen. Dann die A5 Frankfurt Richtung Karlsruhe. Die ist zwischen Bruchsal und Karlsruhe Nord nach einem Unfall gesperrt. Und die A66 Wiesbaden Richtung Frankfurt. Die ist zwischen Schiersteiner Kreuz und Wiesbaden-Biebrich wegen einer Baustelle bis 5 gesperrt. Die Umleitung führt euch da über die A643 und über die A60. Gute Fahrt!
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0: Ja, und er hier kann sich freuen. Yay! Das ist Yoshi, kennt er aus dem Super Mario Universe. Ey, der kriegt ein eigenes Game. Was das kann, das checken wir gleich hier in der Jungnacht nach 2 Songs. Anfang macht Joe, End of Beginning. Und ich bin Laura Dahm. Hello!

0: Yay! Oder wie es aus seinem Mund klingt. Das ist Yoshi, der kleine grüne Dino aus dem Super Mario-Universum. Und der freut sich so, weil er kriegt sein eigenes Abenteuer. Also ein Spiel, ne? Und das Game heißt Yoshi and the Mysterious Book. Und junge Nachtkollegin Joanna Leindecker, die hat natürlich die Details dazu. Sag mal, Joanna, sucht Yoshi da ein mysteriöses Buch, wenn man jetzt nach dem Namen geht? Oder ist er in einem drin oder wie oder was?
1: Nee, die Yoshis, ja, es gibt tatsächlich mehrere, die finden eins. Zusammen mit Bowser Jr. stürzt dieses Buch nämlich auf ihrer Insel ab. Mhm. Ja, und bittet die Yoshis darum, möglichst viele Kreaturen zu sammeln, die man auf seinen Seiten sieht.
0: Also die Yoshis, die sollen jetzt irgendwelche Tierchen oder Kreaturen einsammeln und so Pokémon-mäßig?
1: Ja, also so halb. Auf jeder Seite von Enzo gibt es nämlich ein Level, in das wir dann einfach reinhüpfen. Mhm. Und in 2D-Ansicht, so wie diese alten Mario-Games, juckeln wir dann mit Yoshi über Wolken, unter die Erde, in den Dschungel oder wo auch immer uns der Weg hinführt.
0: Das klingt auf jeden Fall total chillig und du hast auch gesagt, ne, es geht da sehr gechillt zu in dem Spiel. Aber sag mal genau, was du damit meinst?
1: Ja, so bei Mario, da musst du ja sehr zielgenau springen und auch mal einen Gegner in den Boden stampfen, mhm, oder mit Panzern in den Abgrund befördern. Und Yoshi, der nimmt hier eher so einen friedlicheren Weg und abseits von ein paar Bienchen oder ähnlichem geht's hier wirklich mehr ums Erkunden, Entdecken, alles drumherum, möglichst schnell und unbeschadet ans Levelende kommen, das ist hier jetzt nicht so der Fokus.
0: Oh, ich finde, das klingt total schön, also so nach positiven Vibes und typisch Yoshi, ganz gechillt. Also wenn ihr da Bock drauf habt, Yoshi and the Mysterious Book gibt's ab jetzt auf der Switch 2 so.

0: 1.48 Uhr am Montag und alle so. Ja, oder auch nicht, ne? Wenn eine neue Woche startet und man noch vielleicht leicht verkatert, vom Wochenende irgendwie gerade so im Bett hängt und dann irgendwann gleich der Wecker geht und alle sich so denken, auf gar keinen Fall habe ich Bock auf Montag und auf eine neue Woche. Normalerweise, aber heute ist der, Gott sei Dank, ist Montagtag. Okay, auch das würde ich normalerweise sagen, komm, feiern wir auf gar keinen Fall. Aber heute ist auch der Sag-was-Nettes-Tag. Und da dachte ich so, gut, ist ein Zeichen, ne? Deswegen, komm, lass doch mal heute nett zum Montag sein und dem Montag was Nettes sagen, so wie Hörer Heiko. Heiko, was ist besonders am Montag?
1: Hallo, der Dauermontag ist, wenn das nicht mehr lange dauert, dann ist wieder Freitag. Und weißt du Bescheid?
0: Ja, es sind genau, warte, Dienstag, Mittwoch, Donnerstag, Freitag, viermal schlafen noch. Aber hey, kriegen wir hin, oder? Meldet euch rein. Was ist toll am Montag? Sagt's mir unter der 0221 567 8 9 3x die 1.

Da muss ich kurz reingrätschen. Es gibt einen Falschfahrer auf der B101 Baruth-Mark Richtung Trebbin. Zwischen Luckenwalde und Trebbin-Ost, da kommt euch ein Falschfahrer entgegen. Fahrt äußerst rechts und überholt nicht. Auf der B101 Baruth-Mark Richtung Trebbin. Zwischen Luckenwalde und Trebbin-Ost, da ist ein Falschfahrer unterwegs. Vorsicht in beiden Richtungen.

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1: Die Nachrichten mit Ronald Lessig. Guten Morgen. Die Region Köln-Rhein-Ruhr hat einen Konkurrenten weniger im Rennen um eine deutsche Bewerbung für Olympische und Paralympische Spiele. Denn in Hamburg hat die Mehrheit der Bevölkerung in einem Referendum dagegen gestimmt. Hamburgs Olympiasprecher Baudrich sieht sich bestätigt.
2: Wie so eine kaputte Langspielplatte kommen wir immer wieder auf Olympia. Sport ist vielfältiger als das. Es gibt noch deutlich andere Optionen. Und ich glaube, Hamburg möchte sagen, wir wollen eine andere Option haben. Hört uns zu, lasst uns das entwickeln.
1: Neben Köln-Rhein-Ruhr bleibt jetzt noch München und Berlin übrig. Außenminister Wadephul wirbt in New York für einen deutschen Sitz im UN-Sicherheitsrat. Der CDU-Politiker sagte der ARD, die Bundesrepublik sei ein gefragtes Land bei der Vermittlung in Konflikten.
3: Das zeigt auch, welche gewachsene internationale Rolle Deutschland wahrnehmen kann und aus meiner Sicht auch muss. Denn die Weltgemeinschaft ist in einer schwierigen Situation und es wäre ein Prädikat für Deutschland, dazuzugehören. Und darum werben wir in diesen Stunden.
1: Die Wahl in New York soll in dieser Woche stattfinden. Der Sicherheitsrat ist das mächtigste Gremium der Vereinten Nationen. In NRW breitet sich die asiatische Tigermücke weiter aus. Bisher ist sie in Bonn, im Rhein-Erft-Kreis und in Köln nachgewiesen worden. Das Landesamt für Gesundheit erwartet, dass auch andere Regionen betroffen sein werden. Die Tigermücke kann Dengue-Fieber übertragen. In Deutschland ist bisher kein solcher Fall bekannt. Anderthalb Wochen vor der Fußball-WM hat Deutschland das Testspiel gegen Finnland gewonnen. Die Partie in Mainz endete 4:0. Am kommenden Samstag tritt Deutschland im letzten Testspiel vor der WM gegen die USA an in Chicago. 1